0: Nation bei der Fußball-WM einen herben Dämpfer kassiert. Die Mannschaft von Trainer Thomas Tuchel kam gegen die Afrikaner nicht über ein 0:0 hinaus. Ein widerstarker Cristiano Ronaldo hat Portugal dagegen zum Comeback im Favoritenkreis dieser Fußball-WM geführt. Der Superstar traf beim 5:0 gegen Außenseiter Usbekistan zweimal.
1: Das Wetter. So, wenn ihr letzte Nacht schon nicht schlafen konntet, dann wird's diese Nacht nicht besser. Es ist die erste tropische Nacht der Woche. Da kommen noch ein paar, aber jetzt in dieser Nacht schon Temperaturen über 20 Grad, stellenweise 22 Grad. Und ab 20 Grad redet man halt von tropischer Nacht. Also von daher, das haben wir jetzt. Nachher bekommen wir dann den ersten richtig heißen Tag. Also der Mittwoch wird mit teilweise 39 Grad heiß. Mehr kann man dazu nicht sagen. Dazu wird's nur Sonne geben. Und Hitze, die wird kommen. Also trinkt ordentlich was, wenn ihr da unterwegs seid nachher noch und passt ein bisschen auf euch auf, cremt ein, was man halt so machen muss, ja? Und am besten ist sogar, wenn ihr drinnen bleiben würdet. Und das geht in den nächsten Tagen übrigens auch so weiter. Bis Freitag.
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3: Zurzeit liegen uns keine Meldungen vor. Wir wünschen allen unterwegs gute Fahrt.
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1: Schönen ganz frühen Mittwoch. Leute, wann heiratet Taylor Swift endlich? Wir bekommen so viele Informationen über ihre Hochzeit, die ja noch gar nicht stattgefunden hat. Ist ja auch streng geheim, wann sie stattfinden wird. Und diese Informationen braucht kein Mensch. Welche Sahne, welche laktosefreie Sahne sie auf der Torte hat, welches Kleid sie trägt, das ist... Ich habe alle Infos gegen meinen Willen erfahren. Taylor Swift jetzt mit Opalite.

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2: Ja, wir sind sehr bunt unterwegs. Das Rainbow Festival mit dabei. Da freuen wir uns sehr drauf, weil wir dieses Festival ja präsentieren. Die No Angels, 2000er-Ikonen, die werden in Köln am Fühlinger See auf der Bühne stehen. Jessie aus der Band ist gedanklich jedenfalls schon mittendrin im Festivalsommer.
3: Der Sommer 26 steht ganz im Zeichen Festivalsommer mit der Band. Also Hauptsache viele Konzerte spielen und die Community treffen.
2: Ja, und apropos Community, wir haben natürlich auch ein Festival für euch da am Start. Ja, das Rainbow Festival, wie gesagt, in Köln am Fühlinger See. Dort feiern wir mit vielen Künstlerinnen und Künstlern eine der buntesten Partys in ganz Deutschland, würde ich sagen. Es geht um Vielfalt, Toleranz und vor allem darum, gemeinsam einfach mal eine gute Zeit zu haben. Warum nicht? Und genau deshalb liegt den No Angels dieses Festival auch so am Herzen.
3: Für uns ist das Rainbow super wichtig. Es repräsentiert uns und wir auch die Community. Menschen sind unterschiedlich, fühlen unterschiedlich, lieben unterschiedlich, sehen unterschiedlich aus und haben auch unterschiedliche Geschichten. Und dennoch sind wir eins und das feiern wir als Band total.
2: Also, wenn ihr noch nichts vorhabt und mitfeiern wollt, ja, am Samstag, wir hätten noch Plätze frei. Rainbow Festival, Fühlinger See in Köln. Wetter wird gut, das wissen wir schon. Und jetzt bringen wir euch schon ein bisschen in Stimmung mit den No Angels. Hier sind sie schon mit Daylight in Your Eyes.

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0: Das Wetter.
1: Das ist eine Nacht, die ist ordentlich warm. Man spricht von einer tropischen Nacht, weil wir haben Temperaturen bis 22 Grad. Und über 20 Grad ist es halt einfach eine tropische Nacht. Die wird trocken bleiben, heiß bleiben. Also ich hoffe, ihr könnt gleich noch ein bisschen schlafen. Nachher wird es dann richtig heiß. Heute Temperaturen zwischen 33 und 39 Grad. Dazu nur Sonnenschein, kaum eine Wolke am Himmel. Das heißt Backofen NRW. Und das geht auch die nächsten Tage so weiter.
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2: Zurzeit liegen uns keine Meldungen vor. Wir wünschen allen unterwegs gute Fahrt.
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1: Euch eine schöne Nacht. Wir begleiten euch, egal wo ihr seid, und bringen die nötige Motivation rein musikalisch mit. Die Black Eyed Peas jetzt mit... Let's get it started. Schöne kleine Party mit uns, wenn ihr Bock drauf habt.

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0: Das sind die 80er hier bei uns mit You Keep Me Hanging On von Kim Wilde. Und jetzt eine schöne Kombination, wie ich finde. Gut, dass die sich gefunden haben. Der niederländische DJ Martin Garrix und Ed Sheeran. Repeated. Kommt jetzt, ist neu bei uns. Schöne Nacht.
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1: Ich bin Dirk Zeitler. Die Störung bei der Deutschen Bahn ist dem bundeseigenen Konzern zufolge behoben. Der Verkehr läuft nun Schritt für Schritt wieder an, sagte ein Sprecher. IT-Experten der DB hätten pausenlos an der Endstörung gearbeitet, mit Erfolg. Der Bahnverkehr war am späten Abend wegen einer Funkstörung eingestellt worden. Vertreter der islamistischen Taliban sind erstmals seit ihrer Machtübernahme in Afghanistan von der EU-Kommission zu Gesprächen in Brüssel empfangen worden. Das bestätigte ein Sprecher der Europäischen Kommission. Demnach ging es bei dem Austausch um die Abschiebungen von Afghanen in ihre Heimat.
2: Die EU-Staaten wollen mehr afghanische Kriminelle, die ein Sicherheitsrisiko sind, in deren Heimat abschieben. Schon im Januar hatten 20 Staaten die EU-Kommission um Hilfe bei den Abschiebungen gebeten. Das Ganze ist aber heikel. Erstens, weil die EU die Taliban nicht als legitime Regierung anerkennt. Daher ist auch die Rede von technischer Ebene. Zweitens aber auch, weil den Taliban schwere Menschenrechtsverletzungen angelastet werden. Deutschland hofft dennoch in der Zukunft auf 3 Abschiebeflüge pro Monat. Aus Brüssel, Editha Ebeling.
1: Frankreich hat den heißesten Tag seit Beginn der Messungen 1947 erlebt. Die Durchschnittstemperatur für das französische Festland kletterte auf knapp 30 Grad. In der Spitze wurden teilweise Werte deutlich über 40 Grad gemessen.
3: Nach der heißesten Nacht folgt in Frankreich der heißeste Tag seit Jahrzehnten. Riesige Teile des Landes ächzen unter Hitze. Noch nie gab es in so vielen Gegenden Hitzewarnung rot. Und ein Ende ist noch immer nicht in Sicht. Auch für Touristinnen und Touristen haben die hohen Temperaturen mittlerweile Folgen. So schließen Eiffelturm und Louvre schon um 16 Uhr und selbst bei Mont-Saint-Michel in der sonst eher kühleren Normandie rieten die Betreiber Besuchern dazu, lieber wann anders zu kommen. Aus Paris, Rache Sommer.
1: Zum Sport. Englands Star-Offensive um Superstürmer Harry Kane ist an Ghanas Abwehrbollwerk verzweifelt und hat auf seiner Titelmission bei der Fußball-WM einen herben Dämpfer kassiert. Die Mannschaft von Trainer Thomas Tuchel kam gegen die Afrikaner nicht über ein 0:0 hinaus. Ein wieder erstarkter Cristiano Ronaldo hat Portugal dagegen zum Comeback im Favoritenkreis dieser Fußball-WM geführt. Der Superstar traf zweimal beim 5:0 gegen Außenseiter Usbekistan.
4: Das Wetter.
5: Der Sommer gibt weiter alles. Heute bekommen wir blauen Himmel, kaum Wolken und höchstens 39 Grad. Morgen am Donnerstag dann Copy-Paste dasselbe nochmal. Sonne, kein Regen und wieder bis zu 39 Grad.
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6: A30 Osnabrück-Bad Oeynhausen. Zwischen Bad Oeynhausen-Ost und Kreuzbad Oeynhausen 2 Kilometer Stau. Wir wünschen allen unterwegs gute Fahrt.
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5: Ich bin Sascha Fassbender und ich hoffe, ihr könnt euch irgendwie, irgendwo so ein bisschen abkühlen.
7: Leg mir das mal 3 Tage in die Eistonne und dann sehen wir weiter.

0: Die WM ist im vollen Gange, der Sommerurlaub winkt auch schon um die Ecke. Der Sommer 2026 wird immer internationaler. Bei Lisa Feller kommt noch einer obendrauf. Die freut sich unter anderem jeden Tag auf die Post. Nicht, weil sie auf Tickets für unsere Comedy-Camp-Tour wartet. Nee, da steht sie im Herbst ja selbst auf der Bühne. Das mit der Freude über die Post hat eher andere Gründe.
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3: So, Michel, unser Postbote, der aus Frankreich kommt und auch wirklich genauso spricht, wie man sich das so wünscht. Ne? Wenn der so ankommt und sagt, Lisa, ich habe Post für dich. Ich denke immer so, ja, ja, gib mir Straßennamen. Oh. So süß, ne? Der sagt immer so süße Sachen. Lisa, ich habe letztens zwei Jugendliche gehört. Der eine hat zu den anderen gesagt, du Uhrensohn. Ich dachte, was ist dein Uhrensohn? Kommt der immer zu spät? Ich sag, ja. Genau, das sagt man so bei uns. Und diese Vorstellung, dass der irgendwann mal bei seinem Chef, Entschuldigung, ich bin zu spät, ich bin ein Uhrensohn. Freut mich so.
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0: Das Wetter.
1: Es wird heute auch wieder sommerlich heiß und trocken. Dazu bekommen wir maximal 39 Grad. Morgen am Donnerstag so ziemlich dasselbe nochmal. Klarer Himmel, trocken, viel Sonne und bis zu 39 Grad.
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2: Zurzeit liegen uns keine Meldungen vor. Wir wünschen allen unterwegs gute Fahrt.
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1: Das liebe ich ja bei Olympia oder auch im Fußball bei EM und WM. Diese kleinen, witzigen, kuriosen, verrückten oder auch einfach sehr emotionalen Geschichten, die so nebenbei passieren und vielleicht gar nicht so viel mit Sport zu tun haben. Geschichten aus dem Abseits nennen wir das bei der WM. Die aktuelle Folge hört ihr nach rund 10 Minuten.

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0: Es ist mittlerweile hier überall ausgebrochen, das WM-Fieber.
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0: Aber auch in anderen Ländern drücken Fans unseren Jungs, ja, unsere deutschen Nationalmannschaft, die Daumen. Es gibt offizielle Fanclubs in der Schweiz, in Vietnam oder in Chile. Kollege Robert Jans, einen ganz, ganz großen Fan gibt's aber auch in Bangladesch.
2: Das Land Bangladesch, das hat sich noch nie für eine Fußball-WM qualifiziert. Dabei haben die echt krasse Fans, krasse Deutschland-Fans. Ganz vorne mit dabei ist Amjad Hussein, ein 77-jähriger Bauer. Der hat aus Liebe zum deutschen Fußball einfach mal eine über 7 Kilometer lange Deutschland-Fahne zur WM ausgerollt. Hat er selbst gemacht, das Teil? Auf Videos ist zu sehen, wie der Mann mit vielen Helfern die ewig lange Fahne ausrollt, befestigt an so Bambuspfählen. Die Fahne nimmt einfach kein Ende. Crazy ist auch, dass das Meisterwerk eigentlich schon 2022 fertig war, aber da lief die WM ja nur so semi-gut. Deutschland ist in der Gruppenphase ausgeschieden und die Fahne, ja, die blieb dann unter Verschluss. Die Liebe zu Deutschland, die hat bei unserem Edelfan übrigens einen persönlichen Charakter. 2004 war der Landwirt schwer krank und er sagt, deutsche Medikamente haben ihn wieder gesund gemacht. Jetzt träumt er von einem Foto mit der Mannschaft und natürlich vom Titel.
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1: Ich bin Dirk Zeitler. Die Störung bei der Deutschen Bahn ist behoben. Der Verkehr läuft nun Schritt für Schritt wieder an, sagte ein Sprecher. IT-Experten der DB hätten pausenlos an der Entstörung gearbeitet, mit Erfolg. Der Bahnverkehr war am späten Dienstagabend wegen einer Funkstörung bundesweit eingestellt worden. Den Angaben des Sprechers zufolge war der digitale Bahnfunk gestört. Details nannte er nicht. Wie viel Schutz brauchen Kinder und Jugendliche in der digitalen Welt? Die Experten der Social Media Kommission der Bundesregierung legen heute Empfehlungen dazu vor. Dies betrifft beispielsweise ein Social Media Verbot oder die Einführung von Altersgrenzen.
2: Die SPD hat sich für ein vollständiges Verbot von Plattformen wie Instagram, TikTok und Co. für Kinder unter 14 ausgesprochen. Die Unionsfraktion ist laut einem ARD-Bericht dagegen für die Einführung von Altersgrenzen für bestimmte Angebote. Und zwar, wenn diese besonders suchtfördernde Elemente wie Push-Nachrichten oder Algorithmen verwenden. Der Staat müsse angesichts der Risiken für die psychische Gesundheit von Kindern stärker eingreifen und die Plattformbetreiber in die Pflicht nehmen, hieß es. Tanja Wagner, Nachrichtenredaktion.
1: In Deutschland rücken ein steigendes Rentenalter und eine weitreichende Umgestaltung der Alterssicherung näher. Union und SPD wollen die Empfehlungen der Rentenkommission schnell 1:1 umsetzen. Das kündigten Bundeskanzler Merz und Sozialministerin Baas an.
3: Kern der Empfehlungen ist eine neue Kapitalrente. Sie soll das Rentenniveau stabilisieren. Dafür sollen Arbeitgeber und Arbeitnehmer 2% des Bruttoeinkommens zahlen, zusätzlich zum normalen Rentenbeitrag. Außerdem geplant ein schrittweise ansteigendes Renteneintrittsalter und keine Frührente ohne Abschläge mehr ab 63. Frühestens ab 64 soll man künftig in Rente gehen können, aber dann mit Abschlägen. Thomas Thonfeld, Nachrichtenredaktion.
1: Zum Sport. Englands Star-Offensive um Superstürmer Harry Kane ist an Ghanas Abwehrbollwerk verzweifelt und hat auf seiner Titelmission bei der Fußball-WM einen herben Dämpfer kassiert. Die Mannschaft kam gegen Ghana nicht über ein 0:0 hinaus. Ein wiedererstarkter Cristiano Ronaldo hat Portugal dagegen zum Comeback im Favoritenkreis geführt. Der Superstar traf beim 5:0 gegen Außenseiter Usbekistan zweimal. Mit einem 1:0-Sieg gegen Panama warte Kroatien die Chance auf den Einzug in die WM-Zwischenrunde.
4: Das Wetter.
5: Heiß, heißer NRW. Wir bekommen heute bis zu 39 Grad. Dazu viel Sonne, viel blauer Himmel und kaum Wolken. Morgen kratzen wir wieder an den 40 Grad. Dazu weiter trocken und kaum bewölkt.
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6: A30 Osnabrück Bad Oeynhausen. Zwischen Bad Oeynhausen Ost und Kreuz Bad Oeynhausen 2 Kilometer Stau. Wir wünschen allen unterwegs gute Fahrt.
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5: Wir gehen rein mit den 80ern. Das sind Milli Vanilli, Girl, You Know It's True. Mein Gott, was konnten die gut tanzen. Nur halt eben nicht singen, ne?

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2: Leute, was geht ab? Ich bin Kamrad und ich habe mir gedacht, ich check mal wieder die besten Hate-Kommentare. Kamrad, einfach deutsche Beyoncé, aber in hässlich und als Mann. 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

0: Das Wetter.
1: Der Sommer gibt weiter alles. Heute bekommen wir blauen Himmel, kaum Wolken und höchstens 39 Grad. Morgen am Donnerstag dann Copy-Paste dasselbe nochmal. Sonne, kein Regen und wieder bis zu 39 Grad.
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2: A30 Osnabrück Bad Oeynhausen. Zwischen Bad Oeynhausen Ost und Kreuz Bad Oeynhausen. 2 Kilometer Stau. Wir wünschen allen unterwegs gute Fahrt.
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1: Boah, ist das kompliziert. Hier brauchst du ja mehrere Semester Mathe-Studium. Wer wird denn jetzt unser Gegner im Fußball-WM-16-Finale? Wir dröseln das Ganze mal für euch auf. Nach rund 10 Minuten Musik hier bei mir

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0: So, die Vorrunde haben wir quasi schon gerockt. Jetzt fragen sich natürlich alle, gegen wen spielt Deutschland denn eigentlich jetzt im 16. Finale?
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0: Ja, auf die Antwort mit dem 16. Finale müssen wir alle, aber auch Bundestrainer Julian Nagelsmann selbst noch warten. Lange warten. Ralf Bosse aus unserem WM-Studio, das dauert irgendwie, ne?
2: Die Antwort gibt es für die DFB-11 erst sehr kurzfristig. Deutschland erfährt seinen Gegner im 16. Finale frühestens rund 40 Stunden vor dem Anpfiff. Grund dafür ist der komplizierte Turniermodus mit den besten Gruppendritten, der erst nach Abschluss aller Gruppen endgültig feststeht. Aktuell könnten 15 Teams der mögliche Gegner sein. Für die Mannschaft bedeutet das lange Vorbereitung ohne genaue Planung auf welchen Gegner, dafür aber flexible taktische Arbeit bis kurz vor dem Spiel. Immerhin steht der Spieltermin fest. Kommenden Montag um 22.30 Uhr in Boston.
0: So, jetzt drehen wir das Ganze mal um, Ralf, denn dieser Turniermodus sorgt ja auch bei den möglichen Gruppendritten für eine besondere Situation. Sie müssen einfach oft wirklich lange warten, bis Klarheit herrscht.
2: Die Gruppendritten, die leben während der WM in ständiger Ungewissheit. Selbst nach ihren letzten Spielen wissen viele Teams zunächst nicht, ob es überhaupt für das 16. Finale reicht. Und selbst im Erfolgsfall bleibt offen, gegen wen es geht. Erst die komplette Gruppenphase entscheidet über Weiterkommen und Gegnerzuordnung. Das bedeutet langes Warten im Teamquartier, Training ohne zu wissen, wofür eigentlich, wenig Planungssicherheit und ständiges Rechnen bis zum letzten Spieltag. Und wenn du Pech hast, heißt es dann, Koffer packen, wir sind ausgeschieden. Der Urlaub kann dann endlich beginnen.
0: Das ist nicht mehr mein Fußball. Die K.O.-Phase bei dieser Fußball-Weltmeisterschaft bleibt ein absolutes Puzzle, das sich für viele Teams erst sehr spät zusammensetzt. Danke, Ralf.
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1: Ich bin Dirk Zeitler. Die Störung bei der Deutschen Bahn ist behoben. Der Verkehr läuft nun Schritt für Schritt wieder an, sagte ein Sprecher. IT-Experten der DB hätten pausenlos an der Entstörung gearbeitet, mit Erfolg. Der Bahnverkehr war am späten Dienstagabend wegen einer Funkstörung bundesweit eingestellt worden. Den Angaben des Sprechers zufolge war der digitale Bahnfunk gestört. Details nannte er nicht. Wie viel Schutz brauchen Kinder und Jugendliche in der digitalen Welt? Die Experten der Social Media Kommission der Bundesregierung legen heute Empfehlungen dazu vor. Dies betrifft beispielsweise ein Social Media Verbot oder die Einführung von Altersgrenzen.
2: Die SPD hat sich für ein vollständiges Verbot von Plattformen wie Instagram, TikTok und Co. für Kinder unter 14 ausgesprochen. Die Unionsfraktion ist laut einem ARD-Bericht dagegen für die Einführung von Altersgrenzen für bestimmte Angebote. Und zwar, wenn diese besonders suchtfördernde Elemente wie Push-Nachrichten oder Algorithmen verwenden. Der Staat müsse angesichts der Risiken für die psychische Gesundheit von Kindern stärker eingreifen und die Plattformbetreiber in die Pflicht nehmen, hieß es. Tanja Wagner, Nachrichtenredaktion.
1: In Deutschland rücken ein steigendes Rentenalter und eine weitreichende Umgestaltung der Alterssicherung näher. Union und SPD wollen die Empfehlungen der Rentenkommission schnell 1:1 umsetzen. Das kündigten Bundeskanzler Merz und Sozialministerin Baas an.
3: Kern der Empfehlungen ist eine neue Kapitalrente. Sie soll das Rentenniveau stabilisieren. Dafür sollen Arbeitgeber und Arbeitnehmer 2% des Bruttoeinkommens zahlen, zusätzlich zum normalen Rentenbeitrag. Außerdem geplant ein schrittweise ansteigendes Renteneintrittsalter und keine Frührente ohne Abschläge mehr ab 63. Frühestens ab 64 soll man künftig in Rente gehen können, aber dann mit Abschlägen. Thomas Thonfeld, Nachrichtenredaktion.
1: Zum Sport. Englands Star-Offensive um Superstürmer Harry Kane ist an Ghanas Abwehrbollwerk verzweifelt und hat auf seiner Titelmission bei der Fußball-WM einen herben Dämpfer kassiert. Die Mannschaft kam gegen Ghana nicht über ein 0:0 hinaus. Ein wiedererstarkter Cristiano Ronaldo hat Portugal dagegen zum Comeback im Favoritenkreis geführt. Der Superstar traf beim 5:0 gegen Außenseiter Usbekistan zweimal. Mit einem 1:0-Sieg gegen Panama warte Kroatien die Chance auf den Einzug in die WM-Zwischenrunde.
4: Das Wetter.
5: Es wird heute auch wieder sommerlich heiß und trocken. Dazu bekommen wir maximal 39 Grad. Morgen am Donnerstag so ziemlich dasselbe nochmal. Klarer Himmel, trocken, viel Sonne und bis zu 39 Grad.
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6: A61 Koblenz-Mönchengladbach zwischen Swisttal und Weilerswist. 1 Kilometer Stau. Wir wünschen allen unterwegs gute Fahrt.
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5: Na? Bock auf ein süßes, kleines Haustier? Hi, Sascha Fassbender hier. Und wie wär's jetzt so mit, weiß nicht, 4 Millionen Haustieren? Steve Collins hat so viele Falter, ja, Schmetterlinge. Jetzt will er sie abgeben, diese 4 Millionen Schmetterlinge. Er findet aber keinen Interessenten. Also ich passe ja wirklich gerne auf den Hund meiner Schwester auf, aber dauerhaft 4 Millionen Schmetterlinge?

0: Einen schönen guten Morgen zusammen am 24. Juni 2026 und wir schauen drauf, was der Tag heute so bringt und dafür brauchen wir jetzt passende Musik. Moment, ich habe da was vorbereitet. So, Kollegin Laura Potting ist auch da. Heute in 6 Monaten ist Heiligabend.
1: Scheiße, ich habe noch keinen Baum.
0: Und ich habe noch keine Geschenke.
1: Und ich habe auch gerade gar keinen Bock auf Glühwein, muss ich sagen.
0: Kannst einfach normalen Wein nehmen, den in die Sonne stellen. Bei den Temperaturen gerade, dann wird das automatisch zu Glühwein.
1: Du hast absolut recht. Du hast es schon angesprochen, es bleibt auch weiter heiß bei uns im Land. NRW steuert auf die bislang heißesten Tage des Jahres zu. Am Freitag knacken wir wohl die 40-Grad-Marke in einigen Teilen des Landes. Und auch heute wird es mit bis zu 39 Grad schon schweineheiß, morgen auch und Freitag, ihr habt es gehört. Das wird eine richtig heiße Woche bei uns.
0: Ja, und das Netz ist voll, auch Social Media, so mit Tipps gegen Hitze.
1: Einen, muss ich sagen, habe ich mir vor einer Weile tatsächlich mal angeeignet. Ich packe mein T-Shirt zum Schlafen in den Kühlschrank. Dann ist das so schön kühl. Wenn ich pennen gehe, weißt du, kannst du in so eine Tüte packen und dann in den Kühlschrank. Und dann ist das schön, schön kalt. Kannst auch beim Kissenbezug
0: machen. Ich
1: mache
0: das mit meiner Decke. Mit meinem Deckenbezug, weil also
1: ich wollte
0: gerade sagen,
1: du hast aber einen großen Kühlschrank. Nee. Warum geht das Plümo hier nicht rein?
0: Nee, das nehme ich raus und schlaf so nur mit dem Bezug und das kommt in TK. Ja, aber so. Das hält sich nicht so lange, habe ich das Gefühl. Ja, aber für den Anfang ist schön. Wir suchen gerade nämlich auch Lifehacks. Ja. Ihr könnt uns welche schicken über unsere Homepage, also Dinge, die euch den Alltag erleichtern zum Beispiel.
1: Und ihr könnt uns auch gerne Sachen sagen, die ihr schon immer falsch gemacht habt. Also ich zum Beispiel... Also ich habe nicht gewusst, dass man Reis waschen sollte.
0: Der Dreck reinigt den Magen.
1: Bevor man ihn kocht. Naja, solche Sachen halt. Schickt sie uns gerne über unsere Homepage.
0: Ja, und ansonsten frohes Schwitzen heute.
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0: Das Wetter.
1: Heiß, heißer NRW. Wir bekommen heute bis zu 39 Grad. Dazu viel Sonne, viel blauer Himmel und kaum Wolken. Morgen kratzen wir wieder an den 40 Grad. Dazu weiter trocken und kaum bewölkt.
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2: Zurzeit liegen uns keine Meldungen vor. Wir wünschen allen unterwegs gute Fahrt.
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1: Och, süß. In Österreich hatte eine Schwangere offenbar ziemlich großen Hunger. Es ging zum Fastfood-Restaurant. Das Problem, die Wehen setzten ein und das Kind kam zur Welt beim goldenen M. Gab dann wohl ein Happy Meal.

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0: Das sind die 80er mit Bryan Adams. Summer of 69 für den ganz, ganz frühen Mittwochmorgen. Auch jetzt so eine Reise nach Schottland. Julia Rebecca Riedel von der Evangelischen Kirche war mit einer Gemeindegruppe in Schottland. Die Kathedrale von St. Mungo in Glasgow ist ihr in Erinnerung geblieben, weil sie da so nett begrüßt worden sind. Ja, so einfach ist das manchmal. Im Augenblick mal heute Morgen erzählt sie davon.
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2: Ein Sonntag in Glasgow. Wir suchen uns Plätze in der Kathedrale des heiligen Mungo. Mungo, das bedeutet so viel wie der Gütige. Er soll hier um das Jahr 600 gewirkt haben. Um sein Grab herum entstand später die Stadt Glasgow. Draußen ziehen dunkle Wolken auf, dann bricht die Sonne durch, typisch Schottland. Drinnen ist es hell und freundlich, eine Gemeinde, die sich kennt. Menschen, die sich zunicken, umarmen, begrüßen. Wir sind Gäste und das spürt man, aber anders als erwartet. Der Pfarrer der presbyterianischen Gemeinde schaut in die Reihen und sieht uns. Er lächelt, breitet die Arme aus und sagt: Herzlich willkommen. Er scheint sich wirklich zu freuen. Und dann stehen alle auf. Ein Psalm wird gesungen. All nations clap your hands and shout. Let joyful cries to God ring out. Die Melodie kennen wir und singen gerne mit. Wir feiern Gottesdienst. Gemeinsam. Ein schönes Gefühl. Später ein Gebet, das Vaterunser. Jeder und jede betet in Muttersprache. Deutsch, Englisch, vielleicht noch andere, ich weiß es nicht genau. Bei diesem Rauschen aus vielen Stimmen spüre ich aber, wir sind alle miteinander verbunden. Nach dem Gottesdienst lädt der Pfarrer uns zum Kirchenkaffee ein und zum gemeinsamen Lesen der Gebetsanliegen der Woche. Zettel, die Menschen in der Kirche hinterlassen haben. Zettel mit ihren Sorgen und Hoffnungen drauf. Wir lesen und beten gemeinsam. Eine Kirche, die auch dann offen ist, wenn kein Gottesdienst ist, die zur Sprache bringt, was Menschen bewegt, wenn die das nicht können. So finde ich uns richtig gut. Julia Rebecca Riedel von der Evangelischen Kirche für Augenblick mal.
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1: Mit Thorsten Adolfs. Guten Morgen. Nach der großen Störung gestern Abend und in der Nacht ist der Zugverkehr in Deutschland wieder angerollt. Die IT-Experten des Konzerns haben das Problem mittlerweile gelöst. Christian Böder, was war gestern Abend bei der Bahn eigentlich genau los und warum standen die Züge stundenlang still?
2: Es lag am digitalen Bahnfunk. Das ist das Funknetz, über das sich die Lokführer mit den Fahrdienstleitern abstimmen. Gestern Abend ist dieses System ausgefallen und das bundesweit. Betroffen waren dabei nicht nur die ICEs, sondern auch Regionalbahnen, S-Bahnen und auch der Güterverkehr. Die Deutsche Bahn konnte den Fehler zwar nach ungefähr 2 Stunden finden und beheben und mit einem Notfallsystem wurde der Betrieb dann wieder stabilisiert. Für viele Reisende, die an den Bahnhöfen festsaßen, war das aber nur ein kleiner Trost. Sie bekamen nur wenige Informationen. Und an den Schaltern gab es lange Schlangen.
1: Wie sieht es im Moment aus auf dem Weg zur Arbeit? Gibt es da noch Probleme?
2: Ja, ich würde mal etwas mehr Zeit einplanen. Von der Bahn heißt es, dass sich der Verkehr nur schrittweise normalisiert. Es kann immer noch Verspätungen und kurzfristige Zugausfälle geben. Deshalb kann es sich im Berufsverkehr an den Bahnhöfen knubbeln. Am sichersten ist es, kurz vor der Abfahrt in die Bahn-App zu schauen. Außerdem geben die Mitarbeiter vor Ort ihr Bestes, auch wenn sie nicht alle Probleme sofort lösen können.
1: Dankeschön, Christian. Und jetzt weitere Themen im Überblick. In Berlin wollen am Nachmittag die Staats- und Regierungschefs der sogenannten E5-Gruppe zusammenkommen, um den NATO-Gipfel im Juli vorzubereiten. Kanzler Merz empfängt dazu den britischen Premier Starmer, Frankreichs Präsident Macron, Polens Regierungschef Tusk und Italiens Ministerpräsidentin Meloni. Ein Thema des Treffens soll die weitere Unterstützung der Ukraine im Krieg gegen Russland sein. Am Landgericht Zweibrücken beginnt am Morgen der Prozess um den tödlichen Angriff auf einen Zugbegleiter in Rheinland-Pfalz. Angeklagt ist ein damals 26-Jähriger. Er soll im Februar bei einer Kontrolle einen Zugbegleiter so heftig gegen den Kopf geschlagen haben, dass dieser später im Krankenhaus starb. Die Tat löste eine Debatte über die Sicherheit aus. Bei der Fußball-WM ist England gegen Ghana nicht über ein torloses Unentschieden hinausgekommen. Kroatien feierte dagegen einen wichtigen Sieg. Gegen Panama gewannen die Kroaten mit 1:0 und haben damit weiter die Chance, die Zwischenrunde zu erreichen. Die Partie zwischen Kolumbien und dem Kongo läuft noch. Bis zum Wochenende müssen wir uns in NRW an vielen Orten auf sogenannte Tropennächte einstellen. Das sind Nächte, in denen die Tiefstwerte immer noch über der 20-Grad-Marke liegen. Die Experten des Deutschen Wetterdienstes gehen davon aus, dass die Nacht auf Samstag besonders warm wird. In manchen Gegenden wird es dann kaum kühler als 24 Grad. Von Tropennächten sind vor allem dicht bebaute Städte betroffen, heißt es vom Umweltbundesamt. Sie speichern die Wärmestrahlung tagsüber und geben sie nachts kaum wieder ab.
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3: Mit Paul Brauers. Auch bei uns fahren heute Morgen keine Züge wegen der bundesweiten Störung im Zugfunk. Aktuell fahren nur Ersatzbusse. Laut Bahn will man den Zugverkehr in den Morgenstunden wieder aufnehmen. Es kommt aber weiter zu Ausfällen und Verspätungen. Die Stadt überlegt, das alte Kaufhofgebäude in Elberfeld zu kaufen. Das sei langfristig billiger, als es zu mieten. Das hätten Berechnungen ergeben. Die Stadt hat noch bis Ende August Zeit. Solange darf niemand anderes das Gebäude kaufen.
4: Das Wuppertalwetter und weiter sonnig und heiß. Aktuell messen wir in Burgholz 20 Grad, auf dem Rott 21 Grad. Heute geht's hoch auf 35 Grad. Der Deutsche Wetterdienst warnt vor extremer Hitze. Anders als gestern ist es heute nur noch sonnig, keine Wolken mehr dabei, weiterhin trocken. Morgen genauso wie heute sonnig, trocken, 35 Grad. Freitag 36, Samstag eventuell 37 Grad. Die Verkehrsinfos 6:03. Die einzige Bahn, die fährt, ist die Schwebebahn. Die ist ganz normal unterwegs. Ansonsten kein Zugverkehr, gerade gehört bei Paul in den Nachrichten. Autobahnen sind frei, noch so früh. Und wenn euch was auffällt, ihr im Blitzersee zum Beispiel, gerne eine WhatsApp hier ins Studio. Nummer ist die 0202-2577-207.
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4: Tja, die Pläne für das Kaufhofgebäude in Elberfeld. 2,5 Jahre steht dieses Riesengebäude da jetzt schon leer. Also bis auf Teddy, die ja da reingegangen sind. Aber ansonsten war die ganze Zeit die Frage, was passiert denn damit? Dann gab es wieder Ideen, dann wurden die abgelehnt und nicht weiterverfolgt. Und jetzt will die Stadt das Gebäude also kaufen. Hören wir gleich die Oberbürgermeisterin zu nach 2 Songs. Und der erste hier klingt schon direkt nach, oh, lieber gar nichts tun. Desireless, Voyage, Voyage bei Radio Wuppertal. Ich bin Jens Voss. Bonjour am Mittwoch.

0: Teddy Swims, Bad Dreams. 6.11 Uhr, jetzt sind wir in Elberfeld und es geht um das große Kaufhofgebäude. Steht seit 2,5 Jahren jetzt fast schon leer. Jetzt hat die Wuppertaler Oberbürgermeisterin Miriam Schärf zusammen mit ihrem Team konkretere Pläne vorgestellt, was da irgendwann alles so mal rein soll.
1: Also ich persönlich wünsche mir für das Kaufhofgebäude, dass das einfach eine gute Nutzung vor allem für die Bürgerinnen und Bürger dieser Stadt hat. Das ist eine oder die zentrale Schlüsselimmobilie der Elberfelder Innenstadt. Und wenn die keine gute Nutzung hat, dann weiß ich nicht, was wir sonst hier entwickeln sollen.
0: Jo, eine Sache steht ja schon fest. Stadtbibliothek soll zum Beispiel da rein. Und was jetzt neu ist an den Plänen, die Stadt will das Gebäude kaufen, weil sich das dann wahrscheinlich mehr lohnt. Ne? Ich meine, ich sage ja auch immer, ne? Also eigentlich lohnt sich Kaufen immer mehr, weil ansonsten, wenn du mietest, zahlst halt ab, gehört dir am Ende ja doch nicht. Ne? Und wenn du es kaufst, gehört es dir halt irgendwann. Also wenn du das Kapital hast, warum nicht? Der Baudezernent Gunnar Orndorff war auch dabei.
2: Ja, so ein ehemaliges Kaufhaus war ja damals der Magnet einer jeder Innenstadt. Und durch den Wegfall der Nutzung fehlen uns natürlich jetzt Frequenz. Und von daher ist es extrem wichtig, dass wir über dieses Gebäude wie eine Belebung der Innenstadt hinbekommen, um damit die Menschen auch wieder gerne in die Innenstadt kommen.
0: Der Kaufhof, was wird aus dem Gebäude? Thema heute auch bei uns in den Nachrichten. Da könnt ihr es auch alles in Ruhe nachlesen auf radiowuppertal.de. Da gibt es auch ein paar Fotos von Entwürfen. Guten Morgen am Mittwoch.

Don't worry, Leonie, mach dir keine Sorgen. Ja, das ist natürlich leicht gesagt. Wer heute Morgen mit dem Zug los will, der hat Probleme, denn es fährt kein Zug in Wuppertal. Und Wilfried schreibt gerade, moin zusammen, mein Sohn muss nach Düsseldorf, stand jetzt seit 16:45 in Oberbarmen, hat da auf den Schienenersatzverkehr gewartet, 4 Busse ausgefallen. Jetzt gerade ist einer gekommen, aber auch nur ein kurzer. Da gibt's also wohl auch Probleme. Schönen Mittwoch. Ja, danke schön, Wilfried, den wünsche ich auch und vor allem Grüße an den Sohn und hoffentlich kommt er jetzt ganz gut durch. Updates bei uns in den Nachrichten. Hier und jetzt. Machen wir easy, ne? Das ist so ein schöner Sommersong, aber wirklich für gar nichts tun. Crow und Easy läuft jetzt hier bei Radio Wuppertal. Ich bin Jens Voss. Schön, dass ihr dabei seid.

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0: Und weiter Sommerwetter. Heute wird zum ersten Mal wieder richtig heiß. Also letzten Freitag war es, glaube ich, ne, wo es auch so heiß war. Ähnliche Temperaturen kriegen wir heute wieder bis 35 Grad. Der Deutsche Wetterdienst warnt vor extremer Hitze. Den ganzen Tag sonnig und in der Nacht bleibt es auch warm. Es wird wieder eine tropische Nacht, also geht nicht unter 20 Grad. So Nächte hatten wir früher hier in Wuppertal fünfmal im Jahr. Und da brauchen wir jetzt gerade mal einen halben Juni für. Das ist halt Klimawandel, ne? Also dass es früher auch mal heiß war, klar. Aber die Häufigkeit, ne, von so Extremwetter, das ist halt der Unterschied. Also heute 35 Grad tagsüber, in die Nacht bleibt dann warm. Morgen nochmal genauso wie heute, 35 Grad, sonnig und trocken. Freitag dann 36 Grad und Samstag sogar 37 Grad möglich hier bei uns.
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0: Radio Wuppertal hier am Mittwoch. Oh, da ist jemand richtig happy heute.
1: Einen wunderschönen guten Morgen, liebe Genussmenschen aus Wuppertal. Restaurant Schiras hat es wieder mal geschafft, 5 Jahre zur Folge den Stern zu verteidigen.
0: Ja, das Schiras behält den Michelin-Stern, das einzige Sterne-Restaurant der Stadt. Ein Thema gleich in den Radio Wuppertal Nachrichten um 6:30, 6:26 Uhr jetzt. Vorher noch Musik.
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2: Ich bin Paul Brauers. Guten Morgen. 2 Wochen vor dem NATO-Gipfel in der Türkei stimmen sich die Staats- und Regierungschefs 5 mächtiger europäischer Mitgliedstaaten heute in Berlin ab. Es soll um die weitere Unterstützung der Ukraine, die Rolle der Europäer bei der Lösung des Iran-Konflikts und die Lastenverteilung zwischen den NATO-Staaten gehen. Nach dem überzeugenden Auftakt gegen Kroatien haben Thomas Tuchels Engländer gestern enttäuscht. Gegen Ghana kamen sie nicht über ein 0:0 hinaus. Im anderen Gruppenspiel hat Panama gegen Kroatien 0:1 verloren.
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2: Die Deutsche Bahn hat gestern Abend bundesweit den Zugverkehr eingestellt. Der Grund sind laut Bahn Störungen im Zugfunk. Heute Morgen soll der Zugverkehr wieder anrollen. Es kommt aber weiter zu Ausfällen und Verspätungen. Wegen des kaputten Stellwerks in Vohwinkel fahren bei uns seit 6 Tagen sowieso kaum Züge und fast nur Ersatzbusse. Was passiert mit dem Kaufhofgebäude am Neumarkt? Mit dieser Frage beschäftigen sich Oberbürgermeisterin Miriam Schärf und ihre Projektgruppe. Die hat in den vergangenen 4 Monaten das komplette Gebäude untersucht, alle Infos darüber gesammelt und ist außerdem zu dem Ergebnis gekommen, ein Kauf wäre für die Stadt sinnvoller, als Flächen darin zu mieten. Entscheiden wird darüber in 2,5 Wochen der Stadtrat, sagt Projektleiter Marc Schulz.
3: Ab da werden wir uns dann miteinander darüber unterhalten müssen, in welcher Form wollen wir das Gebäude umbauen. Und welche Nutzungen kommen wirklich rein? Je schneller dieser Prozess läuft, umso schneller können wir am Ende auch bauen. Die Bauphase wird relativ klar sein, 25 bis 30 Monate. Das davor muss schnell gehen, weil dann werden wir möglicherweise relativ schnell was sehen. Wenn wir uns aber noch lange darüber unterhalten und diskutieren, dann wird es länger dauern.
2: Wenn der Stadtrat zustimmt, können die Kaufverhandlungen mit dem Eigentümer schnell abgeschlossen werden. Das Gebäude gehört einem US-amerikanischen Konsortium und bis Ende August hat die Stadt einen Exklusivvertrag. Bis dann darf niemand anderes kaufen. Wie der neue Kaufhof aussehen könnte, seht ihr auf Radio Wuppertal. Polizei und Staatsanwaltschaft beschäftigen sich mit 2 Fensterstürzen in 2 Tagen. Einen Zusammenhang gibt es nicht und in beiden Fällen gehen die Behörden von Unfällen aus. In Oberbarmen war vorgestern, wie berichtet, ein 2 Jahre alter Junge aus dem Fenster gefallen und gestorben. In Barmen stürzte eine 13-Jährige gestern Nachmittag aus dem Fenster. Sie wurde schwer, aber nicht lebensgefährlich verletzt, sagt die Polizei. Die Feuerwehr geht davon aus, dass die 13-Jährige etwas am offenen Fenster aufhängen wollte. Die Polizei konnte das nicht bestätigen und ermittelt noch. Sie geht bislang aber nicht von Fremdeinwirkung aus. Das einzige Wuppertaler Sterne-Restaurant hat zum 5. Mal in Folge seinen Stern behalten. Der bekannte Restaurantführer Guide Michelin hat am Abend seine Auszeichnung bekannt gegeben. Inhaber des Shiraz, wie das Restaurant heißt, ist Serkan Akgün. Er ist sehr dankbar.
4: Ich bin total happy. Ich werde weiterhin Vollgas geben, um Wuppertal noch und noch bekannter zu machen und immer für Wuppertal kulinarisch da zu sein.
2: Das Restaurant liegt direkt neben dem Restaurant Winkelmann auf Einern. Beide haben denselben Chef, aber getrennte Küchen. Und das waren die Nachrichten mit Paul Brauers.
0: Das Wuppertal-Wetter. Aktuell messen wir am Tannenbaumer Weg in Ronsdorf 20 Grad. Am Polizeipräsidium an der B7 sind es gerade 22 Grad. Heute geht es hoch auf 35 Grad. Der Deutsche Wetterdienst warnt vor extremer Hitze. Und anders als gestern ist es heute nur noch sonnig. Weiterhin trocken, morgen nochmal genauso sonnig, trocken, 35 Grad. Freitag 36, Samstag eventuell 37 Grad. Die Verkehrsinfos, 6.34 Uhr, ein paar Züge fahren wieder. Kommt gerade eben auch eine WhatsApp rein von Nicole. Guten Morgen Jens, S8 und S9 fahren wieder, sind gerade vorbeigefahren. Ja, die Probleme bei der Bahn, Paul hat es ja gerade gesagt in den News, wir hier in Wuppertal haben sowieso seit Tagen eigentlich schon kaum Züge durch die Stellwerksprobleme. Jetzt gab es in der Nacht noch die großen Probleme deutschlandweit. Es sind aber nach wie vor, wie ich das überblicken kann, auch immer noch nur die Züge in Richtung Osten. Also so Hagen zum Beispiel in Richtung Düsseldorf geht nichts da, also weiter. Weiterhin Ersatzverkehr. Schwebebahn fährt glücklicherweise normal und eine Blitzerinfo kommt gerade eben rein hier als WhatsApp. Guten Morgen.
5: Guten Morgen, hier ist der Björn. Hi. An alle Wuppertaler. An der Junior-Uni auf Veloer Straße befindet sich aktuell ein Blitzer in Fahrtrichtung Schönebecker Straße. Wünsche allen einen schönen Tag noch.
0: Wünsche ich auch. Dankeschön fürs Bescheid sagen.
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0: So, gleich kühlen wir uns ab mit der richtigen Klimaanlage oder anderen Hacks nach zwei Songs hier.
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0: Niemand hat es schwerer als Wuppertalerinnen und Wuppertaler in einer Dachgeschosswohnung. Und das sage ich natürlich, weil ich selbst in einer lebe. Ah, unterm Dach ist im Moment natürlich noch heftiger. Was können wir da tun? Darum geht's jetzt hier bei Radio Wuppertal. 20 vor 7 haben wir es am Mittwochmorgen, wo die Temperaturen noch okay sind. Aktuell so um 20, 22 Grad. Letzte Nacht war nicht ganz tropisch. Die kommende wird eine tropische Nacht. Davon spricht man ja, wenn die Temperaturen nicht unter 20 Grad gehen. Und die nächste Nacht, ich glaube, da ist die Tiefstemperatur, liegt da so bei 22 Grad. Also das wird anstrengend, weil wir heute auch tagsüber halt auf 35 Grad kommen. Also was tun? Jasmin und ich haben jetzt eine Klimaanlage eingebaut. Die hatten wir sowieso noch im Abstellraum. Und zwar von den Vorbesitzern unserer Wohnung. Die haben uns die einfach da überlassen, haben aber nie benutzt, weil wir dachten, es geht schon so. Und außerdem ist es anstrengend, das Ganze aufzubauen. Also jetzt haben wir das aber nicht mehr ertragen, weil wir wirklich in der Wohnung Temperaturen von 30 Grad hatten. Innentemperatur. Ja, und das kannst du nicht pennen. Also haben wir diese Klimaanlage angeschlossen. Das ist so ein sogenannter Monoblock, die du auch so im Baumarkt kriegst. Und dann machst du so einen Schlauch aus dem Fenster raus und musst alles vernünftig abdichten, weil sonst verbrauchen die ohne Ende Strom. Sind halt sehr laut, deswegen konnten wir jetzt auch nicht die ganze Nacht durchlaufen lassen, aber hat schon was gebracht, also so ist nicht. Was gibt es für Alternativen? Sogenannte Split-Geräte mit Außen- und Inneneinheit. Maike Rix von der Stiftung Warentest.
1: Bei dem gibt es auch einen zusammenhängenden Kühlkreislauf zwischen einem Innen- und einem Außengerät, aber man benötigt nicht unbedingt einen Wanddurchbruch, sondern es kann ein Verbindungsschlauch durch das geöffnete Fenster nach draußen geführt werden. Und es entsteht im Raum kein Unterdruck, weil nicht heiße Luft nach draußen gepustet werden muss und nicht neue heiße Luft wieder reinkommt.
0: Kostet aber natürlich alles Geld. Also diese kleineren Geräte sind ja auch schon bei ein paar hundert Euro. Und sowas dann ist natürlich noch ein bisschen teurer. Was gibt's also sonst für Hacks? Sonnenschutzfolien fürs Dachfenster hat die Stiftung Warentest nämlich auch getestet, mit gutem Ergebnis.
1: Und dadurch, dass weniger Sonne reinkommt, ließ sich die Zahl der Stunden, wo es unerträglich heiß war, um bis zu 76% reduzieren. Also es gab 76% weniger Stunden mit Temperaturen über 26 Grad in dieser Dachgeschosswohnung.
0: Kommt gut durch die Hitze, 35 Grad heute in Wuppertal. 6.43 Uhr haben wir es jetzt, spielt uns hier Musik aus den 90ern. Lunis bei Radio Wuppertal. I got five on it. Ich bin Jens Voss, guten Morgen.

0: Feel the rain on your skin. Erstmal ist nichts mit Regen. Heute Sonne und 35 Grad in Wuppertal. 10 vor 7. Ich spiele hier noch 2 WM-Songs bis 7 Uhr. Gleich noch. No one can tear it apart, das ist natürlich die WM 2006, Love Generation, Bob Sinclair. Und vorher spiele ich den aktuellen WM-Song von Shakira und Burna Boy, Die Die. In den Nachrichten um 7 dann natürlich gleich alle WM-Updates nach dem kompletten zweiten Spieltag.
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1: Mit Thorsten Adolfs. Guten Morgen. Wer heute Morgen mit der Bahn unterwegs ist, der muss sich auf Zugausfälle und Verspätungen einstellen. Grund ist der bundesweite Stillstand bei der Deutschen Bahn am späten Abend. Ausgelöst wurde er durch eine Störung des digitalen Bahnfunksystems. Darüber kommunizieren die Lokführer mit den Fahrdienstleitern. Christian Böder aus dem News-Team. Die ersten Züge konnten schon um 12:30 in der Nacht wieder fahren.
2: Genau, nachdem 2 Stunden lang gar nichts ging. Bis es auf der Schiene wieder normal läuft, wird es wohl auch noch dauern, hieß es auf der NRW-Seite der Deutschen Bahn. Für viele Bahnreisende war die Störung am Abend natürlich eine Katastrophe. Sie saßen an den Bahnhöfen fest und wurden kaum mit Informationen zum Stand der Dinge versorgt. Die Bahn gab zwar unter anderem Taxi- und Hotelgutscheine aus, aber das war nur ein Tropfen auf dem heißen Stein.
1: Betroffen von der Störung waren auch S-Bahnen, Privatbahnen und der Güterverkehr.
2: Richtig, und für die privaten Güterbahnen kam der Shutdown zu einem denkbar schlechten Zeitpunkt, denn ein Großteil des Güterverkehrs passiert in den Nachtstunden. Der Verband der privaten Güterbahnen fordert jetzt eine genaue Aufarbeitung des Ausfalls. Deren Chef Westenberger sagte der deutschen Presseagentur, die Ursache dürfe nicht allein durch eine Selbstauskunft der DB Infrago als Betreiberin des Schienennetzes beantwortet werden. Der Verband der privaten Güterbahnen fordert schon seit längerer Zeit, dass dazu ein Bundesamt für Schieneninfrastruktur gegründet werden soll.
1: Dankeschön, Christian. Und jetzt weitere Meldungen im Überblick. Der Bereich der erneuerbaren Energien ist ein Jobmotor. Fast 440.000 Menschen waren im vergangenen Jahr in der Branche tätig, heißt es von der Bertelsmann Stiftung. Allerdings könnten tausende Arbeitsplätze wegfallen, falls die Regierung ihren Kurs in der Energiepolitik ändern sollte. Rund ein Drittel aller Jobs bei den Erneuerbaren entfällt auf die Windenergie. Arbeitsministerin Baas will sich die Rentenpläne der Regierung nicht zerreden lassen. Alles hänge mit allem zusammen, sagte sie im ZDF. Gewerkschaften und Arbeitgeber sehen Licht und Schatten bei den 33 Vorschlägen der Kommission. Gelobt wird von vielen, dass in Zukunft mehr Menschen in die Rentenkasse einzahlen sollen. Kritisiert wird unter anderem die geplante Abschaffung des früheren Renteneintritts nach 45 Versicherungsjahren. Obwohl die Sprit- und Kerosinpreise hoch sind, halten die meisten Bundesbürger an ihren Urlaubsplänen fest. Das haben der Tourismusverband und das Institut für Tourismusforschung ermittelt. Demnach haben die Preise bei 87% der Befragten keine kurzfristigen Auswirkungen auf die Urlaubsplanung. Nur 2% wollen ihre Reise komplett stornieren. England hat bei der Fußball-WM einen Rückschlag kassiert. Das Team von Trainer Tuchel kam gegen Ghana nur zu einem torlosen Unentschieden. Weil Kroatien im anderen Spiel gegen Panama mit 1:0 gewonnen hat, können in der Gruppe noch 3 Teams Gruppensieger werden. Außerdem siegte Kolumbien am frühen Morgen mit 1:0 gegen den Kongo und ist schon sicher für die K.O.-Runde qualifiziert. Schon gestern hatte Portugal gegen Usbekistan mit 5:0 gewonnen. Superstar Cristiano Ronaldo traf 2-mal. Er ist der einzige Spieler, der bei 6 WM-Turnieren ein Tor erzielen konnte.
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3: Mit Paul Brauers. Die Stadt überlegt, das alte Kaufhofgebäude in Elberfeld zu kaufen. Das sei langfristig einfacher und günstiger als es zu mieten. Das hätten Berechnungen ergeben. Die Stadt hat noch bis Ende August Zeit. Solange darf niemand anderes das Gebäude kaufen. 2 Fensterstürze in 2 Tagen beschäftigen Polizei und Staatsanwaltschaft. Einen Zusammenhang gibt es nicht und in beiden Fällen gehen die Behörden nicht von Fremdeinwirkung aus. In Oberbarmen war vorgestern, wie berichtet, ein 2 Jahre alter Junge aus dem Fenster gefallen und gestorben. Gestern stürzte in Barmen eine 13-Jährige aus dem Fenster.
4: Das Wuppertalwetter, es bleibt weiter sonnig und es wird heute wieder sehr heiß. Aktuell messen wir beim Faresbecker Grill 20 Grad, beim Roadstop auf Einern 21 Grad. Es geht heute noch hoch auf 35 Grad. Der Deutsche Wetterdienst warnt vor extremer Hitze. Und anders als gestern ist es heute nur noch sonnig, das heißt wolkenfreier Himmel über Wuppertal. Morgen sieht es genauso aus wie heute, also sonnig, trocken, 35 Grad. Freitag sogar 36 Grad, Samstag 37 Grad möglich. Die Verkehrsinfos. 7:04 machen bei der Hitze viele Homeoffice oder was? Keine Staus aktuell. Alles noch frei auf den Autobahnen in und um Wuppertal. Da haben wir größere Probleme bei der Bahn. Nämlich nicht nur die Stellwerksprobleme in Vohwinkel, sondern gestern Abend gab es eine deutschlandweite Störung. Es hat sich bis in die Nacht gezogen und deswegen sind teilweise überhaupt keine Züge in ganz Deutschland gefahren. Heute Morgen fahren einige Züge wieder, S8, S9 bei uns, aber vor allem in Richtung Osten, also so Richtung Hagen, in Richtung Düsseldorf geht kaum was. Ersatzverkehr sollte unterwegs sein. Aber selbst da haben wir heute Morgen schon gehört, dass die Busse nicht regelmäßig fahren oder sich mal wieder verfahren. Die Schwebebahn ist normal unterwegs. Und Blitzer haben wir aktuell, nämlich auf der Loher Straße Höhe Junior Uni. Und eine neue Info.
5: Ja, guten Morgen, Radio Wuppertal.
4: Morgen.
5: Am Langenaufelder Containerbahnhof baut der silberne Caddy gerade sein Equipment auf. und fängt wohl an zu blitzen. Euch wünsche ich einen schönen brutzligen Tag und liebe Grüße vom Jürgen.
4: Ja, danke schön, Jürgen. Grüße zurück und schönes Brutzeln.
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4: Ah, Leute, wie sweet. WhatsApp kommt gerade rein. Guten Morgen, Jens. Ich wünsche euch alles Gute zum Hochzeitstag. Gruß, eure Corinna. Ja, danke schön. Heute, vierter Hochzeitstag heute schon. Seidenhochzeit. Außerdem ist heute Spargel-Silvester. Ne? Johannistag, der 24. Juni. Nur bis dahin wird Spargel geerntet. Und außerdem heute halbes Jahr bis Heiligabend. Ne? Kaum vorstellbar. Bei 35 Grad. Vor allem ist heute Mittwoch und das heißt
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4: Yes, wir quizzen und nach zwei Songs erfahren wir die heutige Kategorie. Der erste, lange nicht gespielt, Martin Solveig. Hello.

Habe ich die beste Frau oder was? Ich meine, ihr kennt sie ja auch lange hier von Radio Wuppertal. Jasmin war ja lange hier mit dabei, arbeitet seit ein paar Monaten nicht mehr hier. Verheiratet sind wir aber noch. Und jetzt hat ja gerade eben Radio Wuppertal-Hörerin Corina geschrieben, alles Gute zum Hochzeitstag. Schreibt Jasmin mir gerade, ach ja, heute ist ja unser Hochzeitstag. Gut, dass unsere Hörer das besser wissen als meine

0: 7.12 Uhr am Mittwoch. So, und da soll ich heute bei 35 Grad einen kühlen Kopf bewahren.
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0: Jo, immer mittwochs quizzen wir und ihr könnt dabei sein. Bewerbt euch gleich mit einer WhatsApp hier ins Studio. Ich sag schon mal die Nummer 0202 2577 207, wenn ihr dabei sein wollt. Es macht wirklich Spaß. Auf radiowuppertal.de findet ihr alle Infos zum Quiz. Und Quizmasterin Antula Cavazzi ist da.
3: Hallo.
0: Hi. Und Sie sagte gerade als erstes, boah, ist das warm.
3: Ja, es ist wirklich schlimm draußen, ne? Obwohl es so früh ist. Also
0: es ist allen, es ist einfach nur warm. Und es wird ja noch wärmer und heißer.
3: Das stimmt.
0: Heute wird es heiß um 8:45, wenn wir hier quizzen. Ich bin jetzt schon gespannt, am meisten übrigens auf die Schätzfrage.
3: Ja, ich habe diesmal noch eine andere auf jeden Fall überlegt.
0: Oh Mann, wir haben ja die letzten drei Wochen, ich habe jetzt dreimal nacheinander verloren und dreimal in der Schätzfrage. Ich möchte den Antrag stellen. Können wir nicht einfach, wenn unentschieden ist, dann habe ich einfach gewonnen?
3: Nee, leider, das geht leider
0: nicht.
3: Leider nicht. Okay. Nee.
2: 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Darum geht's heute.
3: Wuppertaler Bauwerke.
0: Wuppertaler Bauwerke.
3: Genau, okay. Wir haben nämlich heute einen richtig coolen Gewinn. Und zwar haben wir Tickets für die Münchner Brücke.
0: Ah, Brückensteig
3: was?
0: Da durchklettern. Oh, hör auf. Wir hatten doch neulich
3: für mich wäre es nichts, aber.
0: Ich wollte gerade sagen, neulich haben wir schon für die Kirmes die riesen Schaukel.
3: Ja,
0: die
3: war genau.
0: 45 Meter hoch, aber die Münchner Brücke ist ja noch viel höher.
3: Ja. Also, da gibt es bestimmt ein paar Leute, die sich darüber freuen würden.
0: Ja, auf jeden Fall. Vor allen Dingen sind die relativ teuer, ne, die Tickets.
3: Genau. Ja, auf jeden Fall. Ich glaube, so ein Ticket kostet 79 Euro. Also
0: wow,
3: ist schon
0: mega.
3: Genau. Also,
0: das lohnt sich also, heute dabei zu sein.
3: Genau. Und wenn ihr die Tickets gewinnen wollt und dann im besten Falle auch Jens schlagen wollt, ne, schreibt uns einfach eine WhatsApp unter der 0202 2577 207.
0: Und alle, die nicht ganz so sicher sind, können sich das auch heute erstmal anhören. Wenn ich dann gewinne, dann bleiben die Tickets natürlich drin und dann gibt's die nächste Woche.
3: Ja.
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2: 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Yeah.

0: Wenn ihr schweißgebadet aufwacht, dann liegt das vielleicht daran, dass die kommenden Nächte tropische Nächte werden, nicht unter 20 Grad. Gucken wir gleich nochmal ganz in Ruhe drauf, wie heiß es wird. Heute tagsüber 35 Grad in Wuppertal. Also das könnte ein Grund sein. Es könnte aber auch sein, dass ihr einen Fiebertraum habt. So heißt der Song von Alex Warren, Fever Dream. Spiele ich hier gleich noch und vorher ein bisschen entspannte Sommermusik von Alvaro Soler, Loca.
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0: Radio Wuppertal-Lio um 7.21 Uhr. Heute wird's wieder heiß.
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0: Und zwar richtig heiß, nicht so pisselige 29 Grad da wie gestern. Heute kommen wir auf 35 Grad. Ja, das ist schon heftig. Der Deutsche Wetterdienst warnt vor extremer Hitze. Weil heute haben wir wirklich nur noch blauen Himmel über der Stadt. Keine Wolken mehr, weiterhin auch trocken. Und dann eben ganz schön heiß. Manche stöhnen darüber, ich auch, weil ich in einer Dachgeschosswohnung wohne. Aber manche freuen sich auch. Wohin denn bei dem schönen Sommerwetter?
2: Ich glaube, warme Anlagen. Hier einfach eine große Landschaft, eine große Wiese mit ein paar Bänken.
3: In Barmen gibt es auch sehr viele Eisdielen. Italienische sind auch sehr lecker und gut. Hart könnte man gehen. Sehr schönes Wetter da, auch in der Stadt hier. Ein bisschen picknicken.
4: Also im Luisenviertel halt so diese ganzen kleinen Eisdielen. Also halt Cremers ist ja auch im Luisenviertel so ein kleiner Hidden Jam. Und Eggbusch ist eigentlich auch eher ein kleineres Freibad. Das ist auch nicht immer so voll wie die ganzen großen Freibäder, würde ich sagen.
2: Also sonst würden mir auch noch so Parks einfallen vielleicht. Also irgendwie am Nordpark, wenn man sich da irgendwie eine stille Ecke raussucht. Also die sind ja auch relativ voll, aber so zur richtigen Zeit und dann irgendwie so ein stilles Eckchen.
0: Also heute sonnig, trocken, 35 Grad, morgen genauso, Freitag dann 36 Grad, Samstag eventuell sogar 37.
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0: Und jetzt Alex Warren, Fever Dream.
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0: Gestern noch drüber gesprochen, hier bei Radio Wuppertal. Was passiert mit dem Kaufhofgebäude in Elberfeld? Jetzt gibt's was Neues. Die Oberbürgermeisterin hat den Plan, ich kauf den Hof. Gleich in den Nachrichten um 7:30.
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0: Guten Morgen am Mittwoch, es ist 7:30.
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2: Mit Paul Brauers, guten Morgen. Heute treffen sich in Berlin die Staats- und Regierungschefs 5 mächtiger europäischer Mitgliedstaaten auf Einladung von Bundeskanzler Merz. 2 Wochen vor dem NATO-Gipfel in der Türkei stimmen sie sich heute über die weitere Unterstützung der Ukraine, die Rolle der Europäer bei der Lösung des Iran-Konflikts und die Lastenverteilung zwischen den NATO-Staaten ab. Nach dem überzeugenden Auftakt gegen Kroatien haben Thomas Tuchels Engländer gestern enttäuscht. Gegen Ghana kamen sie nicht über ein 0:0 hinaus. Im anderen Gruppenspiel hat Panama gegen Kroatien 0:1 verloren.
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2: Die Züge rollen heute Morgen wieder weitgehend normal, das hat die Bahn mitgeteilt. Gestern Abend hatte sie bundesweit den Zugverkehr eingestellt wegen Störungen im Zugfunk. Wegen des kaputten Stellwerks in Vohwinkel fahren allerdings bei uns in Wuppertal seit 6 Tagen sowieso kaum Züge. Eine moderne Bibliothek mit Lichtschacht im Erdgeschoss, ein Café auf dem Dach, Unterrichtsräume und eine Sporthalle in der 4. Etage. So könnte das ehemalige Kaufhofgebäude am Neumarkt in Zukunft aussehen. Die Stadt hat einige Entwürfe vorgestellt, noch ist aber nichts entschieden. Zuerst soll der Stadtrat zustimmen, das Gebäude zu kaufen. Das wäre sinnvoller, als Flächen darin zu mieten, sagt der städtische Projektleiter Marc Schulz.
3: Wir haben vom Rat den Auftrag bekommen, zu prüfen, ob wir entweder Bibliothek und Weiterbildungskolleg in den Bestandsgebäuden lassen und die sanieren oder beides sozusagen in den Kaufhof, entweder zur Miete oder den Kaufhof kaufen. Und das ist miteinander verglichen worden, sowohl was die Kosten angeht, als auch was den Nutzen angeht. Und es kommt raus, dass der Ankauf des Gebäudes einfach für die Innenstadt, aber auch für die Nutzungen selbst eigentlich das attraktivste Modell wäre.
2: In 2,5 Wochen entscheidet der Stadtrat. Bis Ende August soll der Kaufvertrag dann unterschrieben sein. Bis dahin hat die Stadt ein exklusives Kaufrecht. Der Kaufhof gehört einem Konsortium aus den USA. Wie er in Zukunft aussehen könnte, könnt ihr online sehen auf radiowuppertal.de. Polizei und Staatsanwaltschaft beschäftigen sich mit 2 Fensterstürzen in 2 Tagen. Einen Zusammenhang gibt es nicht und in beiden Fällen gehen die Behörden von Unfällen aus. In Oberbarmen war vorgestern, wie berichtet, ein 2 Jahre alter Junge aus dem Fenster gefallen und gestorben. In Barmen stürzte eine 13-Jährige gestern Nachmittag aus dem Fenster. Sie wurde schwer, aber nicht lebensgefährlich verletzt, sagt die Polizei. Die Feuerwehr geht davon aus, dass die 13-Jährige etwas am offenen Fenster aufhängen wollte. Die Polizei konnte das nicht bestätigen und ermittelt noch, aber auch sie geht bislang nicht von Fremdeinwirkung aus. Das Wuppertaler Restaurant Shiraz behält seinen Michelin-Stern. Das hat der bekannte Restaurantführer Guide Michelin am Abend bekannt gegeben. Inhaber Serkan Akgün freut sich über die 5. Auszeichnung in Folge.
4: Wir sind natürlich wie immer dankbar und froh darüber, dass wir weiterhin den Stern über Wuppertal funkeln lassen, meiner Heimatstadt. Das macht mich besonders glücklich, dass ich das immer wieder hier für Wuppertal geschafft habe und schaffe mit meinem Team.
2: Das Restaurant liegt direkt neben dem Restaurant Winkelmann auf Einern. Beide haben denselben Chef, aber getrennte Küchen. Und das waren die Nachrichten mit Paul Brauers.
0: Das Wuppertal-Wetter heute wieder sonnig und heiß. Aktuell messen wir beim Sterne-Restaurant Shiraz auf Einern 21 Grad. Da hören wir gleich auch den Küchenchef noch mal ein bisschen ausführlicher, wie der sich freut heute Morgen. Außerdem an der Schwebebahnstation Völklinger Straße gerade 22 Grad. Heute geht's hoch auf 35 Grad. Anders als gestern ist es heute nur noch sonnig. Also wirklich blauer Himmel über der Stadt. Morgen genauso wie heute sonnig, trocken, 35 Grad. Freitag 36, Samstag eventuell 37 Grad. Die Verkehrsinfos. Stau auf der A1 Richtung Köln. Zwischen Burscheid und Köln-Niehl 3 Kilometer, 10 Minuten dauert es länger. Die 3 nach Köln, hinterm Dreieck Langenfeld 3 Kilometer stockend, aber nur gute 5 Minuten plus. A46 Richtung Düsseldorf, zwischen Oberbarmen und Katernberg 5 Kilometer stockend, 10 Minuten plus. Hinterm Kreuz Hilden nochmal 2 Kilometer Stau und gute 5 Minuten. Außerdem A46 Richtung Kreuz Wuppertal Nord, zwischen Farresbeck und Elberfeld etwas stockend, paar Minuten Zeitverlust. Dann haben wir Probleme bei der Bahn. Gerade gehört bei Paul in den News. Einzelne Züge fahren, S8, S9, aber eben nur in Richtung Osten, also Richtung Hagen. Nach Düsseldorf geht nach wie vor nichts. Ersatzverkehr unterwegs. Schwebebahn fährt. Blitzer haben wir auf der Loher Straße, Höhe Junior Uni und auf der B7 Jesinghauser Straße am Containerbahnhof.
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0: Gerade vor den Nachrichten hier gespielt. I was made for loving you, Kiss. I was made for loving you, aber bitte auf Abstand. Gestern Abend, wir sitzen auf der Couch, oder besser, ich sitze auf der Couch, Jasmin sitzt im Sessel, da kommt ihr auf einmal rüber zu mir. Ich sage, was hast du denn jetzt vor? Ich wollte ein bisschen bei dir näher sitzen. Ich sage, geh weg. Nein, alles gut. Wir sind nach wie vor verheiratet. Heute 4. Hochzeitstag, gerade schon drüber gesprochen. Aber es ist ja im Moment wirklich, ja, bei dem Wetter, oh, es kuschelt nicht die Lieblingsbeschäftigung. Ich spiele Sommermusik. Gleich habe ich den Summer Sun von Texas und außerdem mein heutiges Highlight auf der Playlist ist auch ein sehr, sehr sommerlicher Song, den spiele ich noch bis 8 Uhr hier. Jetzt erstmal Jesse J und Domino.
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0: Stadion Wuppertal am Mittwoch. Ha, wie passend, spiele als nächstes Miles Smith hier und seinen Song Stargazing, also Sterne beobachten.
1: Einen wunderschönen guten Morgen, liebe Genussmenschen aus Wuppertal. Restaurant Shiraz hat es wieder mal geschafft, 5 Jahre zur Folge den Stern zu verteidigen.
0: Ja, sehr schön. Das einzige Wuppertaler Sterne-Restaurant behält seinen Stern, das Shiraz. Und da haben wir gerade eben Serkan Akgün aus dem Shiraz gehört. Am Abend gab es die Auszeichnung. Da hat der Guide Michelin gesagt, welches Restaurant einen Stern bekommt. Oder sogar 2 und ganz wenige in Deutschland 3. Das Shiraz ist also das einzige in Wuppertal mit einem Stern, hat den wieder verteidigt. Und bei denen ist ja ganz schön was passiert. Die letzten Jahre sind sie auch umgezogen, waren ja erst an der Wittener Straße in diesem alten bergischen Haus. Inzwischen sind sie auf Einern.
1: Wir sind überglücklich, überglücklich und vor allem bin ich für Wuppertal glücklich. Meine Heimatstadt kann ich nur noch erwähnen und wir geben Vollgas weiter. Wir haben ganz viele neue Ideen und es kann sich jeder Wuppertaler freuen auf unsere neuen Aktionen und Ideen.
0: Also weiter ein Sterne-Restaurant in Wuppertal. Wenn ihr mehr dazu wissen wollt, wie das so abläuft in einem Sterne-Restaurant, wir hatten Serkan Akgün auch schon mal im Elbertalk, also im langen Interview hier bei Radio Wuppertal, findet ihr noch auf unserer Homepage radiowuppertal.de. Übrigens haben wir ein weiteres Sterne-Restaurant ganz in der Nähe, nämlich in Sprockhövel. Ganz neu hat einen Stern jetzt Tante Anna, so heißt das da. Ihr seid bei Radio Wuppertal, Miles Smith jetzt. Ich bin Jens Voss.

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Felix hier in Cascada. Boy, you turn me bei Radio Wuppertal. Gleich mein heutiges Highlight auf der Playlist. Oh yes. Sorry, das ist Nelly. Spiele ich jetzt gleich noch hier vor den Nachrichten um 8 Uhr. Darin dann alle Infos, natürlich auch ein WM-Update. Waren ja jetzt die letzten zweiten Gruppenspiele. Zweiter Spieltag vorbei. Und jetzt erstmal Bruno Mars, Just the Way You Are bei Radio Wuppertal. 7.51 Uhr.

0: Jody meldet einen neuen Blitzer. Sonnenborner Straße, Höhe Hausnummer 90.
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1: Mit Nico Hartmann. England hat auf der Jagd nach dem ersten WM-Titel seit 60 Jahren einen Dämpfer erlitten. Das Team von Trainer Thomas Tuchel holte gegen Ghana im zweiten Gruppenspiel nur ein torloses Remis, ist aber mit 4 Punkten, genau wie Ghana, in einer guten Position fürs Weiterkommen. Im zweiten Spiel der Gruppe J siegte Kroatien mit 1:0 gegen Panama. Cristiano Ronaldo steuerte unterdessen 2 Tore zum 5:0 Erfolg von Portugal gegen Usbekistan bei. Kolumbien siegte mit 1:0 gegen den Kongo und kann mit 6 Zählern für die K.O.-Runde planen.
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2: Mit Thorsten Adolfs. Guten Morgen. Australien hat es schon, Frankreich hat es zumindest schon beschlossen und auch Spanien, Griechenland und Dänemark wollen es einführen, ein Social-Media-Verbot für Kinder und Jugendliche. Auch in Deutschland ist die Debatte seit Monaten in vollem Gange. Heute will eine Expertenkommission ihre Vorschläge dazu an Familienministerin Prien übergeben. Danny Hopper aus dem News-Team. Prien war ja zuletzt durchaus offen für Verschärfungen.
3: Auf jeden Fall. Gesetzliche Altersgrenzen bei Apps wie TikTok, Instagram oder Snapchat kann sich Prien gut vorstellen. Das hat sie in den letzten Wochen und Monaten immer wieder gesagt. Gleichzeitig hat sie aber auch betont, dass sie sich nicht festlegen will, bevor die Empfehlungen der Social Media Kommission vorliegen. Die hatte ja schon einen Zwischenbericht vorgelegt und da stand ganz klar, dass ein reines Verbot nicht ausreichen dürfte. Generell gäbe es gravierende Defizite beim Schutz von Kindern und Jugendlichen im Netz und da brauche es eben mehr. Nämlich auch eine strengere Regulierung der Betreiber und auch eine Stärkung von Medienkompetenz bei Kindern und Eltern. Die Experten kritisieren bei vielen Plattformen eine kaum wirksame Altersprüfung, gefährliche Algorithmen oder Mechanismen wie unendliches Scrollen. Sie sehen dadurch einerseits Gefahren für Kinder und Jugendliche durch Inhalte wie Pornografie, Hass und Mobbing, andererseits aber auch durch überlange Nutzungszeiten. Laut Expertenkommission nutzen etwa 1 Million Jugendliche digitale Medien auf problematische Weise, 300.000 zeigen sogar ein Suchtverhalten.
2: Danke, Danny. Und jetzt weitere Meldungen im Überblick. Nach der bundesweiten Störung in der Nacht läuft der Bahnverkehr in NRW wieder weitgehend normal. In anderen Bundesländern kommt es dagegen noch zu einzelnen Verspätungen und Zugausfällen. Gestern Abend musste der Verkehr komplett gestoppt werden, weil der digitale Bahnfunk zwischen Lokführern und Fahrdienstleitern plötzlich nicht mehr funktionierte. In den USA hat auch der Senat für ein Ende des Irankriegs gestimmt. Für Präsident Trump ist das eine weitere Niederlage. Obwohl das Votum keine Gesetzeskraft hat, reagierte Trump empört. Die Abstimmung sei schlecht getimt und erschwere ihm die Verhandlungen mit dem Iran, sagte er. NRW-Innenminister Reul will die Belastung der Polizei bei Fußball-Bundesligaspielen reduzieren. In der vorletzten Saison waren die Beamten mehr als 700.000 Stunden in solche Einsätze gebunden. Ab der nächsten Saison soll der DFB mit einer neuen Kontrollstelle härtere und bundesweit einheitliche Stadionverbote für Störer durchsetzen und die Polizei so entlasten. Kein Land in Europa wird so stark mit Erpressersoftware angegriffen wie Deutschland. Der Zuwachs bei solchen Angriffen sei bei uns fast doppelt so groß wie im zweitstärksten betroffenen EU-Land Frankreich. Nach Angaben des Hasso-Plattner-Instituts sitzen die Täter hinter den Attacken oft in Russland. Die Internetkriminellen nutzen für ihre Angriffe sogenannte Ransomware. Das sind Programme, die fremde Daten und ganze Systeme verschlüsseln. Sie fordern dann Lösegeld, um alles wieder freizugeben.
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4: Mit Paul Brauers. Die Stadt überlegt, das alte Kaufhofgebäude in Elberfeld zu kaufen. Das sei langfristig besser, als es zu mieten. Die Stadt hat noch bis Ende August Zeit, sich zu entscheiden. Solange darf niemand anderes das Gebäude kaufen. 2 Fensterstürze in 2 Tagen beschäftigen Polizei und Staatsanwaltschaft. Einen Zusammenhang gibt es nach ersten Erkenntnissen nicht und in beiden Fällen gehen die Behörden nicht von Fremdeinwirkung aus. In Oberbarmen war vorgestern, wie berichtet, ein 2 Jahre alter Junge aus dem Fenster gefallen und gestorben. Gestern stürzte in Barmen eine 13-Jährige aus dem Fenster.
5: Das Wuppertal-Wetter, es ist weiterhin sonnig und heute wird es auch wieder heiß. Aktuell messen wir an der Viehhofstraße 22 Grad, an der Westkotter Straße 23 Grad und wir kriegen heute bis zu 35 Grad. Der Deutsche Wetterdienst warnt vor extremer Hitze. Es bleibt heute also sonnig und trocken, morgen genauso sonnig, trocken, 35 Grad, Freitag 36, Samstag eventuell 37 Grad. Die Verkehrsinfos gleich 4 Minuten nach 8. Stau auf der A1 Richtung Köln zwischen Burscheid und Köln-Niel. 3 Kilometer, 10 Minuten dauert's länger. Die 3 nach Köln zwischen Dreieck-Langenfeld und Kreuz Leverkusen. 6 Kilometer stockend, 10 Minuten plus. Kleinen Stau haben wir auf der A43 Richtung Recklinghausen zwischen Wittenherbel und Wittenhäfen. Stockender Verkehr, nur ein paar Minuten. Dann die A46 Richtung Düsseldorf zwischen Oberbarmen und Katernberg. Insgesamt 4 Kilometer stockend, knappe 10 Minuten. Ab Hahn Ost nochmal 7 Kilometer stockend und eine Viertelstunde plus. Außerdem A46 Richtung Kreuz-Wuppertal Nord. Das sind ein paar kleine Staus zwischen Erkrath und Kreuzhilden, etwas stockend. Dann zwischen Hahn Ost und dem Sonnenborner Kreuz 1 Kilometer stockend und zwischen Faresbeck und Elberfeld nochmal 2 Kilometer stockend. Jeweils nur ein paar Minuten Zeitverlust. Die B7 ist heute ganz schön voll. Von Ost Richtung West, vor allem so vor der Kreuzung Alter Markt, also Berliner Straße, Höfen geht das fast schon los. Zieht sich dann fast bis zum Alten Markt. 10 Minuten Zeitverlust an dieser Stelle. Kaum Züge heute Morgen in Wuppertal, nach wie vor Probleme mit dem Stellwerk in Vohwinkel und zusätzlich, da hatten wir dann ja am Abend und in der Nacht die deutschlandweiten Probleme bei der Bahn. Bei uns fahren nur ein paar einzelne S-Bahnen in Richtung Osten, also Richtung Hagen. Nach Düsseldorf geht nach wie vor nichts. Da ist der Ersatzverkehr unterwegs. Die Schwebebahn fährt ganz normal. Blitzer haben wir auf der Sonnenborner Straße, Höhe Haus Nummer 90, auf der B7 Jesinghauser Straße am Containerbahnhof und auf der Loher Straße, Höhe Junior Uni. Danke für eure Infos.
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5: Jo, kurz nach 8. Wer ist dabei in einer Stunde hier?
6: Ihr gegen Jens.
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5: Immer mittwochs quizzen wir. Kategorie heute: Wuppertaler Bauwerke. Weil es einen mega Gewinn gibt. 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Also, wer will dabei sein im Quiz? Schreibt eine kurze WhatsApp hier ins Studio 0202 25 77 207.
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Vorsicht bitte mit Feuer. Nico Santos bei Radio Wuppertal, Play with Fire. Die Tage, da haben wirklich Nachbarn von uns, habe ich aus dem Fenster raus gesehen, haben da mit so einem Flammenwerfer Unkraut weggemacht. Bei 35 Grad. Leute, ey, aufpassen damit. So, ganz anderes Thema jetzt. Was passiert mit dem Kaufhof in Elbe?

0: auf radiowuppertal.de. Da könnt ihr mal gucken, wie es aussehen könnte irgendwann. Außerdem Klamottenläden oder neue Foodspots. Wie geht's jetzt weiter? Der Stadtrat entscheidet Mitte Juli. Und hoffentlich für den Vorschlag der Oberbürgermeisterin, sagt Miriam Schärf.
1: Ich finde die Ergebnisse sehr gut, weil sie zeigen, dass wir den Kaufhof kaufen können und auch so entwickeln können, wie er in unsere Innenstadt passen wird. Und jetzt hoffe ich sehr, dass der Stadtrat das unterstützt, das Vorhaben, damit wir hier weitermachen können.
0: Wissen wir dann also mehr Mitte Juli. Dann entscheidet die Politik über die Zukunft des Kaufhofs in Elberfeld. Es ist ja eine Story, die zieht sich schon so lange. Ihr Vorgänger Uwe Schneidewind hatte da ja schon gute Ideen. Das wurde alles abgelehnt. Das war mir so ein bisschen persönlich und Parteipolitik teilweise. Aber jetzt passiert endlich mal was. Ich meine, seit 2,5 Jahren steht das Gebäude leer. Kann nicht sein. Mitten in der Stadt. Also, konkretere Pläne, Infos dazu und wie gesagt, die Entwürfe auf radiowuppertal.de. Queen jetzt, Radio Gaga.

maximal entspannter Song von Queen, Radio Gaga. Ist das Beste, ne? Nichts tun bei bis zu 35 Grad. Die nächsten Tage sogar noch ein bisschen heißer. Oh, was liegt denn da rum? Eine Gitarre? Dann benutzen wir die doch für den nächsten Sommerhit. Der ist genau 20 Jahre alt, aus dem Sommer 2006. Pohlmann, wenn jetzt Sommer wäre. Und es ist ja Sommer, und was für einer.

0: 8.21 Uhr, Radio Wuppertal hier und was für ein Sommer.
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0: Oh, schon ein bisschen anstrengend. Bis 35 Grad heute. Der Deutsche Wetterdienst warnt vor extremer Hitze, den ganzen Tag sonnig. Und in der Nacht bleibt es warm. Das wird eine tropische Nacht. Es geht also nicht unter 20 Grad. Ich habe das nochmal nachgesehen. Also es gibt die Werte oder Auswertungen nicht für jede Stadt einzeln. Aber es gibt ein Beispiel an München. Und da war es so, dass es von den 80ern bis Anfang der 2000er 1,7 Tropennächte im Jahr gab. So, und danach, im Zeitraum bis 2018, waren das schon 5 Tropennächte im Jahr. Und wenn ich mich nicht ganz täusche, haben wir die jetzt schon erreicht. Und wir haben ja noch nicht mal den Juni vorbei. Ne? Also das ist halt Klimawandel, ne? Dass es früher auch mal heiß war, ist klar. Aber die Häufigkeit von so Extremwetter, das ist eben der Unterschied. Also, heute sonnig, trocken, 35 Grad, dann eine tropische Nacht. Morgen sieht es genauso aus wie heute und dann wird es zum Wochenende sogar noch heißer. Freitag 36, Samstag eventuell 37 Grad.
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0: Jetzt Ray, where is my husband?
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0: Eine der krassesten Stimmen aktuell, Sängerin Ray. Und vor den Radio Wuppertal Nachrichten um 8:30 gleich eine der krassesten Stimmen aller Zeiten von Mariah Carey. In den Nachrichten, das Wuppertaler Sterne-Restaurant behält seinen Stern.
1: Shiraz gibt es nächstes Jahr 10 Jahre, 5 davon mit einem Stern. Und nächstes Jahr wird gefeiert.
0: Ja, jetzt feiern sie erstmal, dass sie weiter einen Michelin-Stern haben. Nur ein Thema gleich um 8:30 hier bei Radio Wuppertal.
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0: 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Mariah Carey, Without You. Jetzt ist es aber 8:30.
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2: Ich bin Paul Brauers. Guten Morgen. Der US-Kongress will Präsident Trump im Iran-Krieg einbremsen. Eine Resolution des Senats weist Trump an, den Krieg gegen den Iran zu beenden oder eine ausdrückliche Genehmigung des Kongresses für weitere militärische Maßnahmen einzuholen. Die Resolution haben auch 4 Republikaner unterstützt. Nach dem überzeugenden Auftakt gegen Kroatien haben Thomas Tuchels Engländer gestern enttäuscht. Gegen Ghana kamen sie nicht über ein 0:0 hinaus. Im anderen Gruppenspiel hat Panama gegen Kroatien 0:1 verloren.
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2: Die Züge bei der Deutschen Bahn rollen heute Morgen wieder weitgehend normal. Das hat die Bahn mitgeteilt. Gestern Abend hatte sie bundesweit den Zugverkehr eingestellt. Der Grund waren laut Bahn Störungen im Zugfunk. Wegen des kaputten Stellwerks in Vohwinkel fahren bei uns seit 6 Tagen aber sowieso kaum Züge. Was passiert mit dem Kaufhofgebäude am Neumarkt? Mit dieser Frage beschäftigen sich Oberbürgermeisterin Miriam Scherf und ihre Projektgruppe. Die hat in den vergangenen 4 Monaten das komplette Gebäude untersucht, alle Infos darüber gesammelt und ist außerdem zu dem Ergebnis gekommen, ein Kauf wäre für die Stadt sinnvoller, als Flächen darin zu mieten. Entscheiden wird darüber in 2,5 Wochen der Stadtrat, sagt Projektleiter Marc Schulz.
3: Ab da werden wir uns dann miteinander darüber unterhalten müssen, in welcher Form wollen wir das Gebäude umbauen. Und welche Nutzungen kommen wirklich rein? Je schneller dieser Prozess läuft, umso schneller können wir am Ende auch bauen. Die Bauphase wird relativ klar sein, 25 bis 30 Monate. Das davor muss schnell gehen, weil dann werden wir möglicherweise relativ schnell was sehen. Wenn wir uns aber noch lange darüber unterhalten und diskutieren, dann wird es länger dauern.
2: Wenn der Stadtrat zustimmt, können die Kaufverhandlungen mit dem Eigentümer schnell abgeschlossen werden. Das Gebäude gehört einem US-amerikanischen Konsortium und bis Ende August hat die Stadt einen Exklusivvertrag. Bis dann darf niemand anderes kaufen. Wie der neue Kaufhof aussehen könnte, seht ihr online auf radiowuppertal.de. Polizei und Staatsanwaltschaft beschäftigen sich mit 2 Fensterstürzen in 2 Tagen. Einen Zusammenhang gibt es nicht und in beiden Fällen gehen die Behörden von Unfällen aus. In Oberbarmen war vorgestern, wie berichtet, ein 2 Jahre alter Junge aus dem Fenster gefallen und gestorben. In Barmen stürzte eine 13-Jährige gestern Nachmittag aus dem Fenster. Sie wurde schwer, aber nicht lebensgefährlich verletzt, sagt die Polizei. Die Feuerwehr geht davon aus, dass die 13-Jährige etwas am offenen Fenster aufhängen wollte. Die Polizei konnte das nicht bestätigen und ermittelt noch, geht bislang aber nicht von Fremdeinwirkung aus. Das einzige Wuppertaler Sterne-Restaurant Shiraz hat zum 5. Mal in Folge seinen Stern behalten. Der bekannte Restaurantführer Guide Michelin hat am Abend seine Auszeichnung bekannt gegeben. Inhaber Serkan Akün ist sehr dankbar.
4: Ich bin total happy. Ich werde weiterhin Vollgas geben, um Wuppertal noch und noch bekannter zu machen und immer für Wuppertal kulinarisch da zu sein.
2: Das Restaurant liegt direkt neben dem Restaurant Winkelmann auf Einern. Beide haben denselben Chef, aber getrennte Küchen. Und das waren die Nachrichten mit Paul Brauers.
0: Das Wuppertal-Wetter. Hier sind die aktuellen Temperaturen. Lörrerlen 23 Grad, am Westfalenweg am Radio Wuppertal-Sendemast 24 Grad. Es geht heute hoch auf 35 Grad. Der Deutsche Wetterdienst warnt vor extremer Hitze. Heute also sonnig und heiß. Genauso sieht es morgen aus. Sonnig, trocken, heiß, 35 Grad. Freitag dann sogar 36 Grad und es wird noch heißer. Samstag nämlich eventuell 37 Grad. Die Verkehrsinfos. Da haben wir es 8.34 Uhr und Stau auf der A1 Richtung Köln zwischen Gevelsberg und Kreuz Wuppertal Nord. 2 Kilometer stockend, 5 Minuten plus. Im weiteren Verlauf zwischen Burscheid und Köln-Niel 8 Kilometer Stau, fast 20 Minuten plus. Wir sind auf der A3 Richtung Köln. Hinterm Dreieck Langenfeld 6 Kilometer stockend, 10 Minuten Zeitverlust. A46 Richtung Düsseldorf zwischen Oberbarmen und Katernberg 5 Kilometer stockend, 10 Minuten plus. Ab Hahn Ost nochmal 6 Kilometer stockend, gute 10 Minuten plus. Und hinter Düsseldorf-Wersten noch 1 Kilometer Stau, nochmal 5 Minuten. Zum Schluss die 46 Richtung Kreuz Wuppertal Nord zwischen Hahn West und dem Sonnborner Kreuz. 1 Kilometer Stau plus 5. Zwischen Farresbeck und Elberfeld 1 Kilometer stockend. Nicht mal 5 Minuten. Soweit die Autobahn. Letzter Stau auf der B7 und zwar Barmen Richtung Elberfeld. Auf der B7 ungefähr Höhe Wichlinghauser Straße, also Berliner Straße, in Richtung Kreuzung Alter Markt 10 Minuten plus. Züge fahren kaum heute Morgen, gerade noch gehört. Und die Schwebebahn ist aber normal unterwegs. Ein Blitzer gibt es auf der Sonnborner Straße in Höhe der Hausnummer 90. Dankeschön fürs Bescheid sagen.
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0: Die Kurzzusammenfassung der Fußball-WM von gestern Abend. 2x Sü und keinmal Kane. Das nur ganz kurz. Und was da genau passiert ist, klären wir nach zwei Songs und gucken auch, wie es um Deutschland steht. Erstmal hier Dua Lipa, Don't Start Now.
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0: Radio Wuppertal ist hier um 8.42 Uhr und da kommt eine WhatsApp rein. Und zwar gibt es ein Blitzer-Update von Mike.
1: Guten Morgen, es gibt auch noch einen Blitzer am Güterbahnhof. Schönen Tag noch.
0: Super, danke schön. Und jetzt ein kurzes WM-Update.
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0: Jo, Cristiano Ronaldo kann doch Tore schießen. 5-0 gewinnt Portugal am Abend gegen Usbekistan und zweimal England dann nur 0-0 gegen Ghana. Wichtiger Sieg in der Nacht für Kroatien, 1-0 gegen Panama und Kolumbien gewinnt gegen Kongo. Ist sicher durch. Damit haben alle jetzt zweimal gespielt. Deutschland zum dritten Mal dann morgen gegen Ecuador. Thomas Bremser berichtet aus dem deutschen WM-Quartier in Winston-Salem. Was erwartet die deutsche Mannschaft da morgen?
3: Ja, ein Gegner, der relativ verunsichert sein dürfte nach dem blamablen 0-0 gegen WM-Neuling Curaçao. Dennoch warnt der Stuttgarter Jamie Leveling.
4: Also man kennt die Spieler, die spielen auf höchstem Niveau in Europa, die sind natürlich immer noch gefährlich.
3: Ecuador steht jedenfalls unter Druck mit nur einem Punkt, also die müssen schon was riskieren. Das kann der deutsche Mannschaft natürlich in die Karten spielen, denn die kann befreit aufspielen.
0: Ja, was sollen sie auch sagen? Sie werden ja nicht sagen, die hauen wir weg. Na, ist ja klar, dass sie den Gegner ein bisschen stärker riechen. Das Gute ist ja, wir sind schon sicher weiter, auch sicher als Gruppensieger. Und wir wissen, dass wir Montagabend spielen werden im 16-Finale. Nur gegen wen, ist noch nicht klar, Thomas.
3: Ja, ich denke, der Bundestrainer würde sich schon wünschen, den Gegner frühzeitig zu kennen. Spielern wie Jamie Leveling ist das eher egal.
4: Die anderen müssen, oder wissen es ja auch, 2-3 Tage erst davor. Deswegen gleiches Recht für alle.
3: Da hat er recht. Deutschland spielt auf jeden Fall gegen einen der besten Gruppendritten. Es gibt dafür aktuell fast 500 verschiedene Szenarien. Kein Witz, es ist ein irre komplizierter WM-Modus. Am wahrscheinlichsten sind aktuell Schottland, Paraguay oder Australien.
0: Aber erstmal morgen drittes Gruppenspiel, Deutschland gegen Ecuador, 22 Uhr morgen abends.
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0: noch eine neue Blitzer-Info von Anke.
1: Guten Morgen, liebes Radio Wuppertal-Team und guten Morgen, Wuppertaler.
0: Morgen.
1: Wenn ich das gerade richtig gesehen habe, steht ein Blitzerauto auf der Löhnsstraße direkt am Ehrenfriedhof. Da sind im Moment 30 wegen Straßenschäden und die blitzen bergab. Haltet also den Fuß auf der Bremse. Einen schönen Tag noch.
0: Den wünsche ich auch, aber bitte nicht durchgängig auf der Bremse, sonst kommt ja keiner mehr voran. Als nächstes hier Musik. Papa, Papa, wie hat sich eigentlich die Musik der 2000er angehört? Gute Frage, mein Junge. Ungefähr so.

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1: Mit Thorsten Adolfs. Guten Morgen. Wie steht es um die Sicherheit von Lebensmitteln? Eigentlich sollen die Produkte regelmäßig untersucht werden. Ein neuer Bericht von Foodwatch zeigt jetzt aber, dass viele Kontrollbehörden bei uns am Limit arbeiten und ihre Pflichttermine nicht schaffen. Christian Böder aus dem News-Team mit den Einzelheiten.
2: Es sieht nicht besonders rosig aus, sagt Foodwatch. Im Schnitt würden es die Behörden nicht schaffen, alle vorgeschriebenen Routinechecks einzuhalten. Mehr als jede vierte Pflichtkontrolle falle komplett aus. Von den Ämtern, die untersucht wurden, schafft es die große Mehrheit von 85% nicht. Ihr Kontroll soll zu erfüllen, Betriebe wie Bäckereien oder große Molkereien regelmäßig zu überprüfen. Es gebe zwar regionale Unterschiede und einige Ämter würden sogar mehr als nötig leisten, heißt es. Flächendeckend sei das System aktuell aber überlastet. Die Foodwatch-Experten fordern bei dem Thema mehr Transparenz und schauen dabei neidisch auf unsere Nachbarn in Dänemark. Dort gibt es das sogenannte Smiley-System. Jedes Restaurant, jeder Laden muss das Ergebnis der letzten Kontrolle gut sichtbar aushängen und das Ganze ist auch online abrufbar. Laut Foodwatch hat das zwei Vorteile. Die Kunden wissen sofort, woran sie sind und die Betriebe halten sich freiwillig besser an die Regeln, weil sie nicht mit einem schlechten Smiley an der Tür dastehen wollen. Die Zahl der Beanstandungen in Dänemark ging laut Foodwatch deutlich zurück und das habe am Ende auch die Behörden entlastet, heißt es.
1: Und jetzt weitere Meldungen im Überblick. NRW-Verkehrsminister Krischer ärgert sich über das Notfallmanagement der Deutschen Bahn. Es könne nicht sein, dass wegen des Ausfalls eines Systems zehntausende Menschen die Nacht in Zügen und Bahnhöfen verbringen müssten, sagte er. Das sei ein neuer Tiefpunkt bei der ohnehin schwachen Betriebsqualität. Es gibt Probleme am Airbus A380. Weil Risse in Teilen der Tragflächen gefunden wurden, müssen 16 Maschinen überprüft werden. Das hat die Europäische Luftfahrtbehörde den betroffenen Airlines Emirates und Qantas mitgeteilt. Airbus hatte den Bau des Riesenfliegers vor 5 Jahren eingestellt, weil es zu wenige Bestellungen gab. Am Landgericht Zweibrücken beginnt der Prozess um den tödlichen Angriff auf einen Zugbegleiter in Rheinland-Pfalz. Angeklagt ist ein damals 26-Jähriger. Er soll den Zugbegleiter bei einer Kontrolle so heftig gegen den Kopf geschlagen haben, dass dieser später im Krankenhaus starb. Die Tat hatte damals eine Debatte über die Sicherheit ausgelöst. Bei der Fußball-WM will Mitfavorit Brasilien heute Abend gegen Schottland den Gruppensieg holen. Die Brasilianer können zum ersten Mal im Turnier auf Offensivspieler Neymar zurückgreifen. Das hat Trainer Ancelotti bestätigt. Die Partie findet um 0 Uhr in Miami statt. Parallel spielen in der Gruppe C Marokko und Haiti gegeneinander. Außerdem trifft die Schweiz um 21 Uhr auf Gastgeber Kanada und kann ebenfalls mit einem Sieg noch als Erster in die K.O.-Runde einziehen. In der Nacht gibt es dann noch die Partien Bosnien gegen Katar, Tschechien gegen Mexiko und Südafrika gegen Schweden.
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3: Mit Paul Brauers. Die Stadt überlegt, das alte Kaufhofgebäude in Elberfeld zu kaufen. Das sei langfristig besser, als es zu mieten. Die Stadt hat noch Zeit, bis Ende August sich zu entscheiden. Solange darf niemand anderes das Gebäude kaufen. Polizei und Staatsanwaltschaft beschäftigen sich mit 2 Fensterstürzen in 2 Tagen. Einen Zusammenhang gibt es nicht und in beiden Fällen gehen die Behörden nicht von Fremdeinwirkung aus. In Oberbarmen war vorgestern, wie berichtet, ein 2 Jahre alter Junge aus dem Fenster gefallen und gestorben. Gestern stürzte in Barmen eine 13-Jährige aus dem Fenster.
4: Das Wuppertal-Wetter, das ist wieder knalle Sommerwetter. Sonnig und es wird heiß, kommen heute auf 35 Grad. Die aktuellen Temperaturen: Unterdörn in Barmen 24 Grad, am Weiherbuschturm auf der Kaiserhöhe 25 Grad, maximal also 35. Dabei keine Wolken, blauer Himmel über der Stadt und weiterhin trocken. Morgen genauso wie heute sonnig trocken, 35 Grad, Freitag 36, Samstag eventuell sogar 37 Grad. Die Verkehrsinfos, 3 nach 9, hier dauert es länger. A1 Richtung Köln zwischen Burscheid und Köln-Niel, 6 Kilometer Stau, fast 20 Minuten plus. Die 3 nach Köln zwischen Solingen und Kreuz-Leverkusen, 6 Kilometer stocken, 10 Minuten plus. A46 Richtung Düsseldorf zwischen Oberbarmen und Katernberg, 4 Kilometer stocken, 10 Minuten plus. Dann hinter Hahn-Ost nochmal 4 Kilometer stocken, nochmal 10 Minuten. Und Ulrike meldet sich von der A46 in Richtung Kreuz-Wuppertal-Nord.
5: Guten Morgen, liebes Radio-Wuppertal-Team.
4: Morgen.
5: Hier ist Ulrike.
4: Ja.
5: Ja, also ich stehe hier gerade auf der 46 und zwar weit vor Hahn-Ost, da wo das 80er-Schild bei Nesse steht.
4: Ja.
5: Da tut sich jetzt irgendwie nur sehr, sehr wenig. Ich weiß nicht, was los ist. Also so früh ist der Stau normalerweise nicht. Ich denke, dass da irgendwas passiert ist. Wenn ich es weiß, gebe ich es durch. Einen schönen Tag noch. Tschüss.
4: Dankeschön fürs Bescheid sagen. Ja, meine Infos sind, dass da es Stau gibt. 5 Kilometer zwischen Kreuzhilden und dem Sonnborner Kreuz und es 25 Minuten länger dauert. Ach, guck mal, ein liegen gebliebener LKW war es. Okay, dann haben wir da auch das Update. Und Blitzer gibt es auf der Löhnstraße am Ehrenfriedhof, auf der B7 Jesinghauser Straße am Containerbahnhof und auf der Sonnborner Straße, Hörhaus Nummer 90.
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4: Guten Morgen am Mittwoch. Heute also wieder Quiz.
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4: Ja, immer mittwochs hier eine gegen mich. Es geht immer um krasse Gewinne und Quizmasterin Antula hat was klargemacht für euch.
6: Ja, es geht um Gutscheine für den Brückensteig, also durch die Münchner Brücke klettern. Für 2 natürlich und im Wert von mehr als 150 Euro. Und ich habe auch jemanden gefunden, der darum spielt.
7: Hi, ich bin's. Nicole, und ich schlag den Besserwisser Jens, weil ich da heute Bock zu habe.
4: Ja, das ist ja schon mal eine Grundvoraussetzung. Aber überleg's dir, Nicole, weil ich habe jetzt 3-mal nacheinander verloren. 3-mal in der Schätzfrage. Ich sag mal so, wenn ich heute nochmal verliere, dann bin ich wie ein beleidigtes Kind. Dann spiele ich nicht mehr mit. Ganz einfach.
6: Ja, dann glaube ich nicht. Aber das Quiz gibt's gleich um 8:45.
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5 Uhr morgens singt Michael Schulte da. 5 a.m. heißt der aktuelle Song. Wer hat an der Uhr gedreht? Cher war's. If I could turn back time. Läuft jetzt. Kann sie aber auch nicht. 9.09 Uhr ist es tatsächlich. 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

0: So, jetzt aber, Leute. Sonst habe ich wirklich keine Lust mehr.
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0: Ich verliere ja wirklich nicht gerne. Arthur, da lacht schon wieder. Dreimal nacheinander habe ich verloren. Dreimal in der Schätzfrage. Also wirklich knapp. Okay, da kann man verlieren. Aber
3: Wer weiß, vielleicht heute sieht es ja anders aus, ne?
0: Es ist Mittwoch. Mittwochs quizzen wir gegeneinander. Guckt mal auf radiowuppertal.de. Da seht ihr alles zum Quiz, wenn ihr nächste Woche auch mal dabei sein wollt. Für heute haben wir nämlich eine Kandidatin. Ne? Es gibt jede Woche Fragen aus einer anderen Kategorie und Quizmasterin ist heute wieder Antula Cavazzi.
3: Genau, und deine Gegnerin heute ist Nicole. Hallo Nicole.
0: Guten Morgen, hallo. Nicole. Hallo, grüße dich.
4: Morgen.
3: Ja, das Thema ist heute Wuppertaler Bauwerke. Ne? Was macht dich denn so zur Wuppertal-Expertin? Was würdest du sagen?
4: Nicht viel, wenn ich ganz ehrlich bin.
3: Ja, das sind ja gute Voraussetzungen dann, ne?
0: Du bist noch heiß auf den Gewinn wahrscheinlich, den Antula mitgebracht hat heute, ne?
4: Bin zugezogen, von daher nicht so viel.
0: Okay.
3: Ja, wo wohnst du denn gerade? Wo ist denn das?
4: Also ich wohne jetzt in Wuppertal, Barmen.
3: Ah, ja, okay.
0: In Barmen, okay. Dann haben wir heute auch Barmen gegen Elberfeld. Ich wohne in Elberfeld.
3: Genau, also du musst dich auf jeden Fall anstrengen. Wir haben einen richtig coolen Gewinn. Wir haben Karten für den Brückensteig.
0: In der Münstner Brücke.
3: Genau. Okay. Magst du es zu klettern?
4: Ja.
0: Höhenangst, ja, oder?
4: Nee.
0: Das ist schon mal gut.
3: Dann bist du besser dran als wir auf jeden Fall. So, genau. Also ich komme nochmal zu den Regeln. Ich stelle bis zu 3 Fragen. Wer glaubt, die Antwort zu kennen, sagt seinen Namen. Ist es richtig, gibt es einen Punkt. Ist es falsch, darf der oder die andere es versuchen. Und es gibt auch keine Minuspunkte, wenn jemand falsch antwortet. Also man kann es immer versuchen. So, seid ihr alle bereit?
0: Jo, jawohl. Kann losgehen.
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3: So, wir besuchen ein Bauwerk. Es wurde 1967 erbaut und ist das höchste Bauwerk Wuppertals.
0: Jens.
3: Ja.
0: 67 erst? Okay. Das war jetzt also ich weiß, welches das höchste Bauwerk Wuppertals ist. Deswegen,
3: ja, sag mal jetzt hier.
0: Das Sparkassenhochhaus.
3: Und es ist falsch.
0: What?
3: Das Hochhaus der Stadt Sparkasse ist ein Gebäude.
0: Aha.
3: Ja. Ich lese mal die Frage zu Ende. Dann hast du nämlich Nicole. Darfst du dann versuchen. Es ist rund 41 Meter höher als der Kölner Dom und prägt die Skyline der Stadt deutlich. Welches ist gemeint? Hast du eine Idee?
0: Ich glaube, ich weiß.
4: Nee.
3: Nee, also ich könnte vielleicht...
0: Nein,
3: nee, ich gebe keinen Tipps. Kein Tipps.
0: Nein. Hier aber noch.
3: Nee. Irgendein Guess, irgendwas, was du raten... Irgendwas, sag einfach irgendwas.
4: Ja, aber der Teleturm ist es nicht. Also von daher, nee, ich habe keine Ahnung.
3: Okay, dann...
0: Darf ich?
3: Ja, sag mal.
0: Ist bestimmt der Schornstein hier vom Heizkraftwerk.
3: Ja, das wäre richtig gewesen. Hättest mal zu Ende zugehört, ne?
0: Ja, okay.
3: Ja, also 0-0. Dann gehen wir mal zur zweiten Frage weiter. Die Münstener Brücke ist Deutschlands höchste Eisenbahnbrücke und verbindet seit dem 19. Jahrhundert Solingen und Remscheid. Nach welcher deutschen Persönlichkeit wurde sie ursprünglich
0: Jens.
3: Benannt?
0: Jens, das habe ich mal gelesen.
3: Ja. Sag mal.
0: Kaiser Wilhelm, oder?
3: Ja, war das der erste oder der zweite?
0: Naja, und wurde die größte, da müsste er... Kaiser Wilhelm II., also der auch der für den Kaiser war ein Namensgeber.
3: Es wäre der erste, aber ich lasse es trotzdem durchgehen.
0: Sie hieß doch Kaiser Wilhelm Brücke,
3: ja,
0: oder?
3: Ja, die hieß auch Kaiser Wilhelm Brücke, aber es war tatsächlich für den Kaiser Wilhelm I. gebaut.
0: Okay,
3: als Andenken für
0: aber
3: ihn.
0: Aber Kaiser Wilhelm. Also
3: ja, Kaiser Wilhelm, doch, ich lasse es durchgelten.
0: Okay.
3: Ich bin heute mal lieb. So, also 1-0 für Jens. Dann, Nicole, musst du dich anstrengen. Jetzt.
4: Ja, ich gebe mir Mühe jetzt.
3: Super. Okay, die dritte Frage. Die historische Stadthalle Wuppertal gilt mit ihren floralen, geschwungenen Dekoren in Foyer, Treppenhaus und Festsaal

0: als eines der schönsten Konzerthäuser Deutschlands. In welchem Baustil wurde sie errichtet?
1: Oh, sowas kann ich nicht. Aber ich kann ja raten, Jens.
0: Ja, rate mal.
1: Neoklassizismus.
0: Nee, das ist falsch. Ja, wer hätte gedacht.
1: Gibt's das überhaupt? Keine.
0: Das weiß ich gerade gar nicht. Nicole, hast du eine Idee?
2: Wie heißt der?
1: Wer ist denn da der Joker im Hintergrund?
2: Ich bin beim Akzenter.
1: Ach so.
0: Ah ja, okay. Ja. Wie lustig. Ja, ich dachte, du hättest schon jemanden gefragt. Ich wollte aber von dir, Nicole. Ich zähle mal runter. Fünf.
2: Barock.
0: Und das ist auch falsch.
1: Ah.
0: Ja, es wäre der Jugendstil gewesen.
1: Jugendstil.
0: Ja, ja, das ist der Jugendstil. Ja, Jens hat gewonnen.
1: Na, endlich mal wieder.
0: Ja. Oh, Jens hat sich wieder nach Hause geholt.
1: Ja, Gott sei Dank. Aber Nicole hat trotzdem ein bisschen Spaß gemacht.
2: Ja, auf jeden Fall.
0: Hast du super gemacht.
2: Auf jeden Fall.
0: Hast du super gemacht.
1: Bist du gerade an der Kasse, oder was?
2: Nein, nein.
1: Ach so.
2: Kurz vor der Kasse. Ich warte mal lieber.
1: Sehr gut. Dann noch einen schönen Einkauf, Nicole,
0: genau,
1: und einen schönen
0: Spaß
1: Tag. Ne?
2: Danke gleichfalls.
1: Mach gut.
0: Bis dann,
1: ciao.
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0: bisschen Urlaubssound hier. Ali Seymour, Lolita bei Radio Wuppertal. Vor den Nachrichten gleich noch. Yay, freue ich mich drüber. Ace of Base. Und in den Nachrichten dann der vielleicht glücklichste Wuppertaler heute Morgen.
1: Einen wunderschönen guten Morgen, liebe Genussmenschen aus Wuppertal. Restaurant Shiraz hat es wieder mal geschafft, 5 Jahre zur Folge den Stern zu verteidigen.
0: Serkan Akgün ist das aus dem Restaurant Shiraz und sie behalten ihren Michelin-Stern. Nur ein Thema gleich um 9:30 in den Radio Wuppertal Nachrichten.
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3: 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Die Radio Wuppertal Verkehrshotline gibt uns Staus und Blitzer durch. 0800 5x4 07. Gute Fahrt.

0: Es ist 9:30.
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2: Mit Paul Brauers. Guten Morgen. Heute treffen sich in Berlin die Staats- und Regierungschefs 5 mächtiger europäischer Mitgliedstaaten auf Einladung von Bundeskanzler Merz. 2 Wochen vor dem NATO-Gipfel in der Türkei stimmen sie sich heute über die weitere Unterstützung der Ukraine, die Rolle der Europäer bei der Lösung des Iran-Konflikts und die Lastenverteilung zwischen den NATO-Staaten ab. Die Engländer haben nach einem erfolgreichen Auftakt bei der WM gestern enttäuscht. Gegen Ghana haben sie lediglich 0:0 gespielt. Kroatien hat im anderen Gruppenspiel Panama mit 1:0 geschlagen.
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2: Die Züge rollen heute Morgen wieder weitgehend normal, das hat die Deutsche Bahn mitgeteilt. Gestern Abend hatte sie bundesweit den Zugverkehr eingestellt. Der Grund waren laut Bahn Störungen im Zugfunk. Wegen des kaputten Stellwerks in Vohwinkel fahren bei uns seit 6 Tagen aber sowieso kaum Züge. Eine moderne Bibliothek mit Lichtschacht im Erdgeschoss, ein Café auf dem Dach, Unterrichtsräume und eine Sporthalle in der 4. Etage. So könnte das ehemalige Kaufhofgebäude am Neumarkt in Zukunft aussehen. Die Stadt hat einige Entwürfe vorgestellt, noch ist aber nichts entschieden. Zuerst soll der Stadtrat zustimmen, das Gebäude zu kaufen. Das wäre sinnvoller, als Flächen darin zu mieten, sagt der städtische Projektleiter Marc Schulz.
3: Wir haben vom Rat den Auftrag bekommen, zu prüfen, ob wir entweder Bibliothek und Weiterbildungskolleg in den Bestandsgebäuden lassen und die sanieren oder beides sozusagen in den Kaufhof, entweder zur Miete oder den Kaufhof kaufen. Und das ist miteinander verglichen worden, sowohl was die Kosten angeht, als auch was den Nutzen angeht. Und es kommt raus, dass der Ankauf des Gebäudes einfach für die Innenstadt, aber auch für die Nutzungen selbst eigentlich das attraktivste Modell wäre.
2: In 2,5 Wochen entscheidet der Stadtrat. Bis Ende August soll der Kaufvertrag dann unterschrieben sein. Bis dahin hat die Stadt ein exklusives Kaufrecht. Der Kaufhof gehört einem Konsortium aus den USA. Wie er in Zukunft aussehen könnte, seht ihr online auf radiowuppertal.de. Polizei und Staatsanwaltschaft beschäftigen sich mit 2 Fensterstürzen in 2 Tagen. Einen Zusammenhang gibt es nicht und in beiden Fällen gehen die Behörden von tragischen Unfällen aus. In Oberbarmen war vorgestern, wie berichtet, ein 2 Jahre alter Junge aus dem Fenster gefallen und gestorben. In Barmen stürzte eine 13-Jährige gestern Nachmittag aus dem Fenster. Sie wurde schwer verletzt, aber nicht lebensgefährlich, sagt die Polizei. Die Feuerwehr geht davon aus, dass die 13-Jährige etwas am offenen Fenster aufhängen wollte. Die Polizei konnte das nicht bestätigen und ermittelt noch. Sie geht aber bislang nicht von Fremdeinwirkung aus. Das Wuppertaler Restaurant Shiraz behält seinen Stern. Das hat der bekannte Restaurantführer Guide Michelin am Abend bekannt gegeben. Inhaber Serkan Akün freut sich über die 5. Auszeichnung in Folge.
4: Wir sind natürlich wie immer dankbar und froh darüber, dass wir weiterhin den Stern über Wuppertal funkeln lassen. Meine Heimatstadt. Das macht mich besonders glücklich, dass ich das immer wieder hier für Wuppertal geschafft habe und schaffe mit meinem Team.
2: Das Restaurant liegt direkt neben dem Restaurant Winkelmann auf Einern. Beide haben denselben Chef, aber getrennte Küchen. Und das waren die Nachrichten mit Paul Brauers.
5: Das Wuppertal-Wetter, es wird wieder heiß heute. Aktuell messen wir in der Klosterkirche in Beinburg 23 Grad, am Elisenturm auf der Hart schon 25 Grad. Es geht heute hoch auf 35 Grad. Hitzewarnung wieder. Der Deutsche Wetterdienst warnt vor extremer Hitze. Und anders als gestern haben wir keine Wolke dabei, sondern blauen Himmel über der Stadt. Also nur Sonne. Morgen sieht es genauso aus. Sonnig trocken, 35 Grad. Freitag 36, Samstag eventuell sogar 37 Grad. Die Verkehrsinfos. 9.33 Uhr Stau auf der A1 Richtung Köln. Zwischen Burscheid und Köln-Niel 6 Kilometer, Viertelstunde plus. Die A3 Richtung Köln. Hinterm Dreieck Langenfeld 12 Kilometer stockender Verkehr. Dafür immerhin nur eine gute Viertelstunde Zeitverlust. Die 46 Richtung Düsseldorf zwischen Oberbarmen und Katernberg 3 Kilometer stocken, 5 Minuten plus. Hinterm Kreuz Hilden nochmal 1 Kilometer stocken, nicht mal 5 Minuten. Und die gute Nachricht von der 46 Richtung Kreuz Nord. Liegen gebliebener LKW scheint weg zu sein, denn da gibt es keinen Stau mehr. Im Bahnverkehr immer noch große Probleme. Einzelne Züge fahren, S8, S9, aber auch nur in Richtung Osten, also Richtung Hagen. Der Rest fährt nicht, Ersatzverkehr unterwegs. Die Schwebebahn sowieso und Blitzer haben wir auf der Löhnsstraße, Höhe Ehrenfriedhof und auf der B7 Jesinghauser Straße am Containerbahnhof.
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5: Na endlich habe ich mal wieder gewonnen.
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5: Ja, gerade eben, wie immer mittwochs um 19:45 haben wir gequizt und Quizmasterin Antula, ich habe noch so ein minimal schlechtes Gewissen.
6: Nein, ach, brauchst du gar nicht. Die entscheidende Frage war ja, nach wem die Münchner Brücke früher benannt war.
5: Genau, ja, und ich hatte Kaiser-Wilhelm-Brücke gesagt, das wusste ich.
6: Ja, ich habe gefragt, nach welchem, ne? Also ja, es war der erste und nicht der zweite. Ja, ich habe aber vorher schon gedacht, wenn jetzt jemand Kaiser Wilhelm sagt, zählt das auch.
5: Na gut, sehr gut.
6: Ja, und Nicole ist auch eine faire Verliererin.
7: Hallo, hier ist die Nicole. Ich habe
0: habe heute leider gegen den Jens, den Besserwisser, verloren. Aber ich wünsche allen anderen, die nächste Woche versuchen mitzuspielen, viel Erfolg, viel Glück und mitmachen lohnt sich. Tschüss.
5: Ja, sehr gut.
6: Tschüss. Ja, heißt auch, dass der Gutschein für den Brückensteig hier liegen bleibt. Bis nächste Woche Mittwoch.
5: Oh ja, dann könnt ihr es wieder versuchen. Jetzt hier Sommersound von George Ezra. Blame It On Me bei Radio Wuppertal. Schönen Mittwoch.

0: bei den Temperaturen, du, da wippe ich aber maximal mit einem Fuß, wenn überhaupt. Kommt Tanzen aber nicht in Frage. Bill Medley, Jennifer Warnes, Dirty Dancing, The Time of My Life bei Radio Wuppertal. Nadine schreibt eine WhatsApp, ob man die Serie irgendwo nachhören kann. Ja, kann man, auf radiowuppertal.de. Die Serie, meint sie, über Dinge, die wir schon immer irgendwie falsch gemacht haben. Und irgendwann kommt der Moment und du denkst, hä? Ach so. Neue Folge jetzt mit Laura Potting.
1: Also jetzt mal im Ernst, viel hilft viel, oder? Auch beim Waschen. Wie ich mein Waschmittel dosiere, ja, also wenn's überläuft, dann höre ich schon auf zu schütten. Ja, das ist auf jeden Fall falsch. Waschmittel sollte nicht überdosiert werden. Das kann nämlich Rückstände auf euren Klamotten hinterlassen und sogar auch in der Maschine. Das Zeug lagert sich da ab, kann irgendwann zu komischen Gerüchen in der Maschine führen oder sogar zu Problemen mit der Technik. Hinten auf der Verpackung des Waschmittels steht ja eigentlich auch, wie man das Zeug dosieren soll. Aber ganz ehrlich, dann soll ich da nach dem Härtegrad vom Wasser dosieren? Ja, keine Ahnung. Härtegrad. Als ich eben duschen war, hat es zumindest nicht wehgetan. Da ich keine Ahnung von Härtegraden habe, gehe ich einfach vom Schlimmsten aus und dosiere dementsprechend so. Pi mal Daumen, also einen Liter für einen Waschgang. Naja, ist natürlich leicht übertrieben. Du kannst aber tatsächlich den Härtegrad in den meisten Gegenden einfach googeln und danach dann das Waschmittel dosieren. So einfach ist es tatsächlich. Hätte ich das mal vorher gewusst. So, und dann noch eine Frage an euch. Wenn ihr dann im frisch gewaschenen Bettzeug gepennt habt und der Wecker klingelt, macht ihr dann das Bett, wenn ihr aufgestanden seid? Ich bin zwar sehr stolz auf euch, ihr kleinen Streber, aber das ist tatsächlich gar nicht mal so gut. Während wir schlafen, verlieren wir nämlich Feuchtigkeit. Wenn wir dann morgens aufstehen und die Decke akkurat über unser ganzes Bett breiten, am besten noch eine Tagesdecke drüber, schließen wir die Feuchtigkeit und die Wärme im Bett ein und das bedeutet Party für Hausstaubmilben. Daher seid verrückt! Lasst das Bett mal ungemacht oder schlagt die Decke zurück, sodass eure Matratze trotzdem auslüften kann. In diesem Sinne, es lebe das Chaos.
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Teddy Swims bei Radio Wuppertal. Mr. Know-It-All, was übersetzt einfach heißt Besserwisser. Und heute ist ja Mittwoch, es gab gerade ein Quiz, Besserquisser. Da habe ich zum Glück mal wieder gewonnen, seit langer Zeit. Könnt ihr euch alle Quizfolgen anhören auf radiowuppertal.de. Gleich vor den Nachrichten hier noch Sommermusik.

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1: Mit Nico Hartmann. Obwohl seine Mannschaft England ein 0:0 abgetrotzt hatte, übte Ghanas Trainer Carlos Queiroz nach der Partie gegen die Briten scharfe Kritik am Videoassistenten. Haben wir den Videobeweis überhaupt noch? Fluchte der 73 Jahre alte Portugiese nach der Partie. England-Verteidiger Ezri Konsas hatte in der 80. Minute den zum Tor eilenden Prince Adu energisch vom Schuss abgehalten. Der VAR griff nicht ein. Für den Coach hätte es in der strittigen Szene Elfmeter und eine rote Karte geben müssen.
0: 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Es ist 10 Uhr. 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
2: Mit Thorsten Adolfs. Guten Tag. NRW-Verkehrsminister Krischer ist sauer auf die Deutsche Bahn. Grund ist der zweistündige Shutdown des kompletten Bahnverkehrs gestern Abend. Noch bis in den Morgen gab es deshalb Teilausfälle und Verspätungen, auch bei uns in NRW. Mittlerweile hat sich der Schienenverkehr aber wieder fast normalisiert. Christian Böder aus dem News-Team. Krischer findet harte Worte gegen die Bahn.
3: Er sprach von einem, Zitat, neuen Tiefpunkt bei einer ohnehin schwachen Betriebsqualität. Die Störung mache ihn fassungslos. Das sagte Krischer der Deutschen Presseagentur. Seines Wissens nach habe es etwas Vergleichbares noch nicht gegeben. Krischer erwartet nun vom Bahnunternehmen eine lückenlose und transparente Aufklärung der Störung. Es könne nicht sein, dass zehntausende Menschen die Nacht in Zügen und in Bahnhöfen verbringen müssen, weil ein System ausgefallen sei. Krischer ist auch wenig begeistert davon, wie die Bahn den Störfall gemanagt hat. Unser Landesverkehrsminister ist nicht allein mit seiner Kritik. Auch Bundesverkehrsminister Schnieder, der Fahrgastverband Pro Bahn und der Verband der privaten Güterbahnen fordern eine Aufarbeitung des Vorfalls.
2: Der war ja durch einen Defekt im Funknetz der Bahn ausgelöst worden.
3: Genau, die Bahn verwendet das digitale Mobilfunksystem GSMR, mit dem praktisch die gesamte innerbetriebliche Kommunikation abgewickelt wird und die unter anderem die Möglichkeit gibt, gezielt zu Fahrdienstleistern Kontakt aufzunehmen. Dieses System war gestört. Nach Medienberichten soll ein fehlerhaftes Update die Ursache dafür gewesen sein, wohl aber nicht Sabotage. Die Bahn hat bisher noch keine konkreten Angaben zur Ursache der Störung gemacht, nur dass sie in der Nacht identifiziert und rasch behoben werden konnte.
2: Danke, Christian. Und jetzt weitere Meldungen in der Zusammenfassung. Nach Ansicht von US-Präsident Trump sind die Spritpreise nach der vorläufigen Einigung mit dem Iran noch nicht stark genug gefallen. Die Kunden würden an den Tankstellen ausgenommen, sagte er. Der von den USA und Israel begonnene Krieg und die daraus resultierende Sperrung der Straße von Hormus für den Schiffsverkehr hatten die Ölpreise in die Höhe schießen lassen. Gut jeder fünfte Bundesbürger lebt allein, das hat das Statistische Bundesamt ermittelt. Insgesamt sind es etwa 17,3 Millionen Menschen. Besonders hoch ist der Anteil in der Altersgruppe der über 65-Jährigen und in der Gruppe der 25- bis 34-Jährigen. Von ihnen lebt ungefähr jeder Dritte ohne Partner. NRW steuert auf einen Juni-Hitzerekord zu. Der bisherige Rekord wurde 2020 gemessen. Damals lag die Temperatur bei 38,3 Grad. Am Freitag soll es entlang des Rheins bis auf 40 Grad raufgehen. Auch die nächsten Nächte werden sehr warm. In den Innenstädten geht es kaum unter die 25-Grad-Marke. Ein neues Online-Portal macht den Kontakt zu Bundestagsabgeordneten jetzt richtig leicht. Es heißt Brief nach Berlin und ist kostenlos. Die Idee dahinter, viele Leute trauen sich nicht, Politiker anzuschreiben, weil sie nicht wissen, wie sie ihr Anliegen formulieren sollen. Und genau da hilft jetzt künstliche Intelligenz. Man schildert das Problem einfach in einem Textfeld oder spricht eine Nachricht ein und das Tool erstellt schnell einen fertigen Entwurf. Außerdem sucht das Portal automatisch die passenden Kontaktdaten des zuständigen Abgeordneten. Der Entwickler hat auch an die Sicherheit gedacht. Man muss keinen Account erstellen und es werden auch keine privaten Daten gespeichert. Soweit die Meldungen mit Thorsten Adolfs.
4: Das Wetter. Heute bekommen wir wieder einen sehr sonnigen und sehr warmen Tag. Die Sonne scheint durch und heizt NRW auf bis zu 38 Grad. Die kommende Nacht wird dann wieder tropisch und sogar mit 24 Grad noch wärmer als die letzte Nacht. Morgen kratzen wir dann schon an der 40-Grad-Marke mit 39 Grad, bis wir sie dann Freitag wirklich erreichen.
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4: Und das sind die längsten Staus. Alles ab 13 Minuten Zeitverlust. A1 Dortmund-Köln zwischen Burscheid und Köln-Niel 6 Kilometer, 13 Minuten. A1 Köln-Euskirchen zwischen Hürth und Kreuz-Bliesheim 5 Kilometer, 17 Minuten on top. Die A3 Oberhausen-Frankfurt zwischen Dreieck Langenfeld und Dreieck Köln-Heuma 12 Kilometer, hier müsst ihr 16 Minuten einplanen. Auf der A4 Olpe-Aachen zwischen Bergisch Gladbach-Refrath und Köln-Eiffeltor 14 Kilometer aktuell dort, da steht ihr 47 Minuten drin. Die A40 Essen-Dortmund zwischen Bochum-Werne und Bochum-Klei 3 Kilometer, 13 Minuten und die A61 Mönchengladbach-Koblenz zwischen Erftstadt und Weilerswist 2 Kilometer. 15 Minuten on top. Euch eine gute Fahrt mit uns. Wir sind bei euch.
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4: Hallo, und ich kann euch gedanklich, wenn ihr wollt, so an die Atlantikküste Frankreichs beamen. Ich meine, Wetter dafür haben wir da, jetzt wollen wir noch was Französisches. Liefer ich auch. Haben wir die Stimmung perfekt. France Gall, Ella Ella, Hit aus den 80ern. Jetzt hier bei mir. Ich bin Kevin Zimmer, wünsche euch einen schönen heißen Mittwoch.
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0: uns alle Infos, die sonst gar keiner mitkriegen soll. Du hast eine Affäre mit dem Bruder deiner Frau? Das wissen die. Der Hamster deiner Kinder, der ist gar nicht 18 Jahre alt, sondern einfach nur Hamster Nummer 9? Das wissen die. Du hast letztens Pappe in die Restmülltonne vom Nachbarn entsorgt? Das weiß sogar dein Nachbar, Alter. Klar, die Bild kann aber auch ein Karrieresprungbrett sein. In der Wissenschaft nennt man das den Pocher-Effekt. Aber ich will gegen dieses Schmierblatt gar nichts sagen. Wirklich, ich will den Mist ja nicht bewerten. Und ich sag auch bestimmt nicht, dass da nur Müll drin steht. Nein, wäre ja auch heuchlerisch. Ich hole mir selbstständig die Bild. Ja, denn mit nichts kriegst du nasse Schuhe besser trocken als mit Zeitungspapier. Wusstet ihr eigentlich, dass es Oktopusarten gibt, bei denen die Weibchen die Männchen nach der Paarung essen? Also hütet euch vor Frauen mit 8 Armen. Und immer dran denken, wenn nicht fragt, bleibt Bild.
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1: Mit Paul Brauers. Die Stadt überlegt, den Kaufhof in Elberfeld zu kaufen, statt zu mieten. Das sei sinnvoller, heißt es von der Projektgruppe, die sich darum kümmert. Der Rat muss den Kauf im Juli noch genehmigen. Bis Ende August hat die Stadt ein Vorrecht. Geplant sind unter anderem eine Bibliothek im Erdgeschoss, ein Café auf dem Dach, Unterrichtsräume und eine Sporthalle. Mit zwei Fensterstürzen in zwei Tagen müssen sich aktuell Polizei und Staatsanwaltschaft beschäftigen. Einen Zusammenhang zwischen beiden Fällen gibt es nicht und in beiden Fällen gehen die Behörden nicht von Fremdeinwirkung aus. In Oberbarmen war vorgestern ein 2 Jahre alter Junge aus dem Fenster gefallen und gestorben. In Barmen stürzte gestern eine 13-Jährige aus dem Fenster. Sie wurde schwer, aber nicht lebensgefährlich verletzt.
2: Das Wetter. Der heutige Tag wird wieder sonnig und richtig warm. Die Sonne scheint kräftig und treibt die Temperaturen in NRW auf bis zu 38 Grad. In der Nacht kühlt es kaum ab. Mit 24 Grad wird es sogar noch wärmer als letzte Nacht. Morgen geht es schon in Richtung 40 Grad, die wir dann am Freitag auch erreichen werden.
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2: Und jetzt die aktuellen Staus. Alles ab 12 Minuten Wartezeit. Und da starten wir auf der A1 Dortmund-Köln zwischen Burscheid und Köln-Niel. 4 Kilometer, 19 Minuten mehr. A1 Köln-Euskirchen zwischen Hürth und Kreuz-Bliesheim. 5 Kilometer, 12 Minuten. A3 Köln-Oberhausen zwischen Leverkusen-Opladen und Solingen 5 Kilometer, 17 Minuten. Die A4 Olpe-Aachen zwischen Köln-Merheim und Köln-Eiffeltor 10 Kilometer, 33 Minuten mehr. Und die A40 Dortmund-Essen zwischen Dereich Bochum-West und Bochum-Wattenscheid 2 Kilometer. Hier müsst ihr 27 Minuten mehr Zeit einplanen. Allen unterwegs, gute Fahrt!
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2: Hallo, ich bin Kevin Zimmer. Schön, dass ihr da seid an diesem Mittwoch. Jetzt die Frau, die dieses Jahr 40 Jahre alt geworden ist. Und ich kann aus eigener Erfahrung sagen, hey, ist gar nicht so schlimm. Also, entspann dich, Lady Gaga. Wir sprechen uns wieder, wenn wir 50 werden. Mal gucken, wie wir es dann überstehen. Hier ist sie mit The Dead Dance. 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

0: Alex Warren und Ordinary. Die Bahn will ja die Verspätungsquote deutlich senken. Ich sag mal so, der Abend gestern hat Ihnen die Statistik ordentlich versaut. Verspätungsquote 100%. Das gab es wegen der bundesweiten Störung im digitalen Bahnfunknetz. Ging nämlich dann irgendwie auf der Schiene gar nichts mehr. Wir haben euch heute Morgen natürlich schon informiert. Züge standen still, Reisende saßen fest und an fast allen Bahnhöfen, auch hier bei uns in NRW, ging gar nichts mehr. Kollege Leo Arrighi, Auslöser war ja eben, wie gerade gesagt, diese Störung im digitalen Bahnfunk. Haben die keine Handys oder was ist denn da los?
1: Ja, ich weiß es auch nicht, ehrlicherweise, aber das wird noch gebraucht. Das ist das System, über das Lokführer und Fahrdienstleiter so miteinander kommunizieren. Und wenn das nicht besteht, dann geht bei der Bahn aus Sicherheitsgründen überhaupt gar nichts. Deshalb wurden gestern Abend so circa gegen 10:30 bundesweit Züge gestoppt oder an Bahnhöfen zurückgehalten. Nicht nur auf einer einzelnen Strecke, sondern wirklich deutschlandweit. Für viele Reisenden hieß das dann warten, umplanen, nach Alternativen suchen. Ja, und das war offenbar ziemlich schwierig.
2: Die Hotels sind total überlaufen, kosten teilweise 300 Euro die Nacht. Und Mietwagen ist auch schlecht.
3: Naja, ich sitze hier seit 3 Stunden. Informationen kriegt man so gut wie gar keine. Und jetzt jeder Zug, der da angezeigt wird, wird wieder gecancelt.
0: Es könnte natürlich auch eine Umfrage wie an jedem ganz normalen Tag bei der Bahn sein, aber es war natürlich total dramatisch. Inzwischen fahren die Züge wieder, aber ausgestanden ist das Ganze wahrscheinlich, vermuten wir noch nicht, oder?
1: Ja, nee, so ein kompletter Stillstand zieht natürlich Folgen nach sich. Züge stehen nicht da, wo sie eigentlich gebraucht werden. Anschlüsse sind weg und auch ein großes Thema Dienstpläne. Die müssen eventuell angepasst werden, wenn Mitarbeiterinnen und Mitarbeiter durch die Störungen jetzt in der Nacht deutlich länger im Einsatz waren oder Überstunden gemacht haben. Können sie heute Abend dann möglicherweise nicht einfach wieder regulär eingesetzt werden. Da müssen ja Ruhezeiten eingehalten werden. Heißt, ja, auch wenn die technischen Störungen behoben sind, kann es im Tagesverlauf und möglicherweise auch am Abend noch zu Problemen kommen. Die Bahn rechnet weiter mit Folgeverspätungen und kurzfristigen Ausfällen. Deswegen wird empfohlen, Verbindungen vor der Fahrt nochmal in der App oder online zu checken und grundsätzlich mehr Zeit einzuplanen.
0: Das Zauberwort ist Schienenersatzverkehr, glaube ich, auch heute nachher noch, irgendwann. Wie viele Plätze hast du in deinem Auto noch frei? Ich frage nur für einen Freund.
1: 4.
0: Das wäre doch schon mal was, da können wir schon mal helfen.
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2: Mit Thorsten Adolfs. Guten Tag. Deutschland steckt in der ersten großen Hitzewelle des Sommers. Spätestens am Samstag sollen die Tageshöchstwerte auch bei uns in NRW an manchen Orten die 40-Grad-Marke knacken. Hitzewellen im Sommer sind in weiten Teilen Westeuropas nichts Neues, aber sie werden immer heißer, sagen Forscher des EU-finanzierten Projektes Klimameter. Grund dafür sei der Klimawandel, heißt es in der Studie. Der packe mittlerweile bis zu 4 Grad zu den bestehenden Temperaturen obendrauf. Mehr Infos von Christian Böder aus dem News-Team.
3: Gesellschaften und Ökosysteme haben immer mehr Schwierigkeiten, sich an die Hitze anzupassen. Laut den Experten von Klimameter ist bald die Grenze erreicht, ab der das nicht mehr möglich ist. Die Forscher haben für ihre Studie Wettermuster der vergangenen Jahrzehnte untersucht. Ihr Fazit: gerade in Städten im Süden Europas ist es mittlerweile im Sommer zwischen 3 und 4 Grad heißer als noch in der zweiten Hälfte des 20. Jahrhunderts. Etwa in Madrid, Mailand oder Frankreichs Hauptstadt Paris. In Deutschland fällt die Entwicklung etwas weniger dramatisch aus. In München, Frankfurt oder Köln etwa sind die Durchschnittswerte im Schnitt zwischen 1,5 und 2 Grad gestiegen. Grund für die steigenden Werte sind laut der Studie die Treibhausgasemissionen. Die immer heißer werdenden Hitzewellen werden wir in NRW in den kommenden Tagen und Nächten zu spüren bekommen. Der Deutsche Wetterdienst rechnet damit, dass bis Samstag der seit über 20 Jahren bestehende Juni-Hitzerekord von 38,3 Grad geknackt werden könnte.
2: Und jetzt weitere Meldungen im Überblick. Der Staat hat sich auch im ersten Quartal des Jahres weiter verschuldet. Es gab ein Plus um 2,4% auf jetzt mehr als 2,7 Billionen Euro. Der größte Teil der neuen Schulden entfällt auf den Bund. Das liegt nach Angaben der Bundesstatistiker an den beiden Sondervermögen für Infrastruktur und Klimaneutralität. Vor dem Landgericht in Zweibrücken hat der Prozess gegen einen Mann begonnen, der in Rheinland-Pfalz bei einer Ticketkontrolle einen Zugbegleiter zu Tode geprügelt haben soll. Die Tat Anfang Februar hatte eine Debatte über die Sicherheit des Zugpersonals und die steigende Gewaltbereitschaft in der Gesellschaft ausgelöst. Nach dem Chemieunfall in Dormagen sind alle Mitarbeiter, die behandelt werden mussten, wieder aus den Krankenhäusern entlassen worden. Insgesamt wurden 27 Menschen vorsorglich medizinisch überwacht. In einem Werk war eine phosgenhaltige Flüssigkeit ausgetreten. Der Stoff ist giftig. Er wird unter anderem zur Herstellung von Vorprodukten für Pflanzenschutzmittel und Medikamente verwendet. Wer gerade baut oder renoviert, merkt es sofort. Die Kosten fürs Material sind weiter kräftig nach oben geklettert. Besonders bei Bitumen, das ist ein Stoff, der aus Erdöl gewonnen wird, zahlen wir massiv drauf. Auch Glas oder Holz schlagen ordentlich zu Buche, heißt es vom Statistischen Bundesamt. Wer also gerade plant, ein Dach zu decken oder Fenster einzubauen, muss bei den aktuellen Preisen für Metalle, Kalk oder Gips tiefer in die Tasche greifen als noch vor einem Jahr. Nur bei Holzprodukten wie Dachlatten sieht es mittlerweile etwas besser aus. Sie sind günstiger geworden. Weil Bauen so teuer ist, liegen viele Projekte erstmal auf Eis. Im vergangenen Jahr wurden so wenige Wohnungen fertiggestellt wie schon lange nicht mehr. Das waren die Nachrichten mit Thorsten Adolfs.
4: Das Wetter. Heute wird's wieder sonnig und richtig heiß. Die Sonne knallt durch und bringt NRW auf bis zu 38 Grad. In der Nacht bleibt's dann wieder tropisch und mit 24 Grad sogar wärmer als letzte Nacht. Morgen geht's schon fast an die 40 Grad ran, bevor wir sie dann am Freitag wirklich erreichen.
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4: Hallo Autofahrer, jetzt für euch alle Staus in NRW ab 11 Minuten Wartezeit. A1 Köln-Münster zwischen Westhofener Kreuz und Unna 6 Kilometer, 15 Minuten on top. Die A1 Köln-Euskirchen zwischen Hürth und Kreuz-Bliesheim 5 Kilometer, 11 Minuten sind hier. Die A3 Köln-Oberhausen zwischen Leverkusen-Opladen und Solingen 5 Kilometer, kostet euch ein Viertelstündchen. Die A4 Olpe-Aachen zwischen Kreuz, Köln-Ost und Köln-Eifeltor 8 Kilometer, seid ihr nach 27 Minuten durch. Und die A45 Gießen-Dortmund zwischen Hagen-Süd und Schwerte-Ärgste, da brennt ein Fahrzeug, deswegen gibt es dort gerade eine Sperrung und es staut sich dort auf 4 Kilometern derzeit. Allen unterwegs gute Fahrt.
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4: Und Und das Ganze mit Kevin Zimmer. Hallo, meine Frau, die steht derzeit voll auf Eiskaffee. Ja? Das ist auch bei dem Wetter super. Ne? Also keinen heißen Kaffee trinken, sondern einfach kalter Kaffee. Ja? Also Espresso kalt werden lassen. Dann noch ein paar Eiswürfel rein. Kalte, aufgeschäumte Milch drauf. Und dann so ein Strohhalm ins Glas. So, macht meine Frau derzeit täglich. Ja? Habe ich gestern gesagt, komm, dann... Ja, ich bin sonst der Filterkaffee-Freak, ja. Ich will das auch mal haben. Habe ich gestern das erste Mal ausprobiert. Und ey, Leute, was soll ich sagen? Wow. Ich sag nur La Dolce Vita. So einfach ist das. Vor!

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1: Nico Santos. Das ist neu, das ist mal so eine etwas ruhigere Nummer von ihm. Optimistisch, weil bei den Temperaturen, ey, nicht zu viel bewegen, nicht zu hektisch werden, das ist sehr, sehr gut. Ja. Heute wieder bis zu 36 Grad und es wird noch heißer. Ja, wir haben ein Hochdruckgebiet mit dem wunderschönen Namen Hartmut. Ja, wenn der Sommer knallt in Deutschland, dann muss man ihn Hartmut nennen, so ist es. Das heißt wirklich so. Jetzt fragen wir uns natürlich alle, ja komm, warm, morgen richtig heiß, ja. Leute, was machen wir?
2: Schön ruhig halten, alle Fenster zuhalten, Rollos runter, was natürlich nicht sehr schön ist. Und dann ab und zu ein bisschen Eis essen oder sich irgendwo was Kaltes, Eis hinlegen.
3: Zu Hause unter der Dusche, kaltes Fußbad, Obst, leichtes Essen.
4: Und zur Abkühlung werden wir nachher ein alkoholfreies Weizenbier trinken.
5: Wenn man durch den Wald spazieren geht, ne, da kann man, hat man immer noch die frische Luft.
6: Schatten, Wald. Nicht viel machen, wenn man es irgendwo hinkriegen kann.
7: Ja, und vielleicht zum See fahren und ins Wasser springen.
1: Ja, super Tipps. Machen wir alles. Erst gehen wir in den Wald, dann springen wir in den See, dann gehen wir nicht nach draußen, dann machen wir die Rollos runter und dann trinken wir ein kaltes, alkoholfreies Weizen. So, wir freuen uns. Hartmut, vielen Dank. Schön, dass du da bist und den Sommer zu uns nach NRW bringst. Beim nächsten Mal vielleicht, ja, nicht direkt in den fünften Gang schalten, okay?
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1: Mit Paul Brauers. Die Stadt überlegt, den Kaufhof in Elberfeld zu kaufen, statt zu mieten. Das sei sinnvoller, heißt es von der Projektgruppe, die sich darum kümmert. Der Rat muss den Kauf im Juli noch genehmigen. Bis Ende August hat die Stadt ein Vorrecht. Geplant sind unter anderem eine Bibliothek im Erdgeschoss, ein Café auf dem Dach, Unterrichtsräume und eine Sporthalle. Mit zwei Fensterstürzen in zwei Tagen müssen sich aktuell Polizei und Staatsanwaltschaft beschäftigen. Einen Zusammenhang zwischen beiden Fällen gibt es nicht und in beiden Fällen gehen die Behörden nicht von Fremdeinwirkung aus. In Oberbarmen war vorgestern ein 2 Jahre alter Junge aus dem Fenster gefallen und gestorben. In Barmen stürzte gestern eine 13-Jährige aus dem Fenster. Sie wurde schwer, aber nicht lebensgefährlich verletzt.
2: Das Wetter.
3: Heute steht uns erneut ein sonniger und heißer Tag bevor. Die Sonne heizt NRW ordentlich ein. Bis zu 38 Grad werden heute erwartet. Auch die kommende Nacht wird wieder tropisch und ist mit 24 Grad sogar wärmer als die vorherige. Morgen kratzen wir schon an der 40-Grad-Marke, bevor wir diese Marke dann wirklich am Freitag auch dann schaffen werden.
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3: Und damit kommen wir zu den längsten Staus. Jetzt für euch alles ab 14 Minuten Wartezeit. A1 Köln-Münster zwischen Volmarstein und Unna 11 Kilometer, 24 Minuten on top. Die A3 Köln-Oberhausen zwischen Leverkusen-Opladen und Solingen 4 Kilometer, 14 Minuten mehr. Die A4 Olpe-Aachen zwischen Kreuz-Köln-Ost und Köln-Eifeltor 6 Kilometer, seid ihr nach 15 Minuten durch. Und die 44 Kassel-Dortmund zwischen Marsberg und Kreuz-Windenberg-Haaren 3 Kilometer, 14 Minuten steht ihr dort. Allen unterwegs, gute Fahrt.
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3: Und das Ganze mit Kevin Zimmer. Schön, dass ihr da seid. 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
0: 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Und hier sind sie jetzt mit Forever Young.

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1: Mit Thorsten Adolfs. Guten Tag. Australien hat es schon, Frankreich hat es zumindest schon beschlossen und auch Spanien, Griechenland und Dänemark wollen es einführen. Ein Social-Media-Verbot für Kinder und Jugendliche. Auch in Deutschland ist die Debatte seit Monaten in vollem Gange. In diesen Minuten will eine Expertenkommission ihre Vorschläge dazu an Familienministerin Prien übergeben. Sie war zuletzt durchaus offen für Verschärfungen. Danny Hopper aus dem News-Team mit den Infos.
2: Gesetzliche Altersgrenzen bei Apps wie TikTok, Instagram oder Snapchat kann sich Prien gut vorstellen, das hat sie in den letzten Wochen und Monaten immer wieder gesagt. Gleichzeitig hat sie aber auch betont, dass sie sich nicht festlegen will, bevor die Empfehlungen der Social Media Kommission vorliegen. Die hatte ja schon einen Zwischenbericht vorgelegt und da stand ganz klar, dass ein reines Verbot nicht ausreichen dürfte. Generell gäbe es gravierende Defizite beim Schutz von Kindern und Jugendlichen im Netz und da brauche es eben mehr, nämlich auch eine strengere Regulierung der Betreiber und auch eine Stärkung von Medienkompetenz bei Kindern und Eltern. Die Experten kritisieren bei vielen Plattformen eine kaum wirksame Altersprüfung, gefährliche Algorithmen oder Mechanismen wie unendliches Scrollen. Sie sehen dadurch einerseits Gefahren für Kinder und Jugendliche durch Inhalte wie Pornografie, Hass und Mobbing, andererseits aber auch durch überlange Nutzungszeiten. Laut Expertenkommission nutzen etwa 1 Million Jugendliche digitale Medien auf problematische Weise, 300.000 zeigen sogar ein Suchtverhalten.
1: Und jetzt weitere Nachrichten im Überblick. Der bundesweite Ausfall im Schienenverkehr ist nach Angaben der Bahn durch den Tausch einer technischen Komponente ausgelöst worden. Man entschuldige sich bei den Kunden dafür in aller Form, heißt es vom Konzern. Im Personenverkehr fahren die meisten Züge wieder, im Güterverkehr steht nach Angaben des zuständigen Verbandes aber noch etwa die Hälfte der Züge still. Der Kokainkonsum von jungen Erwachsenen hat in den vergangenen Jahren deutlich zugenommen. Das hat das Bundesinstitut für öffentliche Gesundheit ermittelt. In der Altersgruppe der 18- bis 25-Jährigen gab es seit 2015 einen Anstieg von 1,2 auf 4,1%. Der Suchtbeauftragte der Region Streeck sagte, Kokain sei keine Party- oder Leistungsdroge, sondern könne schnell abhängig machen und schwere Schäden an Herz, Gehirn und Psyche verursachen. Die Stimmung in der deutschen Wirtschaft ist im Juni noch mal besser geworden. Der IFO-Index stieg um 0,6 Punkte auf jetzt 85,6 Punkte. IFO-Präsident Fuß sagte, die Wirtschaft hoffe auf eine Entspannung der weltpolitischen Lage. Deshalb würden viele Firmen ihre Situation etwas besser einschätzen als zuletzt. Für viele junge Leute in Europa sieht die Zukunft alles andere als rosig aus, zumindest aus ihrer eigenen Sicht. Das geht aus der aktuellen TUI-Jugendstudie Junges Europa hervor. Demnach rechnet nur noch ein Viertel der bis 25-Jährigen damit, dass es ihrer Generation einmal besser gehen wird als der ihrer Eltern. Der Zukunftspessimismus bei jungen Erwachsenen hat in den vergangenen Jahren europaweit langsam aber stetig zugenommen. Die Studie untersuchte auch, wie junge Menschen zur Demokratie stehen. Auch hier ist die Entwicklung ernüchternd. Für die meisten ist die Demokratie weiter die bevorzugte Regierungsform, aber immer mehr sind damit unzufrieden, wie sie im Alltag umgesetzt wird. Soweit die Meldungen mit Thorsten Adolfs.
3: Das Wetter. Uns erwartet heute wieder ein sonniger und extrem warmer Tag. Die Sonne gibt alles und heizt NRW auf bis zu 38 Grad auf. Auch die Nacht bleibt tropisch. Mit 24 Grad wird sogar noch mal wärmer als in der vergangenen Nacht. Morgen nähern wir uns schon der 40-Grad-Marke, die wir dann am Freitag auch knacken werden.
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3: Und jetzt die längsten Staus. Alles ab 10 Minuten Wartezeit. Wir starten auf der A1 Köln-Münster zwischen Hagen-Nord und Unna 11 Kilometer. Hier sind 27 Minuten mehr. Die 3 Köln-Oberhausen zwischen Leverkusen-Opladen und Solingen 5 Kilometer. 15 Minuten und top. Die A3 Oberhausen-Arnheim zwischen Oberhausen-Holten und Hünxe 4 Kilometer. Hier steht ihr 12 Minuten im Stau. Auf der A40 Essen-Dortmund zwischen Dortmund-Lüttgen-Dortmund und Dortmund-Klei 2 Kilometer plus 10 Minuten. Und die A44 Kassel-Dortmund zwischen Marsberg und Kreuz-Wittenberg-Haaren 3 Kilometer bedeutet 16 Minuten Wartezeit. Euch eine gute Fahrt mit uns, wir sind an eurer Seite.
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3: Hallo, Kevin Zimmer hier. Ich bin ein bisschen traurig, ich muss Tschüss sagen. Tschüss, Spargel. Ja? Danke, war eine schöne Zeit mit dir. Heute endet offiziell die Spargelsaison in Deutschland. Das bedeutet, dass heute wirklich der letzte Tag ist, an dem auf den Feldern Spargel gestochen wird. Das Problem ist jetzt habe ich wirklich zu Hause 3 Päckchen Hollandaise noch im Schrank stehen. Ja? Da ist ja so viel Zeug drin in der fertigen Hollandaise, die muss man nicht kühl stellen. Also von daher, der hält sich auch noch 15.000 Jahre. Obwohl, so eine schöne Hollandaise bei aktuell 38 Grad oder so. Puh. Schön aufmachen die Packung, das ist, Man kann sie wahlweise auch als Rauputz für die Treppe nehmen, das ist auch kein Problem.

0: Wir sind Vize-Weltmeister.
1: Was?
0: Ja, sind wir. Vielleicht nicht aus fußballerischer Sicht, aber wenn es um das schönste Trikot geht, macht uns so schnell keiner was vor. Die Washington Post hat jetzt nämlich ein Ranking der schönsten Trikots dieser WM veröffentlicht und Kollege, Reporter und unser Fashion-Victim Stefan Rijek, du hast dir diese Liste mal genauer angeguckt, ne?
2: Ja, genau. Und zusammengestellt wurde die Liste mit insgesamt
0: unser Fashion-Victim Stefan Rijek.

0: Ja, voll. Und man sieht beim Ranking insgesamt, erstens, die Modejournalistin mag eher schlichte Trikots und zweitens geht es ihr aber auch um Kultur und Tradition und ich finde die Erklärung dazu echt interessant, wenn man dafür offen ist, muss man auch dazu sagen.
1: Du siehst ein Fragezeichen in meinem Gesicht. Was meinst du damit?
0: Naja, also es geht da nicht nur, wie jetzt bei Deutschland zum Beispiel, um Fußballtradition nach dem Motto, ja, das sieht jetzt aus wie die Trikots von früher, sondern es geht auch um kulturelle Tradition. Das Auswärtstrikot der Spanier zum Beispiel ist auf Platz 3 angeblich, weil es die klassische spanische Literatur verkörpert.
1: So, genau daran denken Fußballer sicherlich auch, wenn sie es anziehen. Das musst du uns jetzt bitte mal erklären, denn viele denken vermutlich das Gleiche, wie ich gerade, als ich es gehört habe. Bitte was?
0: Ja klar. Also, das Trikot ist cremefarben. Das soll für so alte, vergilbte Buchseiten stehen. Und die goldroten Akzente, die stehen da nicht nur für die Farben Spaniens, sondern wohl auch für die Verzierung, die ganz früher auf den Einbänden von so Büchern eben waren.
1: Ja, ein vergilbtes Trikot, halten wir es fest. Wäre es ein deutsches Trikot, was vergilbt wäre, wäre es eine Anlehnung an die Wohnzimmerwand von Mario Basler, könnte ich mir vorstellen. Es klingt ein bisschen weit hergeholt. Oder sehe ich das nur so? Oder du auch?
0: Nee, also ich dachte das auch. Aber wenn du dir das Trikot jetzt im offiziellen FIFA-Shop bestellen willst, dann steht genau das in der Beschreibung. Ja, und auf Platz 1 ist, rate mal,
1: Frankreich wegen Mode.
0: Ja, klar. Fast, es ist Uruguay. Ist so ein babyblaues Trikot mit weißem Kragen und das erinnert wohl an das der Olympischen Spiele 1924.
1: Klar, hätte ich auch gesagt.
0: Ja, klar. Und angeblich sieht das besonders kultiviert aus, sodass es, Zitat, von einem kleinen Prinzen oder einem französischen Schuljungen getragen werden könnte.
1: Oh, wie süß. So kultiviert. Fußball und kultiviert. Ja, das ist, wer kennt sie nicht, die Fans mit der Shampoosflasche auf der Straße. Stefan Rehak, vielen Dank. Gut siehst du aus.
0: Danke.

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1: Mit Paul Brauers. Die Stadt überlegt, den Kaufhof in Elberfeld zu kaufen statt zu mieten. Das sei sinnvoller, heißt es von der Projektgruppe, die sich darum kümmert. Der Rat muss den Kauf im Juli noch genehmigen. Bis Ende August hat die Stadt ein Vorrecht. Geplant sind unter anderem eine Bibliothek im Erdgeschoss, ein Café auf dem Dach, Unterrichtsräume und eine Sporthalle. Mit zwei Fensterstürzen in zwei Tagen müssen sich aktuell Polizei und Staatsanwaltschaft beschäftigen. Einen Zusammenhang zwischen beiden Fällen gibt es nicht und in beiden Fällen gehen die Behörden nicht von Fremdeinwirkung aus. In Oberbarmen war vorgestern ein 2 Jahre alter Junge aus dem Fenster gefallen und gestorben. In Barmen stürzte gestern eine 13-Jährige aus dem Fenster. Sie wurde schwer, aber nicht lebensgefährlich verletzt.
2: Das Wetter.
3: Es wird heute wieder sonnig und ziemlich heiß. Die Sonne sorgt in NRW für Temperaturen von bis zu 38 Grad. In der Nacht bleibt es tropisch und mit 24 Grad wird es sogar noch etwas wärmer als in der letzten Nacht. Morgen kommen wir dann schon fast an die 40-Grad-Marke ran, die wir am Freitag dann auch erreichen.
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3: Und jetzt die längsten Staus, alles ab 10 Minuten Wartezeit. Wir starten auf der A1 Köln-Münster zwischen Hagen-Nord und Unna 11 Kilometer. Hier sind 27 Minuten mehr. Die 3 Köln-Oberhausen zwischen Leverkusen-Opladen und Solingen 5 Kilometer. 15 Minuten on top. Die A3 Oberhausen-Arnheim zwischen Oberhausen-Holten und Hüngse, 4 Kilometer, hier steht ihr 12 Minuten im Stau. Auf der A40 Essen-Dortmund zwischen Dortmund-Lütgen-Dortmund und Dortmund-Klei, 2 Kilometer plus 10 Minuten. Und die A44 Kassel-Dortmund zwischen Marsberg und Kreuzwindenberg-Haaren, 3 Kilometer bedeutet 16 Minuten Wartezeit. Euch eine gute Fahrt mit uns, wir sind an eurer Seite.
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3: Da kommt man euphorisiert vom Helene-Fischer-Konzert in Gelsenkirchen, bis extra mit der Bahn gefahren, um die Anreisestaus auf dem Parkplatz zu umgehen. Wir kennen das da ja in Gelsenkirchen. Und dann Bahnverkehr in ganz Deutschland ausgefallen. Tüdem. Ich stelle mir gerade vor, wie vielleicht auch Helene Fischer am Bahnhof Gelsenkirchen stand, ja, im roten Lametta-Kleid, Windmaschine an.

0: Radio Wuppertal hier am Mittwoch und endlich konnte ich mal wieder gewinnen.
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0: Ja, immer mittwochs quizzen wir. Zuletzt habe ich dreimal verloren. Dreimal in der Schätzfrage. Heute ging es um Wuppertaler Bauwerke und ich konnte gewinnen.
2: Hallo, hier ist die Nicole. Ich habe heute leider gegen den Jens, den Besserquisser, verloren. Aber ich wünsche allen anderen, die nächste Woche versuchen mitzuspielen, viel Erfolg, viel Glück und mitmachen lohnt sich. Tschüss.
0: Heißt auch, der Gutschein für den Brückensteig durch die Münstener Brücke klettern, über 150 Euro wert, der bleibt liegen und zwar mindestens mal bis nächste Woche Mittwoch. Erstmal bis morgen früh.
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0: Janet Jackson. Together Again. 36 Grad und es wird noch heißer. Es hört einfach nicht auf mit der Hitze, ja? Morgen sind wir dann auch schon bei 39 Grad. Ihr wollt es wahrscheinlich noch heißer, oder? Dann freut euch auf Freitag 40 Grad. Die Sonne strahlt so sehr, dass selbst H.P. Baxter von Scooter, der kauft sich gar keine Blondtönung mehr vom Rossmann. Durch die Sonne brennen die Haare sich von selbst blond.
1: Heißer, heißer! Ich schlafe nachts nicht so gut! Heißer, heißer! Dachgeschossbewohner, rest in peace! Heißer, heißer! Ich lebe jetzt in der Tiefkühltheke! Heißer, heißer! Viel zu heiß, um noch Sachen zu rufen! Ich leg mich jetzt neben die Fischstäbchen. Tschö!
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1: Mit Danny Hoppe. Guten Tag. TikTok, Instagram und Snapchat gehören für viele Kinder und Jugendliche fest zum Alltag, vielleicht aber nicht mehr lange. Denn Bundesfamilienministerin Prien will eine gesetzliche Altersgrenze. Das hat sie vorhin in Berlin angekündigt. Vorher hatte eine Expertengruppe Vorschläge zum Thema Social Media gemacht. Malte Albrecht aus dem News-Team, für wen soll das Verbot gelten?
2: Also Prien spricht sich dafür aus, dass Kinder und Jugendliche soziale Netzwerke erst ab 13 Jahren eigenständig nutzen dürfen. Es sei denn, es handelt sich um nachweislich kindgerechte und risikoarme Angebote. Das Ganze soll mit einer wirksamen Alterskontrolle verbunden werden. Für Jugendliche bis 18 soll es abgestufte Schutzmaßnahmen geben. Prien hätte es am liebsten, dass die Regelung europaweit gilt. Falls das nicht zustande kommt, würde sie nationale Regelungen vorbereiten. Hintergrund sind Sorgen über problematische Inhalte, Mobbing und überlange Nutzungszeiten. Nach Einschätzung von Experten zeigen rund 300.000 Jugendliche schon Anzeichen von Suchtverhalten.
1: Ja, ein Verbot ist aber auch unter den Fachleuten umstritten.
2: Genau, die von der Ministerin eingesetzte Expertenkommission hat zwar 56 Empfehlungen vorgelegt, sie konnte sich bei der Frage einer festen Altersgrenze aber nicht einigen. Eine Alternative wäre, je nach Risiko einzelner Plattformen oder Funktionen unterschiedliche Altersbeschränkungen festzulegen. Einig sind sich die Fachleute dagegen darin, dass vor allem die Plattformbetreiber stärker in die Pflicht genommen werden müssen, etwa durch sichere Voreinstellungen und den Verzicht auf besonders suchtfördernde Funktionen.
1: Danke, Malte. Und jetzt weitere Meldungen im Überblick. In NRW ist jetzt für alle Schülerinnen und Schüler hitzefrei möglich, also auch für Ältere an Gymnasien, Gesamtschulen und Berufskollegs. Das hat das Schulministerium in Düsseldorf mitgeteilt. Die Dauer der Unterrichtsstunden könne zum Beispiel auf 30 Minuten verkürzt werden, heißt es. Im rheinland-pfälzischen Zweibrücken hat am Landgericht der Prozess um eine tödliche Attacke auf einen Zugbegleiter begonnen. Angeklagt ist ein 26-Jähriger. Er soll dem Zugbegleiter bei einer Kontrolle mehrmals gegen den Kopf geschlagen haben. Der 36-Jährige stürzte daraufhin bewusstlos zu Boden und erlitt eine tödliche Hirnblutung. In Deutschland nehmen immer mehr junge Menschen Kokain. Das zeigt eine neue Studie des Bundesinstituts für öffentliche Gesundheit. Demnach hat außerdem fast jeder fünfte 18- bis 25-Jährige schon einmal mindestens eine illegale Droge konsumiert. Es ist kein guter Tag für die Deutsche Bahn. Gleich zwei Meldungen sorgen für Spott und Wut. Da ist zum einen das Bahnprojekt Stuttgart 21. Eigentlich sollte der neue Tiefbahnhof Ende des Jahres in Betrieb gehen. Das verschiebt sich jetzt wohl aber noch einmal um schlappe 5 Jahre. Das ist aus Bahnkreisen durchgesickert. Der Grund sollen vor allem Probleme bei der Digitalisierung sein. Und dann war da gestern Nacht ja noch der bundesweite Ausfall im Schienenverkehr. Inzwischen weiß die Bahn, was das Problem war. Der Tausch einer technischen Komponente beim Zugfunksystem. Das hat ein Bahnsprecher bestätigt, ohne ins Detail zu gehen. Im Güterverkehr gibt es offenbar noch immer große Probleme. Dort fährt nur rund jeder zweite Zug. Und das waren die Nachrichten mit Danny Hoppe.
3: Das Wetter. Heute gibt es wieder viel Sonne und ordentlich Hitze. In NRW steigen die Temperaturen durch die Sonne auf bis zu 38 Grad. Dazu wird auch die Nacht sehr tropisch mit 24 Grad, sogar noch wärmer als die letzte Nacht. Morgen sind wir dann schon fast bei 40 Grad. Am Freitag haben wir sie dann, die 40 Grad.
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3: Und jetzt für euch die längsten Staus, in denen ihr mindestens 10 Minuten Wartezeit mitbringen solltet. A1 Köln-Münster zwischen Hagen-Nord und Kreuz Dortmund-Unna. 10 Kilometer Stau aktuell und ihr müsst mit 22 Minuten Zeitverlust rechnen. Die A3 Köln-Oberhausen zwischen Leverkusen-Opladen und Solingen 4 Kilometer, da seid ihr nach 10 Minuten durch. Die A3 Köln-Oberhausen zwischen Duisburg-Wedau und Kreuz-Kaiserberg 2 Kilometer, kostet euch 19 Minuten Zeitverlust. Die A40 Essen-Dortmund zwischen Dortmund-Lütgendortmund und Dortmund-Klei 2 Kilometer, 11 Minuten on top. Und die A44 Mönchengladbach-Aachen zwischen Aldenhofen und Alsdorf 1 Kilometer, hier sind es 10 Minuten mehr. Ich wünsche euch eine gute Fahrt.
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3: So, gleich haben wir dann auch wirklich die 38 Grad erreicht, kurz nach 1. Und dann fängt man bei diesen Temperaturen ernsthaft an, über eine Klimaanlage nachzudenken. Geht's euch genauso? Ich meine, selbst wenn wir auf die Nacht schauen, Temperaturen bis 24 Grad, ja, und eine Raumtemperatur wie in Mordor, da wünscht man sich so diesen kleinen Kasten, der einem so so schön kühl die Luft ins Gesicht pustet. Ob ihr jetzt noch kurzfristig eine Klimaanlage bekommt, ist lustig, oder? Allein schon die Frage. Und wenn ja, wo? Und ob es sich auch wirklich lohnt? Das checken wir gleich nach 3 Hits hier bei mir in der Show. Ich bin Kevin Zimmer.
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3: Jetzt bei uns die Frau, ich sag mal so, stehst du ganz nah in der Nähe von ihr, wenn sie tanzt? Der Hüftschwung wirkt wie ein Ventilator.
2: Hier ist Shakira.

0: Heute bis 38 Grad. Morgen kratzen wir schon an der 40-Grad-Grenze. Freitag ist es dann soweit, dann haben wir die 40 Grad.
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0: Ja, wir sind wohl im Sommer angekommen, würde ich mal sagen. Ich weiß nicht, nachts vielleicht in den Keller flüchten oder so, wenn man da schlafen möchte, weil es so heiß ist. Oder auf die Gartenliege nach draußen. Was ist, wenn man beides nicht hat? Da muss eine Klimaanlage her. Reporter Thorsten Ortmann, was ist, wenn ich jetzt noch schnell eine haben möchte?

0: wenige Meter Leitungen verlegt werden müssen zum Innengerät, dann ist das innerhalb eines Tages realisierbar.
1: Also einfach mal versuchen und ein paar Betriebe anrufen. Sonst sollte man ab Herbst fürs nächste Jahr planen, sagt Christoph Branneis.
2: Okay, da schon mal planen, aber vielleicht jetzt für mal eben schnell, weil es ja jetzt so heiß ist, schnell in den Baumarkt und so ein Klimastandgerät kaufen. Was ist damit?
1: Also die Stiftung Warentest empfiehlt die nicht, denn die verbrauchen oft viel Strom, weil ein großer Schlauch durchs Fenster nach draußen geführt werden muss. Ist das Ganze nicht gut abgedichtet, dann strömt warme Luft wieder rein. Außerdem sind die Geräte laut. Maike Rix von der Stiftung Warentest empfiehlt daher mobile Split-Geräte.
3: Bei dem gibt es auch einen zusammenhängenden Kühlkreislauf zwischen einem Innen- und einem Außengerät. Aber man benötigt nicht unbedingt einen Wanddurchbruch, sondern es kann ein dünnerer, kleinerer Verbindungsschlauch durch das geöffnete Fenster nach draußen geführt werden. Und dadurch hat dieses Gerät ähnlich effizient gearbeitet wie ein fest installiertes Split-Gerät.
1: Und das Außengerät kann man ganz einfach mit einer Haltevorrichtung in die bestehende Fensterkonstruktion reinhängen, also rückbaubar ohne Bohrungen. Die Geräte für Räume bis 30 Quadratmeter kosten zwischen 750 und 1.100 Euro.
2: Okay, aber zumindest kommen wir dann relativ cool durch diese Hitzewoche. Thorsten Ortmann hat uns da ein paar Klimageräte-Tipps gegeben. Vielen Dank dafür.
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1: Mit Paul Brauers. Die Stadt überlegt, den Kaufhof in Elberfeld zu kaufen, statt zu mieten. Das sei sinnvoller, heißt es von der Projektgruppe, die sich darum kümmert. Der Rat muss den Kauf im Juli noch genehmigen. Bis Ende August hat die Stadt ein Vorrecht. Geplant sind unter anderem eine Bibliothek im Erdgeschoss, ein Café auf dem Dach, Unterrichtsräume und eine Sporthalle. Mit zwei Fensterstürzen in zwei Tagen müssen sich aktuell Polizei und Staatsanwaltschaft beschäftigen. Einen Zusammenhang zwischen beiden Fällen gibt es nicht und in beiden Fällen gehen die Behörden nicht von Fremdeinwirkung aus. In Oberbarmen war vorgestern ein 2 Jahre alter Junge aus dem Fenster gefallen und gestorben. In Barmen stürzte gestern eine 13-Jährige aus dem Fenster. Sie wurde schwer, aber nicht lebensgefährlich verletzt.
2: Das Wetter. Heute dürfen wir uns wieder auf einen sonnigen und sehr warmen Tag einstellen. Die Sonne heizt NRW auf bis zu 38 Grad. Auch die Nacht wird wieder tropisch mit 24 Grad, sogar wärmer als die Nacht davor. Morgen geht schon Richtung 40 Grad und am Freitag werden diese 40 Grad dann auch erreicht.
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2: Und hier kommen die längsten Staus, alles ab 12 Minuten Wartezeit. Und da starten wir auf der A1 Köln-Münster zwischen Hagen-Nord und Kreuz Dortmund-Unna, 9 Kilometer, 19 Minuten on top. Die A3 Köln-Oberhausen zwischen Duisburg-Wedau und Kreuz-Kaiserberg, 3 Kilometer, hier sind es 20 Minuten. Die A3 Köln-Arnheim zwischen Kreuz-Oberhausen-West und Kreuz-Oberhausen, 3 Kilometer, 13 Minuten mehr. Die 40 Essen-Dortmund zwischen Dortmund-Lütgendortmund und Dortmund-Klei, 3 Kilometer, seid ihr nach 12 Minuten durch. 12 Minuten auch auf der A45 Hagen-Gießen zwischen Wetzlarer Kreuz und Wetzlar Ost, 2 Kilometer. Und die A61 Koblenz-Mönchengladbach zwischen Rheinbach und Weilerswist, 11 Kilometer, plant 27 Minuten mehr Zeit ein. Ich wünsche euch eine gute Fahrt mit uns.
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2: Und ich bin Kevin Zimmer, schön, dass ihr da seid. Morgen spielt Deutschland bei dieser Fußball-WM gegen Ecuador. Und wir senden wieder aus dem Deutschen Fußballmuseum in Dortmund. Ich freue mich sehr drauf. Ich hoffe, ihr kommt. Ja? Musiker Malik Harris kommt zumindest auch. André Pavlak, U17-Nationaltrainer. Und Comedian und Fernsehstar Guido Kanz kommt. Jetzt fehlt nur noch, dass ihr kommt. 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

Alex Rowan und Fever Dream hier bei uns. Sie ist gerade mal 23 und längst eine feste Größe in der Popwelt. Olivia Rodrigo.

0: Ihr neues Album geht gerade in Deutschland richtig durch die Decke. Mit drauf die neue Single Drop Dead, sozusagen ja, die Lead-Single, die weltweit in den Charts auch gelandet ist. Wir hatten den Superstar natürlich bei uns zu Gast und haben mit ihr über den Song gesprochen, denn das ist eben kein gewöhnlicher Love-Song. Im Refrain heißt es sogar Kiss Me and I Might Drop Dead. Also auf Deutsch ungefähr Kiss mich und ich fall tot um. Die Frage ist natürlich, was steckt bitte schön dahinter?
1: Yeah, I think that's how it feels.
2: Ja, ich glaube, genauso fühlt es sich an, wenn man jemanden kennenlernt, den man sehr mag. Es fühlt sich irgendwie fast an wie Leben oder Tod, wenn man so heftig in jemanden verliebt ist. Ich finde, dann sind einfach alle Gefühle total verstärkt und man denkt nicht mehr wirklich klar und auch nicht mehr besonders rational.
0: Ja, alles ist ein bisschen intensiver, aufgeladener. Vielleicht kennt man das ja selbst aus Beziehungen. Und Olivia Rodrigo hat auch eine ziemlich genaue Vorstellung davon, zu welchem Szenario dieser Song perfekt passt.
3: It feels like running around in a
2: Für mich fühlt sich der Song so an, wie nachts um drei noch durch die Stadt zu ziehen, vielleicht aufs Fahrrad zu springen oder jemanden im Regen zu küssen. Man hat direkt Bilder im Kopf bei dem Song und ich kriege direkt Bock im Auto, die Fenster runterzumachen und sich frei zu fühlen.
0: Na, bei der Hitze gerade vielleicht doch nicht die Fenster runtermachen, aber ich sag mal so, küssen im Regen, das wäre schön. So ein bisschen Regen zur Abkühlung und dazu dieser neue Song von Olivia Rodrigo.
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1: Mit Danny Hoppe, guten Tag. Der Sommer dreht gerade so richtig auf, das freut viele. Die große Hitze sorgt aber auch für Probleme, unter anderem an den Schulen. Das Schulministerium hat deshalb jetzt reagiert und die Regeln für den Unterricht gelockert. Auch für Schülerinnen und Schüler der Oberstufe soll es jetzt verkürzte Unterrichtszeiten und Hitze freigeben. Das Ganze soll erstmal befristet bis zu den Sommerferien gelten. José Nasjandi im Landtagsstudio, du hast mit dem Ministerium gesprochen. Was genau hat zu dieser Änderung geführt?
2: Na, es sind zwei Dinge. Einmal gab es von Eltern, aber auch von einigen Lehrern schon länger den Wunsch, die Hitzefreiregeln auf den Prüfstand zu stellen. Und dann natürlich diese massive Hitzewelle, die wir momentan erleben. Bisher galten die Hitzefreiregeln nur bis einschließlich Klasse 10. Neu ist, jetzt dürfen Schulleitungen auch für die Oberstufe Kurzunterricht anordnen. Dabei können Stunden zum Beispiel auf 30 Minuten verkürzt werden. Der reguläre Stundenplan bleibt aber bestehen, damit alle Fächer stattfinden können. Und die Schüler dürfen auch in der Oberstufe früher nach Hause geschickt werden.
1: Und heißt das, dass Oberstufenschüler jetzt automatisch früher nach Hause dürfen, weil sie ja teilweise volljährig sind?
2: Nein, automatisch läuft da gar nichts. Die Entscheidung liegt weiterhin bei den Schulleitungen vor Ort. Sie können Oberstufenschülern aber künftig hitzefrei am Nachmittag geben, wenn wichtige schulische Gründe nicht dagegen sprechen. So lautet die Regel. Diese Regeln sollen nach den Sommerferien alle nochmal auf den Prüfstand gestellt werden. Nicht, weil sie alle schlecht sind, sondern weil es immer wieder Details gibt, die unklar sind oder die vielleicht nachgebessert werden müssen.
1: Danke, José. Und jetzt weitere Meldungen im Überblick. Familienministerin Prien will eine gesetzliche Altersgrenze von 13 Jahren für soziale Medien wie TikTok, Instagram oder Snapchat. Das hat sie am Mittag in Berlin mitgeteilt. Die zuständige Expertenkommission empfiehlt außerdem ein Handyverbot in Schulen bis Klasse 7. In Frankreich gibt es den ersten Ebola-Fall. Das Virus wurde bei einem Arzt, der aus der Demokratischen Republik Kongo zurückkam, nachgewiesen. Das hat das französische Gesundheitsministerium mitgeteilt. Der Mann sei isoliert worden, mögliche Kontaktfälle würden zurzeit identifiziert. Nach den bundesweiten Zugausfällen in der Nacht hat die Bahn jetzt die Ursache dafür mitgeteilt. Schuld war demnach der planmäßige Tausch einer technischen Komponente beim digitalen Bahnfunksystem. Das hat ein Bahnsprecher gesagt, ohne weiter ins Detail zu gehen. Der Bahnverkehr stand rund 2 Stunden still. Die meisten von uns kennen es wahrscheinlich, man ist unterwegs und telefoniert und plötzlich ist mal wieder das Netz weg, weil man im Funkloch gelandet ist. Das Bundesdigitalministerium und die Bundesnetzagentur wollen jetzt wissen, wo diese Funklöcher alle sind. Sie starten eine einwöchige Mitmachaktion unter dem Hashtag Check dein Netz. Jeder, der ein Smartphone hat, kann über die App Mobilfunkcheck Funklöcher melden. Mit diesen Daten sollen die Netzbetreiber dann ihre Netze verbessern. Das hat Bundesdigitalminister Wildberger angekündigt. Nach Angaben der Bundesnetzagentur gibt es in Deutschland nur noch auf einer Fläche von 0,22% reine Funklöcher. Das heißt, dort ist keins der 3 etablierten Handynetze von Telekom, Vodafone und O2 erreichbar. Und das waren die Nachrichten mit Danny Hoppe.
3: Tja, jetzt ist die Hitze da. Wir haben am Katernberg, am Radio Wuppertal Sendemast 32 Grad, im Barmen am Altenmarkt 33 Grad. Und es geht ja so heiß weiter im 3-Tage-Trend. Morgen am Donnerstag sowie heute, Freitag, Samstag über 35 Grad, eventuell dann mit kurzen Gewittern. Hier ist der Verkehr. Eine Meldung A1 Richtung Dortmund zwischen Ronsdorf und Kreuz Wuppertal Nord. 2 Kilometer Stau, 5 Minuten plus.
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3: Am Samstag ist Rainbow Festival am Fühlinger See in Köln. Ganzen Tag lang ganz viel Musik auf 2 Bühnen. Kamrad wird zum Beispiel live dabei sein mit einem coolen Festival-Tipp für euch.
5: Was ich auch immer schön finde an Festivals ist die Mischung. Meistens war der Act, den ich gar nicht sehen wollte, der beste für mich an dem Tag. Geht einfach mal zu Künstlern hin, wo ihr vielleicht sagen würdet, oh, hätte ich mir jetzt so eigentlich gar nicht ein Ticket für gekauft. Aber genau dafür ist ein Festival da. Man bekommt mal so einen kleinen Taste, was die anderen so tun.
3: Ja, und wer die anderen so sind beim Rainbow Festival, das hört ihr gleich gegen 2:10. Radio Wuppertal, Mittwochnachmittag. Ich bin Michael Brockhaut. Ich wünsche euch einen entspannten Nachmittag.

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1: Radio an, Kamrad hören, gute Laune haben. Ein NRW-Kind durch und durch. Kamrad überzeugt nicht nur durch seine Musik, sondern auch durch seine lustige Art. Auf Instagram teilt er seinen Musikeralltag und nimmt sich auch mal gerne selbst auf die Schippe.
2: Leute, was geht ab? Ich bin Kamrad und ich habe mir gedacht, ich check mal wieder die besten Hate-Kommentare. Kamrad, einfach deutsche Beyoncé, aber in hässlich und als Mann. Digga, findet ihn und ohne Scheiß, ich meine das jetzt gerade ernst, der Mensch, der das geschrieben hat, kriegt auf jeden Fall Freikarten für irgendeine Show, wenn er dahin kommen will. Nicht von Beyoncé, aber von der deutschen Beyoncé in hässlich als Mann.
1: Kamrad ist nahbar und ehrlich. Gerade deswegen ist es so schön, dass er auch beim zweiten Mal Rainbow Festival wieder mit dabei ist.
3: Ich meine, Rainbow sagt es ja, es ist ein buntes Festival, das Line-up ist bunt und jeder ist willkommen, solange er irgendwie auch alle anderen willkommen heißt. Ne? Also, dass man irgendwie nicht nur feiert, sondern auch beim Feiern irgendwie nochmal zeigt, ey, wir sind hier für alle da und wir akzeptieren uns alle, wie wir sind und hier kann jeder genau die Person sein, die er sein möchte.
1: Also kommt rum am 27. 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
0: Genau, ist jetzt am Samstag und das hier ist Musik von Kamrad, sein aktueller Hit Hug Yourself.

Mittwochnachmittag, Radio Wuppertal. Feuer. Deutlich über 30 Grad in Wuppertal. So ein bisschen wie das Wetter in Bangkok, wobei es da deutlich schwüler ist, ne, wegen der hohen Luftfeuchtigkeit. Fühlt sich da noch wärmer an. Genau deshalb liebe ich ja den Ort. Aber weil die da auch einfach überall vorbereitet sind, ne, mit Klimaanlagen für die Gebäude und Eiswürfel für die Getränke. Das hier ist der Hit dazu aus dieser coolen Stadt. One Night in Bangkok von Murray Hill. 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
8: Radio Wuppertal hier am Mittwoch und endlich konnte ich mal wieder gewinnen.
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8: Ja, immer mittwochs quizzen wir. Zuletzt habe ich dreimal verloren. Dreimal in der Schätzfrage. Heute ging es um Wuppertaler Bauwerke und ich konnte gewinnen.
10: Hallo, hier ist die Nicole. Ich habe heute leider gegen den Jens, den Besserquisser, verloren. Aber ich wünsche allen anderen, die nächste Woche versuchen mitzuspielen, viel Erfolg, viel Glück und mitmachen lohnt sich. Tschüss.
8: Heißt auch, der Gutschein für den Brückensteig durch die Münstener Brücke klettern, über 150 Euro wert, der bleibt liegen. Und zwar mindestens mal bis nächste Woche Mittwoch. Erstmal bis morgen früh.
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0: Es ist 2:30.
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2: Ich bin Sebastian Kaiser. Guten Tag. Nach dem tödlichen Fenstersturz eines kleinen Jungen ermittelt die Staatsanwaltschaft. Der Zweijährige war vorgestern in Oberbarmen auf den Bürgersteig gefallen und gestorben. Mehr dazu von Markus Buchwald. Markus Buchwald hätte eigentlich sagen sollen, dass die Staatsanwaltschaft versucht, die Todesursache zu klären. Denn bislang gibt es keine Anzeichen für ein Verbrechen. Deshalb werden diese Ermittlungen wohl eingestellt. Die Staatsanwaltschaft ermittelt aber auch wegen fahrlässiger Tötung, hauptsächlich gegen die Eltern, weil das Kind vermutlich nicht genug beaufsichtigt wurde. Und nach dem Sturz standen viele Menschen um den Jungen herum. Einige sollen Fotos oder Videos gemacht haben, was bei Unfallopfern generell verboten ist. Und es gibt auch Hinweise auf unterlassene Hilfeleistung und Nötigung, aber keine brauchbaren Personenbeschreibungen. Das defekte Stellwerk in Vohwinkel sorgt für noch mehr Probleme, auch bei Zügen, die gar nicht direkt betroffen sind. Das Unternehmen Rhein-Ruhr-Bahn, das unter anderem die S7 betreibt, hat seine Werkstatt in Mettmann und die ist wegen der Stellwerkstörung nur schlecht erreichbar. Deshalb kann das Unternehmen weniger Züge reparieren und warten als normalerweise. Das wird auch noch für Ausfälle bei der S7 sorgen, wenn das Stellwerk wieder funktioniert. Die S7 verbindet den Wuppertaler Hauptbahnhof mit Remscheid und Solingen und fährt dabei über die Müngstener Brücke. Deshalb wird die Linie auch der Müngstener genannt. Bei einem Küchenbrand an der Mondstraße in Sonnborn ist ein Mann heute Mittag schwer verletzt worden. Er hat versucht, selbst zu löschen und sich dabei schwer verbrannt. Als die Feuerwehr ankam, waren alle anderen Menschen aus dem Mehrfamilienhaus schon draußen. Den Verletzten hat der Rettungsdienst rausgeholt. Nachdem das Feuer aus war, konnten alle wieder zurück in ihre Wohnungen. Auch die Brandwohnung hat außerhalb der Küche nicht viel abbekommen. Die Stadt will wieder wissen, wo bei uns kaum oder kein Handynetz ist. Dazu gibt es die Mobilfunkmesswoche, die startet heute. Mit einer kostenlosen Funkloch-App der Bundesnetzagentur können wir messen und weiterleiten, wo wir Netz haben und wo nicht. Laut Stadt gibt es in Wuppertal ein gutes Netz und nur wenige Funklöcher. In rund 60% des Stadtgebietes gibt es sogar 5G. Nur 0,1% sind sogenannte weiße Flecken, da ist gar kein Netz. Das hat die letzte Mobilfunk-Messwoche ergeben. Die hat auch dafür gesorgt, dass der Ortsteil Herbringhausen bald einen neuen Mobilfunkmast bekommt. Die Mobilfunk-Messwoche läuft bundesweit. Mehr Infos haben wir euch auf radiowuppertal.de verlinkt. Das waren die Nachrichten mit Sebastian Kaiser.
0: Die Hitze geht weiter. Morgen wird der Tag wie heute, Freitag und Samstag, über 35 Grad. Im Moment messen unsere Wetterstationen am Wichlinghauser Markt 32 Grad, Vohwinkel am Kaiserplatz 33 Grad. Und die Nächte bleiben auch sehr warm, so um 22 Grad. Das ist der Verkehr. A1 Richtung Dortmund zwischen Ronsdorf und Kreuz Wuppertal Nord. 3 Kilometer Stau, 20 Minuten plus, da war ein Unfall. Und A46 Richtung Kreuz Wuppertal Nord zwischen Farresbeck und Wichlinghausen. 4 Kilometer stocken, 5 Minuten plus. Sagt Bescheid, wenn ihr Blitzer im Wuppertal seht. Wir haben eine WhatsApp-Nummer 0202 2577 207.
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0: Wart ihr schon mal in der Pfannenfabrik in Barmen, die sind ja da an der Karnapper Straße. Und wenn ihr von der Autobahn runterkommt, Minigolf, Lasertag und Escape Rooms haben die. Ihr könnt das alles mal ausprobieren. Das schenke ich euch gleich hier gegen 3:15. Radio Wuppertal, Mittwochnachmittag. Ich bin Michael Brockhaus.

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heiße Nachmittag in Wuppertal, deutlich über 30 Grad. Da passt man auch die Playlist hier so ein bisschen an mit sommerlicher Musik. Jetzt so ein kleiner Italienurlaub hier mit Eros Ramazzotti. Der nimmt uns mit ins italienische Restaurant. Da gibt es eine kleine Portion Nudeln als Vorspeise, dann die Pizza als Hauptgericht und nach dem Essen noch ein Limoncello aufs Haus. Diesen Vibe hat der Hit und damit wir uns auch wirklich wie im Urlaub fühlen, ist auch noch so eine amerikanische Touristin dabei am Nachbartisch. Eros Ramazzotti und Tina Turner. Cose della Vita. 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
1: Mit Nico Hartmann. Bei der deutschen Fußballnationalelf beginnt der Countdown für das letzte Gruppenspiel morgen Abend um 22 Uhr in New York gegen Ecuador. Am Abend unserer Zeit findet erst das Abschlusstraining im Quartier in North Carolina statt. Anschließend geht es per Flieger nach New Jersey. Die Partie gegen Ecuador wird das zweite Spiel der DFB-Geschichte bei einer WM in New York sein. Vor rund 30 Jahren verlor die deutsche Elf im WM-Viertelfinale an gleicher Stelle mit 1:2 gegen Bulgarien.
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2: Mit Danny Hoppe. Guten Tag. Deutschland schwitzt weiter. Auch heute gelten in fast allen Regionen amtliche Hitzewarnungen bei Temperaturen bis zu 39 Grad. Und es wird sogar noch heißer. Morgen und übermorgen werden vor allem im Westen und Südwesten des Landes bis zu 41 Grad erwartet. Damit könnte der bisherige Temperaturrekord für den Juni fallen. Malte Albrecht aus dem News-Team. Wissenschaftler gehen davon aus, dass solche extremen Hitzeperioden durch den Klimawandel in Zukunft noch häufiger auftreten und auch noch intensiver werden.
3: Ja, genau. Klimaforscher haben untersucht, welchen Anteil die Erderwärmung an der Rekordhitze hat. Das Wettermuster hinter dieser Hitzewelle sei erstmal gar nicht außergewöhnlich, sagen die Wissenschaftler. Außergewöhnlich sei, wie stark sich die Luft inzwischen aufheizt. Berechnungen des EU-finanzierten Projekts Klimameter haben ergeben, der menschengemachte Klimawandel macht die aktuelle Hitzewelle in Deutschland und weiteren Teilen Westeuropas etwa 2 bis 4 Grad heißer. In München zum Beispiel um rund 2,3 Grad, in Köln um etwa 1,6 Grad. Ähnliche Wetterlagen habe es schon früher gegeben, heißt es, damals aber mit deutlich niedrigeren Temperaturen.
2: Ja, die Experten warnen deshalb ja auch mit deutlichen Worten vor den Folgen dieser Entwicklung.
3: Ja, die Forscher betonen, dass sich Gesellschaften und Ökosysteme zunehmend an Grenzen der Anpassung bewegen. Eine weitere Studie des Europäischen Zentrums für mittelfristige Wettervorhersage zeigt außerdem, extreme Hitzebelastung tritt in Europa heute etwa 2,5-mal häufiger auf als früher. Besonders in Süd- und Südwesteuropa liegen die gefühlten Temperaturen an den heißesten Tagen inzwischen teils 4 bis 5 Grad höher als noch in den 1970er Jahren.
2: Danke, Malte. Und jetzt weitere Meldungen im Überblick. Bundesfamilienministerin Prien ist für eine Altersgrenze für soziale Medien wie TikTok, Instagram oder Snapchat. Sie schlägt ein Verbot für unter 13-Jährige vor. Sie hoffe, dass man sich auf europäischer Ebene einige, ansonsten werde sie eine eigene Regelung für Deutschland vorbereiten. Das sagte Prien am Mittag in Berlin. Ab sofort ist für alle Schülerinnen und Schüler in NRW hitzefrei möglich, auch für Ältere an Gymnasien, Gesamtschulen und Berufskollegs. Das Schulministerium in Düsseldorf hat die Regelungen dazu gelockert. Zum Beispiel können jetzt Unterrichtsstunden auf 30 Minuten verkürzt werden. In Deutschland nehmen immer mehr junge Menschen Drogen. Fast jeder fünfte 18- bis 25-Jährige hat schon einmal illegale Drogen konsumiert. Das zeigt eine Umfrage des Bundesinstituts für öffentliche Gesundheit. Vor allem bei Kokain gibt es demnach einen deutlichen Anstieg. Die wirtschaftliche Lage ist alles andere als gut. Dazu kommen viele globale Krisen. Trotzdem sind die Menschen in Deutschland weiter in Reiselaune. Das zeigt der neue Urlaubsplanungsindex, den der Deutsche Tourismusverband jetzt in Berlin vorgestellt hat. Demnach planen 62% der Menschen in den nächsten 3 Monaten mindestens eine Reise. Gerade auch Ziele innerhalb Deutschlands seien weiter hoch im Kurs, sagt der Verband. Die hohen Kerosin- und Spritpreise haben dagegen kaum Auswirkungen auf die Urlaubsplanung. Für 87% der Befragten spiele das bei ihrer Reise überhaupt keine Rolle, heißt es. Und das waren die Nachrichten mit Danny Hoppe.
4: Ja, jetzt ist die Hitze da. Wir haben am Lichtscheider Kreisel 32 Grad, Elberfeld an der Stadthalle 34 Grad. Und es geht so heiß weiter im Drei-Tage-Trend. Morgen am Donnerstag sowie heute, Freitag, Samstag über 35 Grad, eventuell auch mit kurzen Gewittern. Der Verkehr A1 Richtung Dortmund zwischen Ronsdorf und Kreuz Wuppertal Nord. 6 Kilometer Stau, Viertelstunde plus, da war ein Unfall. Und A46 Richtung Kreuz Wuppertal Nord zwischen Faresbeck und Oberbarmen. 4 Kilometer stocken, 5 Minuten plus.
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4: Boah, bei der Hitze, wo geht ihr da hin, so zum Abkühlen?
7: Im Luisenviertel, halt so diese ganzen kleinen Eisdielen. Eggbusch ist eigentlich auch eher ein kleineres Freibad, das ist auch nicht immer so voll wie die ganzen großen.
8: Warme Anlagen, eine große
6: Wiese mit ein paar Bänken.
8: In Barmen gibt es auch sehr viele Eisdielen, italienische. Hart könnte man gehen, ein bisschen picknicken.
6: Irgendwie am Nordpark zur richtigen Zeit und dann irgendwie so ein stilles Eckchen.
4: Ja, gute Idee. Radio Wuppertal auf der Bluetooth-Box mitnehmen. Wir haben eine entspannte Sommer-Playlist am Start für euch jetzt hier mit Taylor Swift. Ich bin Michael Brockhort.

0: Radio Wuppertal, Mittwochnachmittag. Super Tipp habe ich für euch, vielleicht was für die Sommerferien oder so.
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0: Die Fun-Fabrik in Barmen, ne, könnt ihr mal so 2-3 Stunden verbringen. Ich habe da Tickets für euch und von der Fun-Fabrik habe ich Pascal am Telefon. Hallo.
2: Ja, hi.
0: Fun-Fabrik, das heißt, man kann mehrere Sachen machen bei euch, ne? Fangen wir mal an mit Minigolf. Was ist da los?
2: Genau, bei unserer Minigolf-Adventure-Anlage haben wir 3 verschiedene Themenbereiche. Einmal so Urban-City-Style, also man spielt auch unter einem Auto her. Dann haben wir einmal die Unterwasserwelt mit Walen, Kraken, Haien etc. Und dann haben wir nochmal, ich sage immer dazu, Dschungel-Dino-Bereich, wo man auf Vulkane spielt, unter Dinos her.
0: So, und dann kann man bei euch ja auch Lasertag machen, ne? Beschreib mal, wie sieht's da aus?
2: Wir haben ca. 550 Quadratmeter große Lasertag-Arena. Ist auch gestaltet mit ganz vielen Neon-Effekten. Wir haben da Nebelmaschine, Partylichter.
0: Und Lasertag, das funktioniert ja so, jeder hat so eine, ich sag mal Laser, was sagt ihr dazu? Laserkanone, Laser?
2: Ja, wir sagen ganz präzise Phaser dazu, okay. Weil man bekommt von uns eine Komplettausstattung. Das bedeutet, man zieht eine Weste an, wo der Phaser dann auch schon dran ist.
0: Und der Sinn ist halt, man darf von anderen nicht erwischt werden. Quasi, ne? Und dann am längsten durchhalten.
2: Es ist nicht wie das klassische Paintball, ne? Wenn man getroffen wird, ist man für 6 Sekunden deaktiviert, darf aber in der Arena bleiben und spielt nach den 6 Sekunden weiter. Man sammelt so gesehen Punkte.
0: So, und dann gehen wir noch kurz in eure Escape Rooms. Was habt ihr denn da im Angebot?
2: Wir haben 2 Escape Rooms. Das eine Thema ist Tutanchamun. Das ist so in Ägypten, Pharao, Grabkammermäßig. Unser anderer Raum ist Jack the Ripper, das geht so ein bisschen in London und der Schwierigkeitsgrad ist auch relativ, ich sage jetzt mal, anspruchsvoll. Also
0: wenn die Leute bei euch rauskommen, so aus der Gesamtanlage, nee, wie erlebt ihr die so, wie ist dann so die Stimmung?
2: Sehr, sehr oft kriegen wir wirklich sehr, sehr gutes Feedback, dass sie einen wirklich tollen Tag haben und die Leute kommen wirklich immer mit einer sehr, sehr guten Laune bei uns raus.
0: Also auf in die Fun-Fabrik. Pascal, ganz herzlichen Dank und einen schönen Nachmittag.
2: Super, danke schön. Wir wünschen dir auch.
0: Danke. Also habt ihr Lust, ruft mich an für die Gästeliste 0202 26 3x die 14. Sucht euch einen Termin aus, was ihr da machen möchtet. Ich hab und habt einfach da eine schöne Zeit. Wuppertaler Nummer 26 3x die 14.
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0: schöne Sommermusik bei Radio Wuppertal. Wir bleiben in dem Modus jetzt, der Song zur Fußball-EM 2004. Für uns war es eine Pleite. Ne? Deutschland fliegt da in der Vorrunde raus. Teamchef Rudi Völler tritt zurück. Aber der Song ist eine schöne Erinnerung. Von Nelly Furtado, Forza.
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4: Die Radio Wuppertal Verkehrshotline gibt uns Staus und Blitzer durch. 0800 5 mal die 4 07.
2: Gute Fahrt.

0: Es ist 3:30.
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2: Ich bin Sebastian Kaiser. Schönen guten Tag. Als ob es im Wuppertaler Zugverkehr nicht schon genug Probleme gibt. Jetzt sorgt auch noch eine Bombe aus dem Zweiten Weltkrieg für Ausfälle. Zwischen unserem Hauptbahnhof und dem Hagener Hauptbahnhof fahren jetzt keine Züge mehr. Und vom Hauptbahnhof Richtung Westen sorgt das defekte Stellwerk in Vohwinkel weiter für Ausfälle. Und wie jetzt bekannt wurde, sorgt das auch für Probleme bei Zügen, die nicht direkt betroffen sind. Das Unternehmen Rhein-Ruhr-Bahn, das unter anderem die S7 betreibt, hat seine Werkstatt in Mettmann. Und die ist wegen der Stellwerkstörung nur schlecht erreichbar. Deshalb kann das Unternehmen weniger Züge reparieren und warten als normalerweise. Das wird auch noch für Ausfälle bei der S7 sorgen, wenn das Stellwerk wieder funktioniert. Die S7 verbindet den Wuppertaler Hauptbahnhof mit Remscheid und Solingen und fährt dabei über die Müngstener Brücke. Deshalb wird die Linie auch der Müngstener genannt. Die Staatsanwaltschaft ermittelt im Fall des tödlichen Fenstersturzes aus Oberbarmen. Am Montag war ein 2-Jähriger auf den Bürgersteig gefallen und gestorben. Im Mittelpunkt der Ermittlungen stehen die Eltern. Markus Buchwald berichtet.
3: Es geht um fahrlässige Tötung. Es besteht der Verdacht, dass die Aufsichtspflicht verletzt wurde. Und meistens ist das die Aufgabe der Eltern. Aber da laufen die Ermittlungen noch. Außerdem wird die Todesursache ermittelt. Aber da gibt es bislang keine Anzeichen für ein Verbrechen. Deshalb stellt die Staatsanwaltschaft diese Ermittlungen wahrscheinlich ein. Und es gibt auch Hinweise auf Straftaten aus der Menschenmenge heraus, die sich nach dem Sturz gebildet hat. Unterlassene Hilfeleistung, Nötigung und das verbotene Filmen von Unfallopfern. Aber da fehlen Personenbeschreibungen.
2: Bei einem Küchenbrand an der Mondstraße in Sonnborn ist ein Mann heute Mittag schwer verletzt worden. Er hat versucht, selbst zu löschen und sich dabei schwer verbrannt. Als die Feuerwehr ankam, waren alle anderen Menschen aus dem Mehrfamilienhaus schon draußen. Den Verletzten hat der Rettungsdienst rausgeholt. Nachdem das Feuer aus war, konnten alle wieder zurück in ihre Wohnungen. Auch die Brandwohnung hat außerhalb der Küche nicht viel abbekommen. An den meisten Stellen in Wuppertal gibt es Handyempfang, aber nicht überall. Wo genau Funklöcher sind, soll die Mobilfunk-Messwoche zeigen, die heute startet. Wir alle können mitmachen und die Stadt wirbt dafür. Denn die letzte Mobilfunk-Messwoche hat dafür gesorgt, dass der Wuppertaler Ortsteil Herbringhausen bald einen neuen Mobilfunkmast bekommt. Alle Infos zur Messwoche gibt es auf radiowuppertal.de. Das waren die Nachrichten mit Sebastian Kaiser.
0: Die Hitze geht weiter. Morgen wird der Tag wie heute, Freitag und Samstag, dann ein bisschen heißer, über 35 Grad. Im Moment messen unsere Wetterstationen Ostersbaum an der Legobrücke 33 Grad, Heckinghausen am Feuerwehrhaus 34 Grad. Und die Nächte bleiben auch sehr warm, jetzt mal so um 22 Grad. Das ist der Verkehr. A1 Richtung Dortmund zwischen Ronsdorf und Kreuz Wuppertal Nord. 7 Kilometer stocken, 10 Minuten plus. Und A46 Richtung Kreuz Wuppertal Nord zwischen Faresbeck und Wichlinghausen. 4 Kilometer stocken, 5 Minuten plus. Ein Blitzer auf der L417 Höhe Sonnborner Kreuz.
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0: Der Guide Michelin hat wieder seine Sterne vergeben an Deutschlands beste Restaurants, ne, die Michelin-Sterne. Ein Lokal in Wuppertal hat ihn bekommen, das Restaurant Shiraz. Zum 5. Mal in Folge haben die jetzt den Stern bekommen. Freuen sie sich natürlich drüber. Das hört ihr gleich gegen 20:40. Radio Wuppertal, Mittwochnachmittag. Ich bin Michael Brockhaus. Schönen Start in den Feierabend. Julia.

0: Das Restaurant Shiraz ist wieder mit dem Michelin-Stern ausgezeichnet worden.
1: Wir sind natürlich wie immer dankbar und froh darüber, dass wir weiterhin den Stern über Wuppertal funkeln lassen, meine Heimatstadt. Das macht mich besonders glücklich, dass ich das immer wieder hier für Wuppertal geschafft habe und schaffe mit meinem Team.
0: Ja, Restaurantchef Serkan Akgün, also ne, der Michelin-Stern 2026 für das Restaurant auf Einern. Gestern hat der Guide Michelin bekannt gegeben, welche Restaurants in Deutschland in diesem Jahr ausgezeichnet werden. Es ist dann immer so eine große Veranstaltung in Frankfurt. Wieder ein Ansporn für Serkan Akgün.
1: Solange ich lebe, wird Wuppertal von mir kulinarisch vertreten. Auf höchstem Niveau und für alle, die Genuss lieben und genießen möchten.
0: Ja, und vielen Dank auch für das Image. Ne? Das Restaurant Shiraz ist das einzige Lokal in Wuppertal mit einem Michelin-Stern. Ist natürlich auch alles sehr hochwertig da. Mittwochnachmittag, hier ist Radio Wuppertal. Ich bin Michael Brockhott.

0: 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Jens Voss aus unserer Morgensendung ist der Besserquisser. Das ist das Quiz am Mittwochmorgen. Heute hat er gegen Nicole gespielt.
1: Die historische Stadthalle Wuppertal gilt mit ihren floralen, geschwungenen Dekoren in Foyer, Treppenhaus und Festsaal als eines der schönsten Konzerthäuser Deutschlands. In welchem Baustil wurde sie errichtet?
2: Oh, sowas kann ich nicht.
3: Aber ich kann ja raten, Jens.
1: Ja, rate mal.
3: Neoklassizismus.
1: Nee, das ist falsch. Ja, best gedacht.
2: Gibt es das überhaupt? Keine,
1: das weiß ich gerade gar nicht. Nicole, hast du eine Idee?
4: Wie heißt das?
2: Wer ist denn da der Joker im Hintergrund?
4: Ich bin beim Akzenter.
2: Ach so.
1: Ah ja, okay. Ja. Wie lustig.
2: Ja, ich dachte, du hättest
1: eine Antwort aber von dir, Nicole. Ich zähle mal runter. 5.
4: Barock.
1: Und das ist auch falsch. Ja, es wäre der Jugendstil gewesen.
3: Jugendstil?
1: Ja, ja, das ist der Jugendstil. Ja, Jens hat gewonnen.
2: Na, endlich mal wieder.
1: Ja. Oh, Jens hat sich wieder nach Hause geholt.
2: Ja, Gott sei Dank. Aber Nicole hat trotzdem ein bisschen Spaß gemacht.
4: Ja, auf jeden Fall.
1: Hast du super gemacht.
4: Auf jeden Fall.
1: Hast du super gemacht.
3: Bist du gerade an der Kasse, oder was?
4: Nein.
3: Ach so.
4: Kurz vor der Kasse. Ich warte mal lieber.
2: Sehr gut. Dann noch einen schönen Einkauf, Nicole,
1: genau,
2: und einen schönen Tag. Ne?
4: Danke gleichfalls.
2: Mach gut.
1: Bis dann, ciao.
0: Ja, witzig, da hätte ich Nicole heute Morgen fast noch getroffen beim Einkaufen. Da war ich auch im Laden. Immer wenn Jens gewinnt, kommt wieder was in die Goodie-Bag. Das ist sowas ja wie der Jackpot dann fürs nächste Mal am kommenden Mittwoch. Und wenn ihr da auch mal mitspielen möchtet, alle Infos findet ihr auf radiowuppertal.de.

0: wie ihr diesen Sommer tickt. 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
1: Mit Danny Hoppe. Guten Tag. Seit Monaten wird darüber bei uns schon gestritten, ab wann dürfen Kinder und Jugendliche bei Social Media aktiv sein? Und wie können sie besser vor Hass, Hetze, Pornografie oder Mobbing geschützt werden? Mit diesen Fragen hat sich zuletzt eine Expertengruppe beschäftigt. Dabei rausgekommen sind insgesamt 56 Empfehlungen. Und die wurden heute Bundesfamilienministerin Prien überreicht. Malte Albrecht aus dem News-Team, was ein Social Media-Verbot angeht, legen sich die Experten aber nicht so richtig fest.
2: Nee, sie schlagen stattdessen zwei Varianten vor. Bei der einen gibt es eine gesetzliche Altersgrenze von 13 Jahren. Kinder unter 13 dürften dann nur noch nachweislich kindgerechte und risikoarme Angebote nutzen. Für Teenager zwischen 13 und 18 sollen dann abgestufte Schutzstandards gelten, also dass bestimmte Funktionen nur genutzt werden können, wenn die Kinder ein bestimmtes Alter erreicht haben. Diese Variante bevorzugt auch Familienministerin Prien. Die zweite Option ist so ähnlich. Einzelne Funktionen werden für bestimmte Altersgruppen gesperrt, aber dabei gäbe es dann keine einheitliche gesetzliche Altersgrenze. In beiden Varianten sollten nationale Alleingänge vermieden werden, sagt die Kommission, weil sie zu wenig Wirkungskraft hätten bei den großen Konzernen. Es braucht also EU-weite Lösungen bei dem Thema. Außerdem hat sich die Kommission mit der Smartphone-Nutzung an Schulen beschäftigt. Die Fachleute empfehlen ein bundesweites Verbot der privaten Handynutzung bis einschließlich Klasse 7. Smartphones würden im Unterricht zu stark ablenken, die Konzentration beeinträchtigen und auch das soziale Miteinander in den Pausen erschweren.
1: Danke, Malte. Und jetzt weitere Meldungen im Überblick.
3: Die aktuelle Hitzewelle in Europa fällt nach Angaben des Weltklimarats heftiger aus als in einigen Prognosen vorhergesagt. Die Nachrichtenagentur AFP hat ausgerechnet, dass allein heute mindestens 94 Millionen Menschen in Europa Temperaturen von mehr als 35 Grad erleben. Die meisten davon in Spanien und Frankreich. Am Landgericht Zweibrücken hat der Prozess um die tödliche Prügelattacke auf einen Zugbegleiter in Rheinland-Pfalz begonnen. Der 26-jährige Angeklagte hat den Angriff gestanden, bestritt aber eine Tötungsabsicht. Der Fall hatte bundesweit eine Debatte über zu wenig Sicherheit im Bahnverkehr ausgelöst. Die Bundesanwaltschaft ermittelt wegen möglicher Sabotageversuche an der Gasversorgung in Deutschland. Im Fokus steht eine ehemalige Tochterfirma des staatlichen russischen Energiekonzerns Gazprom. Es gab Durchsuchungen in Berlin und Frankfurt, aber keine Festnahmen. Den nächsten Dienstag dürften sich viele Autofahrer schon dick im Kalender angestrichen haben, um den Tank noch einmal richtig voll zu machen. Dann endet nämlich der Tankrabatt der Bundesregierung. Und der ADAC geht davon aus, dass die Spritpreise dann ziemlich schnell wieder um 17 Cent raufgehen. Zuletzt lag der Liter Super E10 im bundesweiten Schnitt bei 1,81 Euro, der Liter Diesel bei 1,73 Euro. Damit sind wir in etwa wieder auf dem Niveau vor dem Iran-Krieg. Der ADAC sagt, das sei zwar erfreulich, aber immer noch zu hoch. Und das waren die Nachrichten mit Danny Hoppe.
4: Ja, da ist sie, die Hitze. Wir haben aktuell in Kronenberg am Rathausplatz 32 Grad, am Langerfelder Markt 34 Grad. Und es geht so heiß weiter im Drei-Tage-Trend. Morgen am Donnerstag, so wie heute, Freitag, Samstag, über 35 Grad, eventuell dann auch mit kurzen Gewittern. Hier ist der Verkehr. Eine Warnmeldung habe ich für die A46 Richtung Kreuz Wuppertal Nord. Zwischen Farresbeck und Kahnberg Gefahr durch eine ungesicherte Unfallstelle auf dem rechten Fahrstreifen. Dann A1 Richtung Dortmund zwischen Ronsdorf und Kreuz Wuppertal Nord, 3 Kilometer Stau, 10 Minuten plus. Und A46 Richtung Kreuz Wuppertal Nord zwischen Sonnborn und Wichtinghausen, 7 Kilometer Stau, 20 Minuten plus. Sagt gerne Bescheid, wenn ihr Blitzer in Wuppertal seht. Das hier ist unsere WhatsApp-Nummer dafür. 0202 2577 207.
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4: Ah, was zieht ihr an bei der Hitze? Irgendwas Luftiges am besten, oder? Was ist denn besonders leicht und schlabberig? So eine schöne Pyjama-Hose, oder? Das ist ja wirklich der Trend. Immer mehr Modeketten verkaufen Pyjama-Hosen auch zum Rausgehen. Wäre das was für euch?
6: Also ich glaube, für mich ist das nichts, aber ich kann mir vorstellen, dass das bei manchen Leuten ganz gut aussehen kann.
7: Da kann der Schweiß innen noch runterlaufen. Ja, das ist schön schlabberig, also warum nicht?
8: Das wird mich ein bisschen zu sehr an Hugh Hefner erinnern.
4: Ja, der alte Playboy-Chef im Satin-Morgenmantel. Fun Fact, meine Schwester ist Lehrerin, die hat eine Abmahnung bekommen, weil sie in der Abschlussprüfung eine Schlafanzughose anhatte und weil das dann irgendwie in der Zeitung stand. Alter, macht was ihr wollt, Hauptsache leicht. Hier ist Radio Wuppertal. Ich bin Michael Brockhaus. Schönen Feierabend. 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

Der Ü30-Nachmittag in Wuppertal, der macht gute Laune, wie der Hit von Soul Sister. Wir sollten uns aber auch nicht zu sehr stressen, hier wie im Hit von Teddy Swims. Der ist nämlich wunderbar gechillt, tut fast richtig gut bei dem Wetter. Mr. Know-It-All, neu bei Radio Wuppertal.

0: anziehen. Eine Mütze, die kommt auch auf meinen Kopf, damit er geschützt ist, und ich werde mich eincremen ohne Ende.
1: Oh ja, Lichtschutzfaktor 1000 oder so.
0: In der Größenordnung, genau. Ja. Und sonst, also mit schick machen ist bei mir diesmal nicht wirklich, weil Glitzer im Gesicht, der schmilzt dir direkt weg. Die Haare, die sind bei mir sowieso nach 3 Sekunden verschwitzt. Aber das Schöne ist, du brauchst keine Stunden, um dich fertig zu machen. Kappe auf, Creme einpacken und ab dafür.
1: Ja, richtig gut. Und ganz wichtig ja auch, trinken nicht vergessen. Wie sind da am Samstag die Regeln?
0: Beim Rainbow Festival, da dürft ihr auch Plastikwasserflaschen bis zu 500 Milliliter mitnehmen. Müssen halt bei der Kontrolle leer sein, aber dann gibt es auf dem ganzen Gelände kostenlose Wasserstellen, wo euch die dann halt wieder auffüllen könnt, und das solltet ihr auch machen.
1: Ja, bitte. Also ne, 1,5 Liter Flaschen dürft ihr mitnehmen aufs Gelände. Kaltes Wasser ist kostenlos. Nicola, dann nochmal ganz kurz zum Programm.
0: Also ich glaube, bei Felix Jähn, das wird bei dem Wetter schon eine geile Party. Oder auch Kamra, der macht ja sowieso immer gute Laune. Und um ehrlich zu sein, ganz besonders freue ich mich auf die Venga Boys. Ja, die sind doch einfach Kult. Und bei 40 Grad Going to Ibiza hören, geil, ist doch wie Urlaub.
1: Super, Rainbow Festival also am Samstag. Wir berichten dann ab 14 Uhr live aus Köln hier bei uns im Programm. Boney M., die seht ihr dann auch auf der Bühne. Originalsängerin Liz Mitchell wird die großen Hits für euch singen. Den hier erlebt ihr dann auch live. Rasputin von Boney M. Hier ist Radio Wuppertal 107.4. Ich wünsche euch einen schönen Feierabend.

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0: Es ist 16:30.
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2: Ich bin Sebastian Kaiser. Schönen guten Tag. Im Wuppertaler Zugverkehr gibt es seit heute Nachmittag noch mehr Ausfälle, weil eine Bombe aus dem Zweiten Weltkrieg gefunden wurde. Vermutlich bei den Bauarbeiten für die Generalsanierung, aber das hat die Bahn noch nicht bestätigt. Auf jeden Fall fahren zwischen unserem Hauptbahnhof und dem Hagener Hauptbahnhof jetzt keine Züge mehr. Wie lange das noch so bleibt, weiß die Bahn nicht. Außerdem wurde bekannt, dass das defekte Stellwerk in Vohwinkel auch bei Zügen für Probleme sorgt, die gar nicht direkt betroffen sind. Das Unternehmen Rhein-Ruhr-Bahn, das unter anderem die S7 betreibt, hat seine Werkstatt in Mettmann und die ist wegen der Stellwerksstörung nur schlecht erreichbar. Deshalb kann das Unternehmen weniger Züge reparieren und warten als normalerweise. Das wird auch noch für Ausfälle bei der S7 sorgen, wenn das Stellwerk wieder funktioniert. Nach dem tödlichen Fenstersturz eines kleinen Jungen ermittelt die Staatsanwaltschaft. Der Zweijährige war vorgestern in Oberbarmen auf den Bürgersteig gefallen und gestorben. Mehr dazu von Markus Buchwald.
3: Die Staatsanwaltschaft versucht, die Todesursache zu klären. Bislang gibt es keine Anzeichen für ein Verbrechen. Deshalb werden diese Ermittlungen wohl eingestellt. Sie ermittelt aber auch wegen fahrlässiger Tötung, hauptsächlich gegen die Eltern, weil das Kind vermutlich nicht gut genug beaufsichtigt wurde. Nach dem Sturz standen viele Menschen um den Jungen herum. Einige sollen Fotos oder Videos gemacht haben, was bei Unfallopfern generell verboten ist. Es gibt auch Hinweise auf unterlassene Hilfeleistung und Nötigung, aber keine brauchbaren Personenbeschreibungen.
2: Bei einem Küchenbrand an der Mondstraße in Sonnborn ist ein Mann heute Mittag schwer verletzt worden. Er hat versucht, selbst zu löschen und sich dabei schwer verbrannt. Als die Feuerwehr ankam, waren alle anderen Menschen aus dem Mehrfamilienhaus schon draußen. Den Verletzten hat der Rettungsdienst rausgeholt. Nachdem das Feuer aus war, konnten alle wieder zurück in ihre Wohnungen. Auch die Brandwohnung hat außerhalb der Küche nicht viel abbekommen. An den meisten Stellen in Wuppertal gibt es Handyempfang, aber nicht überall. Wo genau Funklöcher sind, soll die Mobilfunk-Messwoche zeigen, die heute startet. Wir alle können mitmachen und die Stadt wirbt dafür. Denn die letzte Mobilfunk-Messwoche hat dafür gesorgt, dass der Wuppertaler Ortsteil Herbringhausen bald einen neuen Mobilfunkmast bekommt. Alle Infos zur Messwoche gibt es auf radiowuppertal.de. Das waren die Nachrichten mit Sebastian Kaiser.
0: Ja, die Hitze geht weiter. Morgen wird der Tag wie heute. Freitag und Samstag dann über 35 Grad. Im Moment messen unsere Wetterstationen Bayernburg am Stausee 33 Grad, Elberfeld am Mühlberg 34 Grad. Die Nächte bleiben auch sehr warm, so um 22 Grad bei uns. Hier ist der Verkehr. A1 Richtung Dortmund zwischen Ronsdorf und Kreuz Wuppertal Nord. 3 Kilometer stoppen, 5 Minuten plus. A46 Richtung Kreuz Wuppertal Nord zwischen Hahn Ost und Katernberg. 4 Kilometer Stau, 20 Minuten plus. Da war ein Unfall. Und A46 Richtung Düsseldorf zwischen Wichlinghausen und Katernberg. 3 Kilometer Stau, 5 Minuten plus.
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0: Na, ich wünsche euch einen schattigen Feierabend. Abend, alles, was irgendwie nicht in der Sonne ist, heute Nachmittag ist am besten. Ne? Einfach so ein bisschen abkühlen und relaxen. Ich gebe euch eine schöne, entspannte, sonnige Playlist mit. Da sind gleich auch noch die Toten Hosen drauf und der TikTok-Hit von Kato und Jun. Hier ist Radio Wuppertal, Mittwochnachmittag. Ich bin Michael Brockhaus. Schönen Feierabend.

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0: Nur noch von die Toten Hosen. Aktuelle Außentemperatur in Wuppertal 33 Grad. Und es wird ja noch heißer in den nächsten Tagen. Manche Orte bei uns in NRW rechnen mit über 40 Grad. Und diese Hitze hat jetzt auch erste Auswirkungen. Thorsten Ortmann, Radio Wuppertal, merken wir im Alltag.
1: Das Wasser wird zum Beispiel knapp, zumindest in Teilen Ostwestfalens. Da ist es in einigen Städten ab sofort verboten, das Auto zu waschen, den Rasen zu sprengen oder Swimmingpools zu befüllen. Kochen oder Duschen sei aber weiterhin möglich. Ja, da bin ich ja beruhigt. Die Waldbrandgefahr ist extrem gestiegen. Das Land überwacht die Wälder darum aktuell stärker und in Arnsberg steht ein spezielles Löschflugzeug bereit. Der Rhein wird auch immer wärmer. Die Temperaturen sollen auf 27 Grad steigen. Damit droht ein niedriger Sauerstoffgehalt und das dürfte vielen Fischen zu schaffen machen. Düsseldorf verbietet außerdem ab morgen das Grillen in öffentlichen Parks und in Kleve sollen die Menschen jetzt die städtischen Bäume und Pflanzen vor ihrer Haustür selber gießen. Die Stadt kommt da einfach nicht mehr nach.
0: Tja, alles wegen der Hitze, aber es gibt dann ja auch die guten Seiten.
1: Klar, die Seen und Freibäder sind voll und da sind sicher auch viele Schüler dabei, denn jetzt ist hitzefrei für alle Schülerinnen und Schüler in NRW unter bestimmten Voraussetzungen möglich. Auch für die älteren Jahrgänge an den Gymnasien, Gesamtschulen und Berufskollegs. Aber auch sonst sind einige Schulen sehr kreativ bei der Hitze. An mehreren Grundschulen, unter anderem im Kreis Coesfeld, organisierten die Fördervereine spontan den Besuch lokaler Eiswagen auf dem Schulhof. Und an einem Kollegium in Goch, da ging man noch einen Schritt weiter, da sorgte ein provisorischer Pool auf dem Sportplatz für Abkühlung.
0: Sehr schöne Idee. Wichtig ist einfach der Südeuropa-Modus. Ne? Macht nicht so viel Stress, alles etwas langsamer. Am besten mit einer langen Siesta, bis die krasse Tageshitze durch ist. Da hören wir in einer halben Stunde nochmal, wie die das da überhaupt zu machen mit der Hitze. Hier ist Radio Wuppertal 107.4.

Der Sommerhit 86, jetzt bei Radio Wuppertal, war damals wochenlang auf Platz 1 vor 40 Jahren. Das sind zwei Typen aus den Niederlanden, die haben den Hit von Madonna in eine Rap-Version umgebaut. Hat geklappt. MC Micah G und DJ Sven. Holiday Rap.

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1: Mit Danny Hoppe, guten Tag. 34, 37, 38 oder sogar 40 Grad. Die Temperaturen in NRW kennen zurzeit nur eine Richtung nach oben. Und die aktuelle Hitzewelle steuert auf Rekordwerte für den Juni zu. Das sorgt auch an den Schulen für Probleme. Unterricht bei solchen Temperaturen ist oft nur schwer möglich. Deshalb hat das NRW-Schulministerium jetzt die Hitzefreiregeln ausgeweitet und gelockert. Malte Albrecht aus dem News-Team, auch für die Schülerinnen und Schüler der Oberstufe soll es jetzt verkürzten Unterricht und Hitze freigeben.
2: Genau, bisher galt das vor allem für die Jahrgänge darunter, aber jetzt können auch an Gymnasien, Gesamtschulen und Berufskollegs die Schulstunden zum Beispiel auf 30 Minuten verkürzt werden, damit dann am Nachmittag alle hitzefrei bekommen. Das kann jede Schule für sich selbst entscheiden. Die Regelung gilt erstmal bis zum Schuljahresende, Ende Juli. Die Gewerkschaft Erziehung und Wissenschaft findet das schon mal nicht schlecht, sie sieht darin aber nur einen ersten Schritt. Die Schulen müssten besser auf die Folgen des Klimawandels vorbereitet werden, heißt es. Dazu gehörten verbindliche Hitzeschutzkonzepte und Investitionen in die Schulgebäude.
1: Ja, nicht nur bei uns ist es so heiß. In einigen anderen Ländern in Westeuropa sind die Temperaturen sogar noch höher.
2: Ja, der Weltklimarat sagt, dass die aktuelle Hitzewelle teilweise heftiger ausfällt als von Wissenschaftlern vorhergesagt. Europa müsse sich wegen der Erderwärmung auf weitere Extremsituationen einstellen. Nach Berechnungen der AfP erleben heute mindestens 94 Millionen Menschen in Europa Temperaturen von mehr als 35 Grad, die meisten von ihnen in Spanien und Frankreich. In der französischen Bretagne fiel heute Morgen wegen eines Überhitzten Transformators sogar in Zehntausenden Haushalten der Strom aus. Die Weltgesundheitsorganisation fordert die Regierungen angesichts der zunehmenden Hitzewellen dringend auf, mehr in den Hitzeschutz zu investieren und den Klimaschutz voranzutreiben.
1: Danke, Malte. Und jetzt weitere Meldungen im Überblick. Familienministerin Prien will eine gesetzliche Altersgrenze von 13 Jahren für soziale Medien wie TikTok, Instagram oder Snapchat. Das hat sie am Mittag in Berlin mitgeteilt. Die zuständige Expertenkommission wollte sich dagegen nicht auf ein Verbot festlegen. Sie empfiehlt außerdem ein Handyverbot in Schulen bis zur 7. Klasse. Bis zum Ende des Jahres sollen die Pläne zur Rentenreform umgesetzt werden. Das hat Bundeskanzler Merz im Bundestag bei einer Regierungsbefragung angekündigt. Er verteidigte die geplante Anhebung des Renteneintrittsalters. Wenn die Menschen länger lebten, müssten sie wenigstens einen Teil davon auch länger arbeiten, sagte er. Nach dem Fund eines toten Babys im baden-württembergischen Renningen wird jetzt gegen die Mutter ermittelt. Es gebe keine Hinweise auf eine Entführung des Säuglings, teilte die Polizei mit. Die 32-jährige Mutter soll das tote Kind mutmaßlich selbst am Ortsrand abgelegt haben. Die meisten von uns kennen es wahrscheinlich. Man ist unterwegs und telefoniert und plötzlich ist mal wieder das Netz weg, weil man im Funkloch gelandet ist. Das Bundesdigitalministerium und die Bundesnetzagentur wollen jetzt wissen, wo diese Funklöcher alle sind. Sie starten eine einwöchige Mitmachaktion unter dem Hashtag #CheckDeinNetz. Jeder, der ein Smartphone hat, kann über die App Mobilfunkcheck Funklöcher melden. Mit den Daten sollen die Netzbetreiber dann ihre Netze verbessern. Und das waren die Nachrichten mit Danny Hoppe.
3: Ja, die Hitze ist da. Wir haben in Unterbarmen am Skulpturenpark 33 Grad. Frohwinkel am Stationsgarten 34 Grad. Und so heiß geht's auch weiter im Drei-Tage-Trend. Morgen am Donnerstag nochmal so wie heute. Freitag, Samstag über 35 Grad. Eventuell dann mit kurzen Gewittern. Hier ist der Verkehr. Es gibt eine Meldung von der A46 Richtung Kreuz Wuppertal Nord zwischen Farresbeck und Wichlinghausen. 5 Kilometer stocken, 5 Minuten plus. Und ein Blitzer auf der Rudolfstraße.
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3: Ach, bei der Hitze, wo geht ihr da in Wuppertal hin zum Abkühlen?
5: Im Luisenviertel halt so diese ganzen kleinen Eisdielen. Eggbusch ist eigentlich auch eher ein kleineres Freibad. Das ist auch nicht immer so voll wie die ganzen großen.
6: Warme Anlagen, eine große Wiese mit ein paar Bänken.
7: In Barmen gibt es auch sehr viele Eisdielen. Italienische. Hart könnte man gehen. Ein bisschen picknicken.
8: Irgendwie am Nordpark zur richtigen Zeit und dann irgendwie so ein stilles Eckchen.
3: Ja, klingt super, oder? Freibad Vohwinkel meldet gerade, bitte nicht mehr kommen. Die können niemanden mehr reinlassen. Es ist nämlich voll. Kapazität ausgeschöpft im Freibad Vohwinkel. So, und wie machen das eigentlich die Profis, also die Menschen, die in so Hitzeländern wohnen? Das hören wir gleich von unserem Auslandsteam gegen 10 nach 5. Hier ist Radio Wuppertal 107.4.
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0: Kurz auf 5, ihr seid bei Radio Wuppertal. Ja, das ist jetzt so die heißeste Stunde des Tages, um 34 Grad in Wuppertal. Es wird ja noch heißer, Donnerstag und am Freitag und am Samstag ja auch nochmal. Wie halten wir das am besten aus? Da holen wir uns jetzt mal die Tipps bei den Profis. Es gibt ja Länder, da ist der Sommer eigentlich immer so heiß. Die Radio Wuppertal-Korrespondentinnen und Korrespondenten berichten aus ihren Ländern.
1: Ja, hier in Italien schalten alle in den Backofen-Rhythmus, weil alles andere eh keinen Sinn macht. Wir schleppen Wassermelonen nach Hause und ziehen mittags die Fensterläden zu. Die vielen öffentlichen Brunnen hier, die werden zur Erfrischung Stationen. Allerdings heißen Espresso, den gibt's immer nix mit Eiskaffee, obwohl auf Sizilien, da gibt's Granita-Eis schon zum Frühstück. Claudia Wächter, Italien.
2: Ja, hier im arabischen Raum und vor allem in der Golfregion werden ja bald wieder um die 50 Grad Celsius erwartet und mehr. Also mit extremer Hitze kennen sich die Menschen hier wirklich aus. Und auch wenn ein großer Teil des Lebens sich in klimatisierten Räumen abspielt, viele Tipps gelten weiterhin. Und dazu zählt, dass man in den heißesten Stunden des Tages, also etwa zwischen 11 und 16 Uhr, natürlich gar nicht nach draußen geht. Und dass man lockere und luftdurchlässige Kleidung trägt, also zum Beispiel leichte Baumwolle oder Leinen. Aus Kairo, Johannes Sadek.
3: Hier in Griechenland sind die Klimaanlagen gewartet und die Ventilatoren einsatzbereit. Außerdem gilt, viel Wasser trinken, Alkohol, zuckerhaltige Getränke und fettige Mahlzeiten vermeiden. Und wer unbedingt nach draußen muss, bleibt auf der schattigen Straßenseite und nutzt jeden Baum als natürlichen Sonnenschirm. Man kämpft nicht gegen die Sonne, man überlistet sie mit Schatten, Wasser, einer Dusche und einer gut funktionierenden Klimaanlage. Takisafos Athen.
4: Wer in Thailand vor die Tür geht, der hat fast immer einen Regenschirm dabei, der kurzerhand zum mobilen Schattenspender umfunktioniert wird. Gekühlt wird auch von innen, am besten mit der thailändischen Allzweckwaffe. Eiskaltem Kokoswasser aus der frischen Kokosnuss. Und viele greifen auch zum Thai-Eistee aus Schwarztee, Gewürzen und Kondensmilch. Und für den frischen Kick unterwegs hat sich ein neuer Trend durchgesetzt. Mini-Ventilatoren. Die passen in jede Handtasche und sind um Längen effektiver als ein klassischer Fächer. Carola Frenzen aus Bangkok.
0: Dankeschön. Ja, beste Grüße in meine Lieblingsstadt. Radio Wuppertal, Mittwochnachmittag. Ich bin Michael Brockhorst.

Mittwochnachmittag. Ja, Wuppertal ist heute so ein bisschen das bergische Havanna. Die Hauptstadt von Kuba hat heute nur 32 Grad. Das können wir toppen. Ja, und den Vibe aus dem Hit von Camila Cabello, den können wir da super übernehmen. Entspannt und chillig in den Feierabend. Havanna, jetzt bei Radio Wuppertal 107.

0: 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Schönen Feierabend.
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0: ist 5:30.
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2: Ich bin Sebastian Kaiser. Schönen guten Tag. Im Wuppertaler Zugverkehr gibt es seit heute Nachmittag noch mehr Ausfälle, weil eine Bombe aus dem Zweiten Weltkrieg gefunden wurde. Vermutlich bei den Bauarbeiten für die Generalsanierung, aber das hat die Bahn noch nicht bestätigt. Auf jeden Fall fahren zwischen unserem Hauptbahnhof und dem Hauptbahnhof in Hagen jetzt keine Züge mehr. Wie lange das so bleibt, weiß die Bahn nicht. Außerdem wurde bekannt, dass das defekte Stellwerk in Vohwinkel auch bei Zügen für Probleme sorgt, die gar nicht direkt betroffen sind. Das Unternehmen Rhein-Ruhr-Bahn, das unter anderem die S7 betreibt, hat seine Werkstatt in Mettmann. Und die ist wegen der Stellwerkstörung nur schlecht erreichbar. Deshalb kann das Unternehmen weniger Züge reparieren und warten als normalerweise. Und das wird auch noch für Ausfälle bei der S7 sorgen, wenn das Stellwerk wieder funktioniert. Die Staatsanwaltschaft ermittelt im Fall des tödlichen Fenstersturzes aus Oberbarmen. Am Montag war ein 2-Jähriger auf den Bürgersteig gefallen und gestorben. Im Mittelpunkt der Ermittlungen stehen die Eltern. Markus Buchwald berichtet.
3: Es geht um fahrlässige Tötung. Es besteht der Verdacht, dass die Aufsichtspflicht verletzt wurde. Und meistens ist das die Aufgabe der Eltern. Aber da laufen die Ermittlungen noch. Außerdem wird die Todesursache ermittelt. Aber da gibt es bislang keine Anzeichen für ein Verbrechen. Deshalb stellt die Staatsanwaltschaft diese Ermittlungen wahrscheinlich ein. Und es gibt auch Hinweise auf Straftaten aus der Menschenmenge heraus, die sich nach dem Sturz gebildet hat. Unterlassene Hilfeleistung, Nötigung und das verbotene Filmen von Unfallopfern. Aber da fehlen Personenbeschreibungen.
2: Bei einem Küchenbrand an der Mondstraße in Sonnborn ist ein Mann heute Mittag schwer verletzt worden. Er hat versucht, selbst zu löschen und sich dabei schwer verbrannt. Als die Feuerwehr ankam, waren alle anderen Menschen aus dem Mehrfamilienhaus schon draußen. Den Verletzten hat der Rettungsdienst rausgeholt. Nachdem das Feuer aus war, konnten alle wieder zurück in ihre Wohnungen. Auch die Brandwohnung hat außerhalb der Küche nicht viel abbekommen. An den meisten Stellen in Wuppertal gibt es Handyempfang, aber nicht überall. Wo genau Funklöcher sind, soll die Mobilfunk-Messwoche zeigen, die heute startet. Wir alle können mitmachen und die Stadt wirbt dafür. Denn die letzte Mobilfunk-Messwoche hat dafür gesorgt, dass der Wuppertaler Ortsteil Herbringhausen bald einen neuen Mobilfunkmast bekommt. Alle Infos zur Messwoche gibt es auf radiowuppertal.de. Das waren die Nachrichten mit Sebastian Kaiser.
0: Ja, die Hitze geht weiter. Morgen wird der Tag so ähnlich wie heute. Freitag und Samstag klar über 35 Grad. Im Moment messen unsere Wetterstationen Oberbarmen am Wupperfelder Markt 34 Grad, Elberfeld im Rillerviertel 33 Grad. Und die Nächte bleiben auch sehr warm, so um 22 Grad hoch. Das ist der Verkehr A3 Richtung Köln zwischen Kreuzhilden und Solingen. 4 Kilometer Stau, 10 Minuten plus. Und A46 Richtung Kreuz Wuppertal Nord zwischen Faresbeck und Wichlinghausen. 3 Kilometer stockend, 5 Minuten plus. Ein Blitzer auf der Rudolfstraße.
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0: Ich wünsche euch einen abgekühlten Feierabend.

Radio Wuppertal, Mittwochnachmittag. Wir feiern die Hitze heute Nachmittag. Ja, ich finde es auch zu heiß. Aber auch wenn wir sie nicht feiern, bleibt es ja heiß. Dann können wir wenigstens auch gute Laune haben. Mark Forster singt mit uns ein Lied. So heißt sein aktueller Hit. Hier ist

0: Das ist eine Hitze hier bei uns oben auf der Terrasse. Die ist halt nach oben offen, die Sonne knallt da drauf. Radio Wuppertal, Mittwochnachmittag. Ich bin kurz rausgegangen, jetzt kurz vor sechs. Wir haben so um 33, 34 Grad in Wuppertal. Aber ab jetzt geht die Temperatur langsam wieder runter.
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0: Also naja, im Rahmen der Möglichkeiten geht sie runter. Um Mitternacht haben wir immer noch so um 25, 26 Grad in Wuppertal. Kältester Moment ist dann morgen, da ist Kälte auch übertrieben, zum Start in den Tag so um 22 Grad. Also ne, es wird wirklich eine sehr milde Nacht in Wuppertal, bevor es dann mit der Hitze weitergeht. Es geht ja wirklich in den nächsten Tagen so weiter. Also Donnerstag, Freitag, Samstag wirklich über 35 Grad in Wuppertal. Richtig heiß bei uns. Wir können am Freitag und am Samstag möglicherweise mit einzelnen Wärmegewittern rechnen. Die können ja entstehen bei der Hitze, ist klar. Man kann halt nie so genau sagen, wo da es krachen, blitzen, donnern wird, weil es immer sehr lokale Ereignisse sind. Aber es sieht so aus, dass es einzelne Gewitter geben könnte. Ansonsten bleibt es halt wirklich heiß. Auch die Nächte sehr mild, über 20 Grad. Das ist jetzt so eine Hitzewelle, die wir gerade haben.
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2: Mit Nico Hartmann. Am Abend beginnt bei der Fußball-WM der letzte Vorrundenspieltag, an dem alle Partien zeitgleich ausgetragen werden. Um 21 Uhr trifft die Schweiz auf Gastgeber Kanada. Parallel spielen Bosnien und Katar gegeneinander. Während in der Gruppe B noch alle Teams weiterkommen können, ist Haiti in der Gruppe C bereits ausgeschieden und um 0 Uhr gegen Marokko klarer Außenseiter. Parallel hofft Brasilien gegen Schottland auf den zweiten WM-Sieg. In der Gruppe A spielen dann um 3 Uhr unserer Zeit Tschechien gegen Gastgeber Mexiko und Südafrika gegen Südkorea.
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3: Mit Danny Hoppe, guten Abend. TikTok, Instagram und Snapchat gehören für viele Kinder und Jugendliche fest zum Alltag dazu, vielleicht aber nicht mehr lange, denn Bundesfamilienministerin Prien will eine gesetzliche Altersgrenze. Das hat sie heute in Berlin angekündigt. Vorher hatte eine Expertengruppe Vorschläge zum Thema Social Media gemacht. Malte Albrecht aus dem News-Team, für wen soll das Verbot gelten?
4: Also Prien spricht sich dafür aus, dass Kinder und Jugendliche soziale Netzwerke erst ab 13 Jahren eigenständig nutzen dürfen, es sei denn, es handelt sich um nachweislich kindgerechte und risikoarme Angebote. Das Ganze soll mit einer wirksamen Alterskontrolle verbunden werden. Für Jugendliche bis 18 soll es abgestufte Schutzmaßnahmen geben. Prien hätte es am liebsten, dass die Regelung europaweit gilt. Falls das nicht zustande kommt, würde sie nationale Regelungen vorbereiten. Hintergrund sind Sorgen über problematische Inhalte, Mobbing und überlange Nutzungszeiten. Nach Einschätzung von Experten zeigen rund 300.000 Jugendliche schon Anzeichen von Suchtverhalten.
3: Ja, ein Verbot ist unter den Fachleuten aber umstritten.
4: Genau, die von der Ministerin eingesetzte Expertenkommission hat zwar 56 Empfehlungen vorgelegt, sie konnte sich bei der Frage einer festen Altersgrenze aber nicht einigen. Eine Alternative wäre, je nach Risiko einzelner Plattformen oder Funktionen unterschiedliche Altersbeschränkungen festzulegen. Einig sind sich die Fachleute dagegen darin, dass vor allem die Plattformbetreiber stärker in die Pflicht genommen werden müssen, etwa durch sichere Voreinstellungen und den Verzicht auf besonders suchtfördernde Funktionen.
3: Danke, Malte. Und jetzt weitere Meldungen im Überblick. In Frankreich gibt es den ersten Ebola-Fall. Das Virus wurde bei einem Arzt, der aus der Demokratischen Republik Kongo zurückkam, nachgewiesen. Er sei isoliert worden, teilte das französische Gesundheitsministerium mit. Die Weltgesundheitsorganisation warnt vor Panik. Das Risiko für den Rest der Welt bleibe niedrig, heißt es. In Deutschland nehmen immer mehr junge Menschen Kokain. Das zeigt eine neue Studie des Bundesinstituts für öffentliche Gesundheit. Demnach hat außerdem fast jeder fünfte 18- bis 25-Jährige schon einmal mindestens eine illegale Droge konsumiert. Vor dem letzten deutschen WM-Gruppenspiel deutet sich an, dass Außenverteidiger Nathaniel Brown gegen Ecuador nicht spielen wird. Er hat wegen leichter Adduktorenbeschwerden nicht am Abschlusstraining teilgenommen. Für ihn dürfte morgen wohl der Leipziger David Raum spielen. In Europa werden diese Woche fast täglich neue Hitzerekorde gemessen, jetzt auch in Spanien. Dort wurden die heißesten Junitage seit mehr als 70 Jahren gemessen. Im Norden des Landes, in der kleinen Ortschaft Tama, kletterte das Thermometer auf fast 44 Grad. Das hat die nationale Wetterbehörde mitgeteilt. Auch in Frankreich wurden an der Atlantikküste ähnlich hohe Temperaturen erreicht. Die französische Bahn stellt wegen der extremen Hitze dort deshalb tagsüber zum Teil den Verkehr ein. In einigen Regionen fahren keine Regionalzüge mehr. Zum einen sollen Eisenbahnanlagen geschont werden. Zum anderen gibt es die Sorge, dass die Klimaanlagen in älteren Zügen den hohen Temperaturen nicht gewachsen sind. In der Bretagne waren außerdem fast 70.000 Haushalte ohne Strom. Der Grund war ein überhitzter Generator. Und das waren die Nachrichten mit Danny Hoppe.
5: Und damit schauen wir, was das Wuppertal-Wetter macht. Aktuell richtig heiß. 37 Grad in Vohwinkel und das gleiche auch in Beyenburg. Ja, und ich erzähle natürlich nichts Neues. Es ist heiß in Wuppertal und es bleibt so. Bis Samstag wird es täglich über 35 Grad. Ja, und auch nachts sinkt das Thermometer nicht unter 23. Also auch da Abkühlung, Fehlanzeige. Machen wir das Beste draus und suchen uns, wenn möglich, ein schattiges Plätzchen. Also passt auf euch auf. Und damit der Blick auf die Straßen. Da haben wir zurzeit eine Gefahrmeldung von der A1 Richtung Dortmund. Zwischen Burscheid und Wermelskirchen besteht Gefahr durch Gegenstände auf der Fahrbahn. Dann haben wir noch folgende Staus. A3 Richtung Köln zwischen Kreuzhilden und Solingen. 2 Kilometer stocken plus 4 Minuten. Die A43 Recklinghausen zwischen Kreuz Wuppertal Nord und Sprockhövel. 1 Kilometer Stau plus 3 Minuten. Und die A46 Richtung Kreuz Wuppertal Nord zwischen Hahn Ost und Kronenberg. Dichter Verkehr 2 Minuten. Und das gleiche zwischen Katernberg und Elberfeld. Dichter Verkehr 2 Minuten extra. Außerdem habt ihr uns einen Blitzer gemeldet, und zwar von der Rudolfstraße in der Zone 30. Allen unterwegs eine gute und sichere Fahrt. Kommt gut an.
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5: Ich bin Bernd Hamer. Schönen Mittwochabend.

0: Hallo, hier ist die Visite, die Gesundheitssendung bei Radio Wuppertal 107.4. Ich bin Bernd Hamer. Morgen ab 17 Uhr, da findet im Agaplesia Bethesda Krankenhaus an der Hainstraße in Elberfeld der Bergische Schlaganfalltag statt. Im Fokus stehen dabei Akutversorgung, Rehabilitation und Nachsorge. Der Schlaganfall, das ist eine Durchblutungsstörung des Gehirns mit seinen weitreichenden Folgen. Und regelmäßig mit einem solchen Schlaganfall zu tun hat Dr. Martin Kitzroh, Chef der neurologischen Klinik am Bethesda.
1: Die Haupterkrankung in der Neurologie ist der Schlaganfall, eine Erkrankung, die in den letzten 10 bis 20 Jahren sehr in den Vordergrund gerückt ist, weil es eben eine so weitreichende Konsequenz für den Patienten hat. Der Schlaganfall ist heute die häufigste Ursache für dauerhafte Behinderung und Invalidität, und dahingehend ist eben eine Öffentlichkeitsarbeit sehr notwendig und auch die adäquate und prompte Versorgung der Patienten in der Klinik.
0: Ersteres, also die Öffentlichkeitsarbeit, geschieht regelmäßig am und durch das Bethesda Krankenhaus, wie eben morgen mit dem Bergischen Schlaganfalltag. Letzteres, also die adäquate, prompte Versorgung, geschieht in der neurologischen Klinik des Bethestas, allerdings nicht nur da, betont Dr. Kitzroh.
1: Ganz wichtig ist, dass heutzutage Medizin nicht von Einzelkämpfern durchgeführt wird. Entweder schon bei Aufnahme, viel häufiger, aber eigentlich im Verlauf der Behandlung sehen wir, dass nicht nur der Neurologe gefragt ist, und das sind eben viele Disziplinen, die an einer Patientenversorgung teilhaben.
0: Und das sind die unverzichtbaren weiteren Fachdisziplinen. Neben der Neurologie ist das vor allem die andere Klinik des Neurozentrums, die Neuroradiologie, die Neurochirurgie, die interventionelle Angiologie und die gefäßchirurgische Sektion. Zudem erstreckt sich die Zusammenarbeit auch auf das Neurokardiovaskuläre Zentrum. Wofür das NKVZ steht, erklärt der ärztliche Direktor des Bethestas, Professor Dr. Bernd Sanner.
2: Was wir hier in diesem Zentrum vereinen, ist Expertise zu bündeln mit all denjenigen Beteiligten, die sich mit dem Gefäßsystem auseinandersetzen und mit den Gefäßerkrankungen. Und das soll eben funktionieren vom Kopf bis zum Fuß, also Durchblutungsstörungen in den Beinen, Durchblutungsstörungen im Bauchbereich, aber eben auch Durchblutungsstörungen am Herzen und am Gehirn.
0: Und die Einrichtung des neuen Zentrums bietet Betroffenen und Behandelnden einen entscheidenden Vorteil, so Dr. Kitzroh.
1: So dass wir immer auf dem kurzen Dienstweg auftretende Probleme im Verlauf der Patientenversorgung lösen können und auch viele, viele Diskussionen mit unseren Kollegen auf dem Flur führen und somit eine optimale Behandlung des Patienten in seiner ganzheitlichen Struktur gewährleistet ist.
0: Der Schlaganfall, unser Thema heute hier bei Radio Wuppertal 107.4.
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0: Das Wetter.
1: Da tut sich nichts beim Wetter. Hoch Hartmut hängt über uns und versorgt uns mit Sonne und Hitze weiterhin. Morgen sind auch wieder 34 bis 38 Grad drin. Diese Nacht kühlt es aber nicht mehr so stark ab. 24 bis 28 Grad Minimum. Am Freitag wird es sogar noch heißer, bis zu 40 Grad. Erste Hitzegewitter bilden sich dann ab Freitagnachmittag wahrscheinlich.
0: NRW Verkehr.
1: 7:30 und wir haben noch diese Staus drin, die A1 Osnabrück Richtung Münster. Zwischen Lattbergen und Greven 4 Kilometer, eine Viertelstunde plus. A1 Köln Richtung Euskirchen, zwischen Hürth und Dreieck Erftal 1 Kilometer Stau, 2 Minuten plus. A2 Dortmund Richtung Hannover, zwischen Bad Eilsen und Rehren 1 Kilometer, 6 Minuten. A30 Amsterdam Richtung Osnabrück, zwischen Rheine-Nord und Rheine 2 Kilometer, 16 Minuten plus. Und A45 Hagen Richtung Dortmund, zwischen Schwerte Ärgste und Westhofener Kreuz dichter Verkehr und 2 Minuten plus. Gute Fahrt!
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1: Morgen um die Zeit sind wir, glaube ich, alle ein bisschen hibbeliger. Ne? Wie steht's denn um unsere Nationalmannschaft vor dem Spiel gegen Ecuador morgen? Hören wir gleich mal rein. Ich bin Markus Steinacker. Einen schönen Abend euch.

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0: Der Mittwochabend mit Markus Steinacker. Und wir haben es ja immer gesagt, das wird eine tolle WM.
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0: Zumindest wenn es so weitergeht. 2 Spiele, 2 Siege. Da sollte jetzt zum Abschluss der Gruppenphase auch noch der 3. Erfolg möglich sein. Das hat das deutsche Team ja auch in der Vergangenheit schon mal gut bewiesen.
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2: Ja, kaum zu glauben, aber auch bei mir kommt der Fußballromantiker durch. Nie war es so wertvoll, Kickererinnerungen in großem Umfang abgespeichert zu haben. Denn der Turnierverlauf 2026 hat sehr viel Parallelen zum Sommermärchen 2006.
3: Wenn man den Jubel gesehen hat nach Siegtreffer, wäre da, dass die ganze Mannschaft im Eck lag irgendwie. Und es kann schon Kräfte freisetzen, definitiv.
2: Denn auch vor 20 Jahren wurde ein Team mit C im Ländernamen im ersten Spiel deutlich geschlagen. Was jetzt Curaçao war, war damals Costa Rica. Und auch damals war wie jetzt das 2. Spiel eine umkämpfte Partie. Polen wurde erst durch einen Treffer in der Nachspielzeit 1:0 besiegt. Der Odonkor-Növel-Moment wurde geboren. Und 2026 könnte es jetzt eben diesen Undaf-Moment gegeben haben.
4: Ich hatte einen Schmerzen am C, die haben beim Jubel alle auf meinen C getreten.
2: Ja. Denn 2 Siege zum Auftakt einer WM gab es, genau, zuletzt 2006. Und gegen wen haben wir wohl im letzten Gruppenspiel gespielt? Richtig, heute wie damals Ecuador.
5: Deutschland feiert 3. Sieg im 3. Spiel. Kompliment an die Mannschaft von Jürgen Klinsmann.
2: Uns Undaf könnte also einer der Schlüsselspieler werden, der am Ende wieder den Unterschied ausmachen könnte.
4: Ich glaube, wenn ich jetzt sagen würde, ich will nur ins Achtelfinale kommen, dann wäre ich falsch hier. Ich glaube, jeder der Jungs, die da sind, hat das gleiche Ziel und das ist Weltmeister werden.
2: Wenn ich mir selbst jetzt so zuhöre, bekomme ich dieses Gefühl, das man hat, wenn die Hoffnung wächst, dass aus diesem einen Wunsch tatsächlich Wirklichkeit werden kann. Und es gibt auch noch eine weitere gute Erkenntnis. 2006 sind wir auf dem Weg zum Titel im Halbfinale an Italien gescheitert. Und wer ist 20 Jahre später gar nicht dabei? Richtig, in diesem Sinne, schönen Anpfiff.

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1: Ich bin Thomas Bleskin. Familienministerin Prien plädiert für eine gesetzliche Altersgrenze von 13 Jahren für die eigenständige Nutzung sozialer Medien wie TikTok, Instagram oder Snapchat. Prien bezog sich dabei auf eine Empfehlung der Expertenkommission Kinder- und Jugendschutz in der digitalen Welt.
2: Die gesetzliche Altersgrenze von 13 Jahren ist allerdings nur ein Vorschlag der Expertenkommission. Alternativ wurde darüber diskutiert, über den EU Digital Services Act bestimmte Dienste oder einzelne Funktionen für bestimmte Altersgruppen zu beschränken. Worin sich die Kommission aber einig ist, das Thema muss auf europäischer Ebene geregelt werden. Und am Ende müssten besonders auch die Plattformbetreiber in die Pflicht genommen werden. Kinder und Jugendliche einfach aus der digitalen Welt auszusperren, sei kein Schutz. Fiona Reinhardt, Nachrichtenredaktion.
1: Deutschlands Handynetze sind besser geworden, aber mancherorts ist die Verbindung immer noch ziemlich schlecht. Über eine App sollen Nutzer jetzt genau diese Funklöcher melden. Unter dem Hashtag #CheckDeinNetz starten das Bundesdigitalministerium und die Bundesnetzagentur eine einwöchige Mitmachaktion.
3: Bundesdigitalminister Wildberger spricht vom großen Netztest. Und da ist jeder Handynutzer aufgerufen, mitzumachen. Denn aktuell gibt es immer noch Orte in Deutschland, an denen keines der großen Handynetze von Telekom, Vodafone und O2 standardmäßig funktioniert. Das sind immer noch gut 786 Quadratkilometer. Über die App Mobilfunkcheck sollen wir diese Woche melden, wo die Funklöcher sind. Das hilft den Anbietern und der Bundesnetzagentur einzustufen, wie die Situation vor Ort ist, und sorgt am Ende dafür, dass die Netzabdeckung in Summe besser wird. Tanja Wagner, Nachrichtenredaktion.
1: Bundeskanzler Merz dringt auf eine Verabschiedung der geplanten Rentenreform noch in diesem Jahr. Im Bundestag warb er für eine zügige Umsetzung der Vorschläge einer Expertenkommission, die unter anderem eine schrittweise Anhebung des Renteneintrittsalters vorsehen. Merz verteidigte die Pläne erneut und wies Vorwürfe einer Rentenkürzung zurück. Nach dem Fund eines toten Säuglings in Renningen bei Stuttgart richtet sich der Verdacht nun gegen die Mutter des Kindes. Nach Angaben von Polizei und Staatsanwaltschaft gibt es bislang keine Hinweise auf die zunächst gemeldete Entführung. Stattdessen wird gegen die 32-Jährige wegen des Verdachts des Vortäuschens einer Straftat ermittelt. Und das waren die Nachrichten mit Thomas Bleskin.
4: Das Wetter. Nichts Neues beim Wetter. Es bleibt heiß, auch morgen wieder bis knapp an die 40-Grad-Marke. Dazu auch wieder viel Sonne, nur wenige Wolken oder so ein bisschen diesig. Diese Nacht kühlt es auch nicht mehr so ganz krass runter. 24 bis Minimum 18 Grad. Am Freitag wird es sogar noch drückender bis 40. Dann müssen wir uns auch auf erste Hitzegewitter einstellen.
5: NRW Verkehr.
4: Und wir haben noch Stau auf der A1 Osnabrück Richtung Münster. Zwischen Lattbergen und Greven 3 Kilometer, eine Viertelstunde plus. A2 Dortmund Richtung Hannover, zwischen Bad Eilsen und Rehren 3 Kilometer, 19 Minuten plus. Die A30 Amsterdam Richtung Osnabrück, zwischen Rheine-Nord und Rheine-Kanalhafen 2 Kilometer, 3 Minuten plus. Und A45 Hagen Richtung Dortmund, zwischen Schwerte-Ärgste und Dortmund-Süd 1 Kilometer Stau, 5 Minuten plus. Gutes Durchkommen!
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4: Der Mittwochabend, 20 Uhr, heiße Stunde, immer noch. Wir hören uns gleich mal ein paar Abkühltipps von euch an und wie heiß es diese Nacht noch bei der Fußball-WM wird, das verrät uns gleich Nico Hartmann aus dem WM-Studio. Ich bin Markus Steinacker, schönen Abend euch.

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0: Es ist so heiß, aber ist ja auch kein Wunder.
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0: Wir sind mitten im Sommer. Das Hochdruckgebiet mit dem wunderschönen Namen Hartmut macht das Wetter hier in NRW so knallig heiß. Ja, wie kann man da Abhilfe schaffen? Ihr habt ein paar gute Ideen.
3: Schön ruhig halten, alle Fenster zuhalten, Rollos runter, was natürlich nicht sehr schön ist. Und dann ab und zu ein bisschen Eis essen oder sich irgendwo was Kaltes Eis hinlegen.
4: Zu Hause unter der Dusche, kaltes Fußbad, Obst, leichtes Essen.
5: Und zur Abkühlung werden wir nachher ein alkoholfreies Weizenbier trinken.
6: Wenn man durch den Wald spazieren geht, ne, da kann man, hat man immer noch die frische Luft.
7: Schatten, Wald, nicht viel machen, wenn man es irgendwo hinkriegen kann.
8: Ja, und vielleicht zum See fahren und ins Wasser springen.
0: Danke für eure Tipps und danke Hartmut. Dank Hochdruckgebiet Hartmut machen wir mal entspannt in diesen Tagen. Auch in der Musik. Cooler Sommerhit für euch hier. Fresh von Kool & The Gang.
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0: Das Wetter.
1: Ja, heiße Kiste weiterhin. Wir kommen von gut 38 Grad. Geht in der Nacht zwar runter, aber es wird wieder eine Tropennacht, weil es kaum unter 20 Grad geht. Tiefstwerte zwischen 18 und 24. Morgen geht es wieder rauf bis auf 38 Grad. Dazu das gewohnte Bild mit viel Sonne. Am Freitag zieht es sich zu, dann bilden sich Gewitter. Wird auch noch eine Spur heißer bis zu 40 Grad.
0: NRW Verkehr.
1: 8:30 und es staut sich noch auf der A1. Osnabrück Richtung Münster. Zwischen Ladbergen und Greven 2 Kilometer, 9 Minuten plus. A2 Dortmund-Hannover. Zwischen Bad Eilsen und Rehren 3 Kilometer, eine Viertelstunde plus. A45 Hagen Richtung Dortmund. Zwischen Schwerte-Ärgste und Dortmund-Süd 1 Kilometer, 5 Minuten plus. Die A46 Wuppertal-Heinsberg. Zwischen Düsseldorf-Bilk und Neuss-Üdesheim dichter Verkehr und 2 Minuten plus. Und die A46 von Düsseldorf Richtung Heinsberg zwischen Kapellen und Grevenbruch dichter Verkehr und eine Minute extra. Kommt gut durch.
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1: So, guckt ihr auch noch WM? Getränke kalt, vielleicht noch was auf dem Grill. Gut, wird ja eine Sonderschicht diese Nacht. Gleich um 21 Uhr geht's schon los und wir bringen euch auf den aktuellen Stand, was die Begegnung angeht. Ich bin Markus Steinacker, das ist Tim Kamrath, Hug Yourself. Schönen Abend euch.

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0: Ja, diese Nacht brauchen wir Espresso. Bei der Fußball-WM wird es jetzt so langsam ernst in der Vorrunde.
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0: Der letzte Spieltag steht an und das heißt, dass alle Spiele in der jeweiligen Gruppe parallel stattfinden. Und damit geht's dann gleich schon los. Nico Hartmann im WM-Studio ist da. Du gibst uns einen Überblick über die 6 Spiele, die uns erwarten gleich.
2: Ja, ich versuche es zumindest mal. Gar nicht so einfach bei dieser Masse an Spielen. Aber klar ist, die Schweiz will wieder in die K.O.-Runde. Vor dem Match um 21 Uhr gegen Gastgeber Kanada wollen die Trainer Murat Yakin und Jesse March auch schon vorher klarstellen, dass es keine Absprache gibt. Ein Remis würde nämlich beide Teams in die nächste Runde bringen. Die Bosnier um Schalke-Star Edin Dzeko haben bisher enttäuscht. Mit einem Sieg gegen Katar würde es aber ziemlich sicher reichen fürs 16-Finale mit dann 4 Punkten. Um Mitternacht spielt Brasilien gegen Außenseiter Schottland um den Gruppensieg. Im Parallelspiel ist allerdings auch Marokko gegen das bereits ausgeschiedene Team aus Haiti klarster Favorit. Und dann noch um 3 Uhr nachts die Partien der Mexiko-Gruppe. Die Gastgeber sind bereits durch mit 6 Zählern. Sie erwarten Tschechien und Südafrika spielt gegen Südkorea.
0: Ja, und morgen Abend spielt ja unsere Mannschaft gegen Ecuador. Weil man jetzt schon Gruppensieger ist, Nico, ich frag mal ehrlich, erwartest du da eigentlich sowas wie einen kleinen Spannungsabfall?
2: Das könnte sein, will aber beim DFB natürlich niemand hören. Da ist von Ernsthaftigkeit und Rhythmus die Rede. Aber ziemlich sicher ist, dass Julian Nagelsmann auf einigen Positionen, zum Beispiel im Tor, Stichwort Oliver Baumann für Manuel Neuer, oder eben das Startelf-Debüt von Toreheld Dennis Undaf, Änderungen vornehmen kann und auch wird. Die PK in New York ist in der Nacht, da wird er dazu gefragt werden. Auch Dennis Undaf selbst ist dann mit dabei, interessanterweise. Ecuador braucht im Übrigen nach nur einem Remis aus 2 Spielen dringend einen Sieg. Die werden also heiß sein. Mal schauen, ob unsere Spieler dann 1000%ig fokussiert sind oder vielleicht schon ein wenig das 16-Finale am Montagabend im Kopf haben.
0: Ja, da werden wir natürlich genau hingucken. Die deutsche Mannschaft spielt morgen Abend gegen Ecuador. Zuvor aber beginnt schon der letzte Vorrundenspieltag. Danke, Nico, für die Info.
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1: Ich bin Thomas Bleskin. Bundesfamilienministerin Prien will in Deutschland ein Social-Media-Verbot für Kinder einführen, allerdings nur bis zum Alter von 13 Jahren und mit Ausnahmen, etwa für Messenger-Dienste. Prien bezieht sich hierbei auf die Empfehlung einer Expertenkommission.
2: Kinder stoßen im Netz auf viele Gefahren, heißt es von der Expertenkommission, darunter Pornos, Mobbing oder Cybergrooming. Hinzu kommen die besorgniserregenden Nutzungszeiten. Etwa 1 Million Jugendliche würden digitale Medien auf problematische Weise nutzen. Um sie besser zu schützen, schlägt die Kommission härtere Regeln für Plattformen vor, sowie Handyverbote an Schulen und eine gesetzliche Altersgrenze. Die wird gerade auch in vielen anderen EU-Ländern diskutiert, teilweise mit noch strengeren Ansätzen. Auf EU-Ebene gibt es eine eigene Expertengruppe, die im Juli ihre Vorschläge vorlegen soll. Fiona Reinhardt, Nachrichtenredaktion.
1: Das Bundesamt für Sicherheit in der Informationstechnik warnt vor einer wachsenden Bedrohung durch KI-gestützte Cyberangriffe. BSI-Präsidentin Plattner sprach von einer neuen Phase der Cybersicherheit und erwartet in den kommenden Jahren eine deutlich angespanntere Lage. Sicherheitsbehörden sehen digitale Attacken bereits heute als Ausdruck geopolitischer Spannungen. In Frankreich ist eine erste Erkrankung im Zusammenhang mit dem Ebola-Ausbruch in der Demokratischen Republik Kongo nachgewiesen worden. Ein Arzt, der aus dem afrikanischen Land zurückkehrte, sei positiv getestet worden, hieß es vom französischen Gesundheitsministerium.
3: Schon mehr als 1000 Menschen haben sich in der Demokratischen Republik Kongo mit Ebola infiziert und jetzt gibt es auch einen Fall in Frankreich. Allerdings war der Mann vorher für die Arbeit im Kongo und zwar genau dort, wo die Krankheit rumgeht. Sein Zustand ist stabil und auch wenn es für den Mann direkt ins Krankenhaus ging, schauen die Behörden in Frankreich jetzt, ob es Kontaktpersonen gibt, die dann 3 Wochen zu Hause in Quarantäne müssen. Ebola-Fieber kann lebensbedrohlich sein und wird durch Körperkontakt und auch Kontakt mit Körperflüssigkeiten übertragen. In Europa schätzen die Behörden das Ansteckungsrisiko aber als gering ein. Aus Paris, Rachel Sommer.
1: Bundeskanzler Merz dringt auf eine Verabschiedung der geplanten Rentenreform noch in diesem Jahr. Im Bundestag warb er für eine zügige Umsetzung der Vorschläge einer Expertenkommission, die unter anderem eine schrittweise Anhebung des Renteneintrittsalters vorsehen. Merz verteidigte die Pläne erneut und wies Vorwürfe einer Rentenkürzung zurück. Das waren die Nachrichten mit Thomas Bleskin.
4: Das Wetter.
5: Das Hochsommerwetter hält sich noch. Auch morgen gibt's wieder Sonne satt und bis zu 38 Grad. Dazu bleibt's auch noch trocken. Am Freitag bilden sich dicke Wolken und Gewitter. Dazu wird's sogar noch drückender, bis 40 Grad. Diese Nacht kühlt's kaum unter 20 Grad. Die Tiefstwerte liegen zwischen 24 und 18 Grad.
4: NRW Verkehr.
5: Und es staut sich noch auf der A1 Osnabrück Richtung Münster. Zwischen Lattbergen und Greven 2 Kilometer, 3 Minuten plus. Auf der A2 Dortmund Richtung Hannover. Zwischen Bad Eilsen und Rehrem 2 Kilometer, 10 Minuten extra. Die A3 Oberhausen Richtung Köln. Zwischen Kreuzbreitscheid und Kreuzratingen Ost 1 Kilometer Stau, 8 Minuten plus. Die A43 Wuppertal Richtung Recklinghausen. Zwischen Kreuz Wuppertal Nord und Sprockhövel bisschen dichter Verkehr, 1 Minute plus. Und dasselbe gilt für die A46. Düsseldorf Richtung Heinsberg, zwischen Kapellen und Grevenbruch auch gerade stockender Verkehr und 1 Minute plus. Gute Fahrt.
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5: Mit Markus Steinacker, schönen Abend euch und Spargelfans müssen jetzt erstmal stark sein. Die Spargelsaison ist offiziell beendet. Mit dem heutigen Johannistag geht traditionell die deutsche Spargelsaison zu Ende, aber, und jetzt kommt die schöne Wendung, weil das Angebot an Spargel noch groß ist, sinken die Preise für Spargel jetzt kräftig. Und alle Spargelfans so Himmel auf Erden!

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0: Ja, und es ist ja nicht nur ein Musikfest, es ist auch ein Zeichen für Vielfalt, für Lebensfreude. Und ein deutscher DJ darf da natürlich nicht fehlen. Kollege Jonas Mikulajczak, stellt ihn euch vor.
3: Schmeißt gute Laune, Top-Beats, Lebensfreude und ganz viel Stolz in einen Topf und du erhältst Felix Jähn. Die deutsche DJ-Szene ohne Felix Jähn? Unvorstellbar. Egal ob im Radio oder auf der Bühne. Seine Songs sind absolute Stimmungsmacher. Kein Wunder, dass er und Europop-Legende Cascada mit ihrem aktuellen Hit einen der Sommerhits des Jahres geliefert haben. Und nicht nur musikalisch passt Felix Jähn perfekt zum Rainbow Festival. 2018 erst das Outing als bisexuell und seit 2024 präsentiert sich Felix Jähn aktiv als nicht-binäre Person. Seitdem ist er ein Leuchtfeuer für die queere Kultur in Deutschland. Das Rainbow Festival ist für Felix Jähn nicht nur ein Auftritt, sondern auch ein Statement.
4: Weil ich weiß, wie schwer es sein kann und wie schwer es auch teilweise für mich war, in unserer Gesellschaft offen ein LGBTQIA+-Member zu sein. Von daher finde ich es immer schön, wenn man in so einem Kontext zusammenkommen kann und beieinander ist und sieht, dass man nicht alleine ist und friedlich miteinander feiern kann.
3: Das Rainbow Festival quasi in Person. Deswegen freuen wir uns drauf, Felix Jähn am 27. Juni am Fühlinger See in Köln begrüßen zu dürfen.
0: Absolut. Und hier kommen sie natürlich für euch. Felix Jähn und Cascada, Boy.

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0: Das Wetter.
1: Da tut sich nichts beim Wetter. Hoch Hartmut hängt über uns und versorgt uns mit Sonne und Hitze weiterhin. Morgen sind auch wieder 34 bis 38 Grad drin. Diese Nacht kühlt es aber nicht mehr so stark ab. 24 bis 28 Grad Minimum. Am Freitag wird es sogar noch heißer, bis zu 40 Grad. Erste Hitzegewitter bilden sich dann ab Freitagnachmittag wahrscheinlich.
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1: Es staut sich noch auf der A1 Köln-Euskirchen zwischen Hürth und Dreieck Erftal. 2 Kilometer, 3 Minuten plus. A2 Dortmund-Hannover zwischen Bad Eilsen und Rehren. 2 Kilometer, 9 Minuten. A3 Oberhausen-Köln zwischen Kreuzhilden und Solingen. 1 Kilometer, 5 Minuten plus. Und A3 Köln-Frankfurt zwischen Loma Nord und Loma. 1 Kilometer und auch 5 Minuten plus. Gute Fahrt.
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1: Ja, es ist wahr, heute ist der 24. Juni. Das heißt, noch genau ein halbes Jahr bis Weihnachten. Und da kann man wirklich mal sagen, KI ist doch für was gut. Weihnachtliche Songs auf Sommer getrimmt aus der Redaktion für euch. Gleich hier.

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0: Ja, immer mittwochs quizzen wir. Zuletzt habe ich dreimal verloren. Dreimal in der Schätzfrage. Heute ging es um Wuppertaler Bauwerke und ich konnte gewinnen.
2: Hallo, hier ist die Nicole. Ich habe heute leider gegen den Jens, den Besserquisser, verloren. Aber ich wünsche allen anderen, die nächste Woche versuchen mitzuspielen, viel Erfolg, viel Glück und mitmachen lohnt sich. Tschüss.
0: Heißt auch, der Gutschein für den Brückensteig durch die Münstener Brücke klettern, über 150 Euro wert, der bleibt liegen und zwar mindestens mal bis nächste Woche Mittwoch. Erstmal bis morgen früh.
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Eieiei, habt ihr in den Kalender geguckt? Heute ist der 24.06. Bedeutet, heute in 6 Monaten ist schon wieder Weihnachten. Höchste Zeit für Weihnachtslieder, aber auf unsere Art sommerlich.

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1: Ich bin Dirk Zeitler. Bundesfamilienministerin Prien will auch in Deutschland ein Social-Media-Verbot für Kinder einführen. Allerdings nur bis zum Alter von 13 Jahren und mit Ausnahmen etwa für Messenger-Dienste. Für Jugendliche zwischen 13 und 18 Jahren möchte die CDU-Politikerin abgestufte Schutzkonzepte bei der Nutzung von TikTok, Instagram und Co. Prien bezieht sich hierbei auf die Empfehlung einer Expertenkommission.
2: Kinder stoßen im Netz auf viele Gefahren, heißt es von der Expertenkommission, darunter Pornos, Mobbing oder Cybergrooming. Hinzu kommen die besorgniserregenden Nutzungszeiten. Etwa 1 Million Jugendliche würden digitale Medien auf problematische Weise nutzen. Um sie besser zu schützen, schlägt die Kommission härtere Regeln für Plattformen vor, sowie Handyverbote an Schulen und eine gesetzliche Altersgrenze. Die wird gerade auch in vielen anderen EU-Ländern diskutiert, teilweise mit noch strengeren Ansätzen. Fiona Reinhardt, Nachrichtenredaktion.
1: 2 Wochen vor dem NATO-Gipfel in Ankara haben die größeren europäischen Partner den Willen zur Stärkung des Bündnisses bekräftigt. Wir stehen gemeinsam für eine NATO, die stark und einig die Sicherheit im euroatlantischen Raum wahrt. Im Interesse aller Alliierten. Zweitens, wir wollen die Allianz erneuern. Wir stärken ihren europäischen Pfeiler, sagte Bundeskanzler Merz in Berlin beim Spitzentreffen der sogenannten E5 der größeren europäischen Mitgliedstaaten. Die Bundesanwaltschaft ermittelt gegen einen Russen wegen möglicher Sabotageversuche an der Gasversorgung in Deutschland. Einsatzkräfte durchsuchten in Berlin und Frankfurt am Main Räumlichkeiten. Im Fokus der Ermittlungen steht eine ehemalige Tochterfirma des staatlichen russischen Energiekonzerns Gazprom.
3: Es geht um einen Zeitraum zu Beginn des Ukraine-Kriegs. Damals wollte ein angeblich neuer Eigentümer die Gazprom Germania aus dem Nichts heraus liquidieren, hieß es von der Bundesanwaltschaft. Das hätte die Gasversorgung in Deutschland in einer ohnehin kritischen Phase weiter erschweren können. Denn Gazprom Germania verfügte zu dem Zeitpunkt über mindestens 1/4 der deutschen Speicherkapazitäten für Erdgas. Das Bundeswirtschaftsministerium bekam Wind von der geplanten Aktion und verhinderte sie. Tanja Wagner, Nachrichtenredaktion.
1: Die Trikots der deutschen Fußballnationalmannschaft verkaufen sich zur laufenden Weltmeisterschaft so gut wie nie zuvor. Nach Angaben von Adidas werden voraussichtlich mehr als 3 Millionen Deutschland-Jerseys abgesetzt. Das seien dreimal so viele wie bei der WM in Katar vor 4 Jahren.
4: Das Wetter.
5: Nichts Neues beim Wetter. Es bleibt heiß, auch morgen wieder bis knapp an die 40-Grad-Marke. Dazu auch wieder viel Sonne, nur wenige Wolken oder so ein bisschen diesig. Diese Nacht kühlt es auch nicht mehr so ganz krass runter. 24 bis Minimum 18 Grad. Am Freitag wird es sogar noch drückender bis 40. Dann müssen wir uns auch auf erste Hitzegewitter einstellen.
4: NRW Verkehr.
5: 10 Uhr durch und wir haben immer noch ein bisschen was. Die A2 Dortmund Richtung Hannover. Zwischen Bad Eilsen und Rehren 1 Kilometer Stau, 6 Minuten plus. Die A3 Oberhausen Richtung Köln zwischen Kreuz Breitscheid und Kreuz Ratingen Ost. Dichter Verkehr, 2 Minuten braucht ihr dadurch. Und nochmal die A3 Oberhausen Richtung Köln. Weiter zwischen Kreuz Hilden und Solingen nochmal 1 Kilometer Stau, seid ihr in 10 Minuten durch. Gute Fahrt.
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6: Wäre ja schon schön, wenn man in diesen Tagen nicht nur stöhnen und ächzen muss unter den Temperaturen, sondern wenn es einen auch mal schüttelt oder man eine Gänsehaut kriegt. Gut, mit den Temperaturen, das kriegen wir nicht so hin, aber mit unserem aktuellen Serientipp. Es geht um den Thriller Prisoner auf der Flucht. Wir hören gleich mal drüber. Ich bin Markus Steiner. Keinen entspannten Abend.

0: bei den Temperaturen. Dunkelste am besten alles ab, legst dich mit einem kühlen Handtuch auf der Stirn auf die Couch und guckst eine Serie. Die hier zum Beispiel. Prisoner auf der Flucht. Startet heute Abend im Ersten. Alternativ stehen auch alle 6 Folgen schon in der ARD-Mediathek zur Verfügung. Kollege Jörg Albrecht macht den Seriencheck.
1: Hey, hey, hey, da ist sie ja. Macht mal ein bisschen Stimmung. Begrüßen wir Amber zurück an Bord.
2: Amber ist zurück aus dem Mutterschaftsurlaub. Zurück in ihrem Job als Justizbeamtin, in dem sie Gefangene quer durch Großbritannien transportiert. Nach reiner Routine sieht anfangs auch Ambers erste Arbeitstag nach der Babypause aus, bis sie und ihr Kollege einen zusätzlichen Auftrag übernehmen müssen.
3: Wir sollen noch jemanden abholen.
1: Ihr werdet einen Häftling in der Nähe von St. David's abholen und der Polizei in London übergeben. Und ihr kriegt Polizeischutz.
2: Nicht ohne Grund. Der Gefangene ist Kronzeuge in einem spektakulären Prozess. Tibor Stone, bislang gut versteckt in einem Safehouse, soll in einem Prozess gegen den Chef eines Verbrechersyndikats aussagen. Was der verhindern will, er hat Leute darauf angesetzt, Stone zu liquidieren.
4: Wann haben die euch gesagt, dass man mich verlegt? Ihr seid hierfür nicht ausgebildet. Ihr seid dem Ganzen doch überhaupt nicht gewachsen.
2: Naja, dann besteht ja immer noch die Möglichkeit, über sich hinauszuwachsen. Genau das wird Amber auch tun, als der Transfer in einen Hinterhalt gerät.
5: Stone!
6: Tatzeug 1, hören Sie mich!
2: In letzter Sekunde gelingt es ihr, sich zu retten und Stone aus dem Transporter zu befreien.
3: Wir müssen hier weg!
6: Was soll denn das?
3: Damit sie nicht weglaufen.
2: Aneinander gekettet fliehen sie vor einer Killerin, die ihnen auf den Fersen ist.
7: Wie ist die Lage? Läuft alles rund?
3: Ich hab ihn noch nicht.
2: Leonie Behner spielt die gnadenlose Jägerin in einer temporeichen, aber auch etwas formelhaften Serie. Am Ende kann die mehr mit ordentlich inszenierter Action glänzen, als mit Logik. Spannender jedenfalls, als das eine oder andere Gekicke in diesen Tagen, ist Prisoner auf der Flucht allemal.
0: Prisoner auf der Flucht, heute Abend im Ersten ab 11:30 oder in der ARD-Mediathek.
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1: Das Wetter.
2: Ja, heiße Kiste weiterhin. Wir kommen von gut 38 Grad. Geht in der Nacht zwar runter, aber es wird wieder eine Tropennacht, weil es kaum unter 20 Grad geht. Tiefstwerte zwischen 18 und 24. Morgen geht es wieder rauf bis auf 38 Grad. Dazu das gewohnte Bild mit viel Sonne. Am Freitag zieht es sich zu, dann bilden sich Gewitter. Wird dann noch eine Spur heißer bis zu 40 Grad.
1: NRW Verkehr.
2: Und es staut sich noch auf der A2 Dortmund Richtung Hannover. Zwischen Bad Eilsen und Rehren 1 Kilometer, 4 Minuten plus. Auf der A3 Oberhausen Richtung Köln zwischen Kreuzhilden und Solingen 1 Kilometer Stau, 10 Minuten plus. Und die A44 Dortmund Kassel zwischen Soest Ost und Erwitter Anröchte 1 Kilometer, 10 Minuten plus. Gute Fahrt.
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2: Mit Markus Steinacker und vergesst Energy Drinks oder Supplements. Wenn ihr erfolgreich im Sport sein wollt, esst Suppe. Das hat einem südkoreanischen Fußballspieler bei der WM jetzt wirklich geholfen. Eine neue Geschichte aus dem Abseits. Gleich hier bei mir.

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0: Profisportler geben Millionen für ihre Körper aus. Wobei einer von ihnen ist ganz einfach Suppe.
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0: Südkorea spielt jetzt diese Nacht das letzte Gruppenspiel und kann sogar noch ins 16. Finale. Das alles dank eines Sieges im ersten Spiel 2:1 gegen Tschechien nach Rückstand. Getroffen hat da ein ganz besonderer Stürmer, weil er immer schön artig seinen Teller aufgegessen hat. Kollege Stefan Rey erklärt uns auf.
2: Naja, streng genommen hat der Fußballer Hyun Jo-oh den Suppenteller aufgegessen bzw. ausgetrunken, aber erstmal von Anfang an. Der südkoreanische Stürmer musste schon früh in seiner Karriere heftige Rückschläge erleiden. Klassischer Pechvogel eben. Gebrochener Oberarm, Wadenverletzung, Kreuzbandriss und so weiter und so fort. Aber in den letzten Jahren hat sich Hyun Jo-oh zurückgekämpft und das mit der wirklich rührenden Unterstützung seines Vaters. Der hat nämlich extra für die Genesung seines Sohnes ein Restaurant eröffnet, in dem er Shuotang verkauft. Das ist eine besonders kräftige und nährstoffreiche Fischsuppe, die in der südkoreanischen Kultur als Heilmittel gilt. Ja, und von dieser Asterix-Zaubertranksuppe sollte Hyun Jo-oh so viel wie nur möglich schlürfen. Ja, immer rein mit dem guten Zeug.
3: Oh, das wär's. Jetzt braucht er nur noch heiß serviert zu
4: mir. Her damit!
2: Und, was soll ich sagen, hat anscheinend geholfen. Mit einem späten 2:1 hat er bei seinem WM-Debüt erstmal ganz entspannt das Spiel gedreht. Und ich sag mal, wenn die Südkoreaner den Vater jetzt nicht als Mannschaftskoch einstellen, dann weiß ich auch nicht.
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1: Ich bin Dirk Zeitler. Nach dem bundesweiten Ausfall des Zugverkehrs in der Nacht hat die Deutsche Bahn erste Details zur Ursache genannt. Demnach war der planmäßige Tausch einer technischen Komponente beim digitalen Bahnfunksystem Auslöser für die Probleme. Eine deutschlandweite Störung des Systems hatte gestern am späten Abend für rund 2 Stunden Stillstand bei der Bahn gesorgt.
2: Das Verständnis für die Probleme mit der technischen Komponente hält sich in Grenzen. Wenn es an Hardware oder einem Update-Problem eines Servers gelegen habe, müsse die Bahn dafür sorgen, dass sich sowas nicht wiederholt, so die klare Erwartung von Bundesverkehrsminister Schnieder. Die Probleme zeigen, dass die Systeme der Bahn dringend modernisiert werden müssen, sagt der Vorsitzende des Verkehrsausschusses im Bundestag, Al-Wazir. Viele Reisende hatten durch den Unfall in der Nacht festgesessen. Vor den Bahnhofsinformationen hatten sich extrem lange Warteschlangen gebildet. Thomas Thonfeld, Nachrichtenredaktion.
1: Die Gespräche zwischen den USA und dem Iran dürften nach den Worten von US-Außenminister Rubio in der kommenden Woche weitergehen. Nach seinem Kenntnisstand würden die technischen Gespräche am Montag oder Donnerstag fortgeführt. Rubio geht davon aus, dass erneut in der Schweiz verhandelt wird. Bundesfamilienministerin Priem will auch in Deutschland ein Social-Media-Verbot für Kinder einführen, allerdings nur bis zum Alter von 13 Jahren und mit Ausnahmen etwa für Messenger-Dienste. Für Jugendliche zwischen 13 und 18 Jahren möchte die CDU-Politikerin abgestufte Schutzkonzepte bei der Nutzung von TikTok, Instagram und Co. Priem bezieht sich hierbei auf die Empfehlung einer Expertenkommission.
3: Kinder stoßen im Netz auf viele Gefahren, heißt es von der Expertenkommission, darunter Pornos, Mobbing oder Cybergrooming. Hinzu kommen die besorgniserregenden Nutzungszeiten. Etwa 1 Million Jugendliche würden digitale Medien auf problematische Weise nutzen. Um sie besser zu schützen, schlägt die Kommission härtere Regeln für Plattformen vor, sowie Handyverbote an Schulen und eine gesetzliche Altersgrenze. Die wird gerade auch in vielen anderen EU-Ländern diskutiert, teilweise mit noch strengeren Ansätzen. Fiona Reinhardt, Nachrichtenredaktion.
1: Die Trikots der deutschen Fußballnationalmannschaft verkaufen sich zur laufenden Weltmeisterschaft so gut wie nie zuvor. Nach Angaben von Adidas werden voraussichtlich mehr als 3 Millionen Deutschland-Jerseys abgesetzt. Das seien 3-mal so viele wie bei der WM in Katar vor 4 Jahren.
4: Das Wetter.
5: Das Hochsommerwetter hält sich noch. Auch morgen gibt es wieder Sonne satt und bis zu 38 Grad. Dazu bleibt es auch noch trocken. Am Freitag bilden sich dicke Wolken und Gewitter. Dazu wird es sogar noch drückender, bis 40 Grad. Diese Nacht kühlt es kaum unter 20 Grad. Die Tiefstwerte liegen zwischen 24 und 18 Grad.
4: NRW Verkehr.
5: Immer noch einiges los. Wir haben die A2 Dortmund Richtung Hannover zwischen Bad Eilsen und Rehren. 2 Kilometer Stau, 7 Minuten plus. Die A3 Oberhausen Richtung Köln zwischen Kreuzhilden und Solingen. 1 Kilometer Stau, 9 Minuten plus. A4 Köln Richtung Olpe zwischen Overath und Bielstein. 3 Kilometer, 4 Minuten plus. Die A44 Dortmund Richtung Kassel zwischen Geseke und Büren. Dichter Verkehr, 2 Minuten extra. Und die A46 Heinsberg Richtung Wuppertal zwischen Neuss-Üdesheim und Düsseldorf-Bilk. Dichter Verkehr, 1 Minute plus. Kommt gut durch.
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5: Mit Markus Steinacker und mit Ray Dalton und Alvaro Soler jetzt im besten Mix. Manila, da wäre ich jetzt auch gerne. Wobei, ich glaube, von den Temperaturen her macht auch keinen großen Unterschied.

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3: Ja, nee, ist klar.
4: Habt ihr es gelesen? Sarah Kern startet bei Erotikplattform OnlyFans einen Neuanfang. Sie sagt ja, auch mit 57 ist mein Körper noch ein Ferrari. Das nenne ich mal selbstbewusst, oder? Okay, dann würde ich aber vielleicht das auch erstmal bei mobile.de versuchen und nicht bei OnlyFans. So nach dem Motto, guter Gebrauchter mit wenig Laufleistung. Nicht ganz günstig im Unterhalt, Werkstatt gepflegt, keine Unfallschäden, keine versteckte Mängel. Ein echter Klassiker für Liebhaber. OnlyFans, ja nee, ist klar. Das machst du, wenn du schon alles andere durch hast. Ne? RTL-Dschungel, zweimal Playboy, Sommerhaus der Stars, QVC. Dann ist OnlyFans die letzte Station vor richtiger Arbeit. Aber komm, wenn man es kann, so optisch, hä? Warum nicht? Ich verdiene da ja auch im Monat fünfstellig. Einfach so nebenbei. Warum? Weil ich auch nackt höllisch gut aussehe. Und der Sarah traue ich das auch zu. Also, wenn sie bei mir ein Abo abschließt, dann schließe ich auch bei ihr eins ab. Quasi Follow für Follow. Oder wie du dir, so ich mir.
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0: Das Wetter.
1: Da tut sich nichts beim Wetter. Hoch Hartmut hängt über uns und versorgt uns mit Sonne und Hitze weiterhin. Morgen sind auch wieder 34 bis 38 Grad drin. Diese Nacht kühlt es aber nicht mehr so stark ab. 24 bis 28 Grad Minimum. Am Freitag wird es sogar noch heißer, bis zu 40 Grad. Erste Hitzegewitter bilden sich dann ab Freitag Nachmittag wahrscheinlich.
0: NRW Verkehr.
1: 11:30 durch und immer noch ein bisschen was los. Wir legen los auf der A2, Dortmund Richtung Hannover. Zwischen Bad Eilsen und Rehren noch 1 Kilometer Stau, 5 Minuten plus. Auf der A3, Oberhausen Richtung Köln. Zwischen Kreuzhilden und Solingen 1 Kilometer Stau, 8 Minuten plus. Auf der A43, Wuppertal Richtung Recklinghausen. Zwischen Kreuz Wuppertal Nord und Wittenherbede dichter Verkehr, 10 Minuten extra. Und die A44, Dortmund Richtung Kassel. Zwischen Geseke und Kreuz Würnenberg-Haaren 1 Kilometer Stau, 2 Minuten plus. Gute Fahrt.
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1: Ach, es ist herrlich, dieser Tage hier bei uns in der Redaktion. Du läufst durch die Gegend und willst irgendwas Banales machen, irgendwas Belangloses, Alltägliches. Ich sag mal zum Beispiel, füllst Kaffee in die Kaffeemaschine ein, dann hörst du aus dem Hintergrund ein kräftiges Map. Kollegin Laura Potting steht da und sagt dir, das ist falsch, du musst das anders machen. Was wir alles falsch machen im Alltag, ist gerade unsere aktuelle Serie. Und da hören wir gleich nochmal ein bisschen mehr von Laura. Ist ja auch schön zu wissen, wie wir es richtig machen. Ne?

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0: Wusstet ihr, dass man Erdbeeren immer mit diesem grünen kleinen Deckelchen obendrauf noch waschen muss? Ja, sonst dringt beim Waschen Flüssigkeit ein und verwässert den Geschmack der Erdbeere. Reis sollte man auch waschen, bevor man ihn kocht. Unsere Kollegin Laura Potting hat das festgestellt und noch viel mehr. Es gibt viele, viele Dinge, die sie all die Jahre lang falsch gemacht hat. Hat sie für euch zusammengefasst und hier kommt noch ein bisschen Nachschlag.
1: Also jetzt mal im Ernst, viel hilft viel, oder? Auch beim Waschen. Wie ich mein Waschmittel dosiere, ja, also wenn es überläuft, dann höre ich schon auf zu schütten. Ja, das ist auf jeden Fall falsch. Waschmittel sollte nicht überdosiert werden. Das kann nämlich Rückstände auf euren Klamotten hinterlassen und sogar auch in der Maschine. Das Zeug lagert sich da ab, kann irgendwann zu komischen Gerüchen in der Maschine führen oder sogar zu Problemen mit der Technik. Hinten auf der Verpackung des Waschmittels steht ja eigentlich auch, wie man das Zeug dosieren soll. Aber ganz ehrlich, dann soll ich da nach dem Härtegrad vom Wasser dosieren? Ja, keine Ahnung. Härtegrad. Als ich eben duschen war, hat es zumindest nicht wehgetan. Da ich keine Ahnung von Härtegraden habe, gehe ich einfach vom Schlimmsten aus und dosiere dementsprechend so. Pi mal Daumen, also 1 Liter für einen Waschgang. Naja, ist natürlich leicht übertrieben. Du kannst aber tatsächlich den Härtegrad in den meisten Gegenden einfach googeln und danach dann das Waschmittel dosieren. So einfach ist es tatsächlich. Hätte ich das mal vorher gewusst. So, und dann noch eine Frage an euch. Wenn ihr dann im frisch gewaschenen Bettzeug gepennt habt und der Wecker klingelt, macht ihr dann das Bett, wenn ihr aufgestanden seid? Ich bin zwar sehr stolz auf euch, ihr kleinen Streber, aber das ist tatsächlich gar nicht mal so gut. Während wir schlafen, verlieren wir nämlich Feuchtigkeit. Wenn wir dann morgens aufstehen und die Decke akkurat über unser ganzes Bett breiten, am besten noch eine Tagesdecke drüber, schließen wir die Feuchtigkeit und die Wärme im Bett ein und das bedeutet Party für Hausstaubmilben. Daher seid verrückt! Lasst das Bett mal ungemacht oder schlagt die Decke zurück, sodass eure Matratze trotzdem auslüften kann. In diesem Sinne, es lebe das Chaos.
0: Absolut. So, und jetzt seid ihr gefragt. Habt ihr auch so Beispiele, Lifehacks oder Dinge, die ihr immer falsch gemacht habt? Dann meldet euch bei uns. Geht ganz einfach über unsere Homepage.
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1: Ich bin Dirk Zeitler. Nach dem bundesweiten Ausfall des Zugverkehrs in der Nacht hat die Deutsche Bahn erste Details zur Ursache genannt. Demnach war der planmäßige Tausch einer technischen Komponente beim digitalen Bahnfunksystem Auslöser für die Probleme. Eine deutschlandweite Störung des Systems hatte gestern am späten Abend für rund 2 Stunden Stillstand bei der Bahn gesorgt.
2: Das Verständnis für die Probleme mit der technischen Komponente hält sich in Grenzen. Wenn es an Hardware oder einem Update-Problem eines Servers gelegen habe, müsse die Bahn dafür sorgen, dass sich sowas nicht wiederholt, so die klare Erwartung von Bundesverkehrsminister Schnieder. Die Probleme zeigen, dass die Systeme der Bahn dringend modernisiert werden müssen, sagt der Vorsitzende des Verkehrsausschusses im Bundestag, Al-Wazir. Viele Reisende hatten durch den Unfall in der Nacht festgesessen. Vor den Bahnhofsinformationen hatten sich extrem lange Warteschlangen gebildet. Thomas Thonfeld, Nachrichtenredaktion.
1: Die Gespräche zwischen den USA und dem Iran dürften nach den Worten von US-Außenminister Rubio in der kommenden Woche weitergehen. Nach seinem Kenntnisstand würden die technischen Gespräche am Montag oder Donnerstag fortgeführt. Rubio geht davon aus, dass erneut in der Schweiz verhandelt wird. Bundesfamilienministerin Priem will auch in Deutschland ein Social-Media-Verbot für Kinder einführen, allerdings nur bis zum Alter von 13 Jahren und mit Ausnahmen etwa für Messenger-Dienste. Für Jugendliche zwischen 13 und 18 Jahren möchte die CDU-Politikerin abgestufte Schutzkonzepte bei der Nutzung von TikTok, Instagram und Co. Priem bezieht sich hierbei auf die Empfehlung einer Expertenkommission.
3: Kinder stoßen im Netz auf viele Gefahren, heißt es von der Expertenkommission, darunter Pornos, Mobbing oder Cybergrooming. Hinzu kommen die besorgniserregenden Nutzungszeiten. Etwa 1 Million Jugendliche würden digitale Medien auf problematische Weise nutzen. Um sie besser zu schützen, schlägt die Kommission härtere Regeln für Plattformen vor, sowie Handyverbote an Schulen und eine gesetzliche Altersgrenze. Fiona Reinhardt, Nachrichtenredaktion.
1: Zum Sport. Die Schweiz hat Gastgeber Kanada den Gruppensieg bei der Fußball-WM entrissen. Die Eidgenossen setzten sich im direkten Duell in Vancouver mit 2:1 durch. Mit einem 3:1 in Katar hat sich Bosnien-Herzegowina den Traum von der K.O.-Runde bei der WM so gut wie erfüllt.
4: Das Wetter.
5: Wenn ihr nicht schlafen könnt, könnte es an diesen Temperaturen liegen. 24 Grad, also auch wieder jetzt eine tropische Nacht. Und nachher der Tag, der kratzt dann wirklich an der 40-Grad-Marke. 39 Grad, nur Sonnenschein. Die Sonne ballert wirklich den kompletten Donnerstag. Und am Freitag kriegen wir dann die 40 Grad.
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6: Hier die aktuelle Verkehrslage. A3 Oberhausen-Köln zwischen Kreuz Hilden und Solingen. 1 Kilometer Stau, 10 Minuten Zeitverlust. Weiterhin auf der A43 Wuppertal-Recklinghausen zwischen Kreuz Wuppertal-Nord und Witten-Herbedde. Dichter Verkehr, 7 Minuten Verzögerung. Zusätzlich auf der A44 Dortmund-Kassel zwischen Soest und Erwitte-Anröchte. 2 Kilometer zähfließender Verkehr, 8 Minuten längere Fahrzeit. Im weiteren Verlauf zwischen Marsberg und Diemelstadt 2 Kilometer Stau, 7 Minuten Zeitverlust. Und auch auf der A46 Arnsberg-Neheim-Brilon zwischen Meschede und Olsberg 2 Kilometer stockender Verkehr, 5 Minuten Verzögerung. Wir wünschen allen unterwegs gute Fahrt.
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5: Und damit willkommen mitten in der Nacht, kurz nach Mitternacht, Tropennächte bei uns in NRW. Wer nicht schlafen kann, kein Problem. Ich kann's auch nicht. Wir sind bei euch jetzt mit Bibi Rexha.

0: bei den Temperaturen, ey, nicht zu viel bewegen, nicht zu hektisch werden. Das ist sehr, sehr gut. Ja. Heute wieder bis zu 36 Grad und es wird noch heißer. Ja, wir haben ein Hochdruckgebiet mit dem wunderschönen Namen Hartmut. Ja, wenn der Sommer knallt in Deutschland, dann muss man ihn Hartmut nennen. So ist es. Das heißt wirklich so. Jetzt fragen wir uns natürlich alle, ja komm, warm, morgen richtig heiß, ja. Leute, was machen wir?
1: Schön ruhig halten, alle Fenster zuhalten, Rollos runter, was natürlich nicht sehr schön ist. Und dann ab und zu ein bisschen Eis essen oder sich irgendwo was Kaltes, Eis hinlegen.
2: Zu Hause unter der Dusche, kaltes Fußbad, Obst, leichtes Essen.
3: Und zur Abkühlung werden wir nachher ein alkoholfreies Weizenbier trinken.
4: Wenn man durch den Wald spazieren geht, ne, da kann man, hat man immer noch die frische Luft.
5: Schatten, Wald. Nicht viel machen, wenn man es irgendwo hinkriegen kann.
6: Ja, und vielleicht zum See fahren und ins Wasser springen.
0: Ja, super Tipps. Das machen wir alles. Erst gehen wir in den Wald, dann springen wir in den See, dann gehen wir nicht nach draußen, dann machen wir die Rollos runter und dann trinken wir ein kaltes, alkoholfreies Weizen. So, wir freuen uns. Hartmut, vielen Dank. Schön, dass du da bist und den Sommer zu uns nach NRW bringst. Beim nächsten Mal vielleicht, ja, nicht direkt in den fünften Gang schalten, okay?
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0: Das Wetter.
1: Wir sind in einer tropischen Nacht. Tropische Nacht bedeutet immer über 20 Grad und wir haben in NRW gerade 24 Grad stellenweise. Also, das könnte der Grund sein, warum ihr schlechter schlafen könnt und ihr wach seid. Ansonsten nachher wird es nicht besser. Bis zu 39 Grad werden erwartet. Dazu ballert die Sonne richtig ordentlich. Und morgen schaffen wir sie dann, die 40 Grad.
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2: A43 Wuppertal-Recklinghausen zwischen Kreuz Wuppertal-Nord und Sprockhövel. Dichter Verkehr, 7 Minuten Zeitverlust. Und A445 Hamm-Arnsberg zwischen Kreuz Werl und Wickede-Ruhr. Dichter Verkehr, 10 Minuten Verzögerung. Wir wünschen allen unterwegs gute Fahrt.
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1: Ihr habt's gehört, bis zu 24 Grad, auch wieder in dieser Nacht. Schlafen fällt da schwer. Da kannst du ja fast froh sein, wenn ihr gerade in so einer Nachtschicht hängt, ja? Kannst ja eh nicht schlafen. Wobei, ich muss ganz ehrlich sagen, wenn du eine Nachtschicht hast und dann musst du tagsüber nachher bei diesen 39 Grad, die da für heute erwartet werden, schlafen, wird's nicht besser. Aber egal was ist, Musik hilft immer.

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0: Holly Humberstone und To Love Somebody. Was für ein Name. Holly Humberstone, oder? Damit wirst du normalerweise Comicfigur. Oder du musst bei Harry Potter irgendwie mitspielen in irgendwelchen Büchern und Filmen. Holly Humberstone, ja? Lehrerin in Hogwarts. So stelle ich mir das vor. To Love Somebody, neu bei uns im besten Mix. Und ich freue mich auf nachher. 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
1: Ich bin Dirk Zeitler. Bundesfamilienministerin Prien will auch in Deutschland ein Social-Media-Verbot für Kinder einführen. Allerdings nur bis zum Alter von 13 Jahren und mit Ausnahmen etwa für Messenger-Dienste. Für Jugendliche zwischen 13 und 18 Jahren möchte die CDU-Politikerin abgestufte Schutzkonzepte bei der Nutzung von TikTok, Instagram und Co. Prien bezieht sich hierbei auf die Empfehlung einer Expertenkommission.
2: Kinder stoßen im Netz auf viele Gefahren, heißt es von der Expertenkommission, darunter Pornos, Mobbing oder Cybergrooming. Hinzu kommen die besorgniserregenden Nutzungszeiten. Etwa 1 Million Jugendliche würden digitale Medien auf problematische Weise nutzen. Um sie besser zu schützen, schlägt die Kommission härtere Regeln für Plattformen vor, sowie Handyverbote an Schulen und eine gesetzliche Altersgrenze. Die wird gerade auch in vielen anderen EU-Ländern diskutiert, teilweise mit noch strengeren Ansätzen. Fiona Reinhardt, Nachrichtenredaktion.
1: 2 Wochen vor dem NATO-Gipfel in Ankara haben die größeren europäischen Partner den Willen zur Stärkung des Bündnisses bekräftigt. Wir stehen gemeinsam für eine NATO, die stark und einig die Sicherheit im euroatlantischen Raum wahrt. Im Interesse aller Alliierten. Zweitens, wir wollen die Allianz erneuern. Wir stärken ihren europäischen Pfeiler, sagte Bundeskanzler Merz in Berlin beim Spitzentreffen der sogenannten E5 der größeren europäischen Mitgliedstaaten. Die Bundesanwaltschaft ermittelt gegen einen Russen wegen möglicher Sabotageversuche an der Gasversorgung in Deutschland. Einsatzkräfte durchsuchten in Berlin und Frankfurt am Main Räumlichkeiten. Im Fokus der Ermittlungen steht eine ehemalige Tochterfirma des staatlichen russischen Energiekonzerns Gazprom.
3: Es geht um einen Zeitraum zu Beginn des Ukraine-Kriegs. Damals wollte ein angeblich neuer Eigentümer die Gazprom Germania aus dem Nichts heraus liquidieren, hieß es von der Bundesanwaltschaft. Das hätte die Gasversorgung in Deutschland in einer ohnehin kritischen Phase weiter erschweren können. Denn Gazprom Germania verfügte zu dem Zeitpunkt über mindestens 1/4 der deutschen Speicherkapazitäten für Erdgas. Das Bundeswirtschaftsministerium bekam Wind von der geplanten Aktion und verhinderte sie. Tanja Wagner, Nachrichtenredaktion.
1: Zum Sport. Die Schweiz hat Gastgeber Kanada den Gruppensieg bei der Fußball-WM entrissen. Die Eidgenossen setzten sich im direkten Duell in Vancouver mit 2:1 durch. Mit einem 3:1 in Katar hat sich Bosnien-Herzegowina den Traum von der K.O.-Runde bei der WM so gut wie erfüllt.
4: Das Wetter. Eine tropische Nacht, in der wir gerade hängen. 24 Grad, kaum eine Wolke jetzt am Himmel, natürlich auch kein Niederschlag. Und es ist also richtig heftig und es wird nachher noch heftiger. Bis zu 39 Grad an diesem Donnerstag werden erwartet. Dazu nur Sonne, Sonne, Sonne, Sonne. Und auch am Freitag geht's so weiter. Dann erreichen wir sogar die 40 Grad Marke.
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5: A445 Hamm-Arnsberg zwischen Kreuzwerl und Wicke der Ruhr. Dichter Verkehr, 5 Minuten Zeitverlust. Wir wünschen allen unterwegs gute Fahrt.
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4: Es ist richtig früh, es ist richtig warm. Jedes Wort ist zu viel. Deswegen von mir nur eine schöne Nacht und schnell.

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0: Das Wetter.
1: Wenn ihr nicht schlafen könnt, könnte es an diesen Temperaturen liegen. 24 Grad, also auch wieder jetzt eine tropische Nacht. Und nachher der Tag, der kratzt dann wirklich an der 40-Grad-Marke. 39 Grad, nur Sonnenschein. Die Sonne ballert wirklich den kompletten Donnerstag. Und am Freitag kriegen wir dann die 40 Grad.
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2: Hier die aktuelle Verkehrslage. A3 Oberhausen-Köln zwischen Kreuz Hilden und Solingen 1 Kilometer Stau, 11 Minuten Zeitverlust. Weiterhin auf der A4 Köln-Olpe zwischen Wenden und Krombach 1 Kilometer stockender Verkehr. Zusätzlich auf der A44 Dortmund-Kassel zwischen Soest-Ost und Erwitte-Anröchte 1 Kilometer zähfließender Verkehr. Und darüber hinaus auf der A46 Arnsberg-Neheim-Brilon zwischen Neheim und Arnsberg-Altstadt 1 Kilometer Stau. Wir wünschen allen unterwegs gute Fahrt.
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1: Euch eine schöne Nacht. Wir haben Musik im Gepäck für euch dabei. Jetzt zum Beispiel von Maria Mena und All This Time. Kommt gut durch diese Nacht.
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0: 36 Grad und es wird noch heißer. Es hört einfach nicht auf mit der Hitze, ja? Morgen sind wir dann auch schon bei 39 Grad. Ihr wollt es wahrscheinlich noch heißer, oder? Dann freut euch auf Freitag 40 Grad. Die Sonne strahlt so sehr, dass selbst H.P. Baxter von Scooter, der kauft sich gar keine Blondtönung mehr vom Rossmann. Durch die Sonne brennen die Haare sich von selbst blond.
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Hähnchenschnitzel und es wird noch heißer, heißer. Heißer, heißer. Ich schlafe nachts nicht so gut.